0: Roxette, Ragging Bone Man. Und den Anfang macht der, der auch ja, bei Max Giesinger zum Geburtstag eingeladen war. Und zwar hat Max Giesinger auf Sylt gefeiert. Na klar musste er seinen besten Buddy Michael Schulte einladen. Waterfall hören wir jetzt.
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1: Anja hat sich bei uns mit ihrem Wunsch über unsere Homepage gemeldet. Sie hat Anfang Dezember Geburtstag, sie wird 40 und das wird die erste große Party, die sie schmeißt.
2: Also ich feiere auch das erste Mal groß. Ich habe meinen 18., meinen 30., noch nie groß gefeiert und die Leute verpflegen stresst mich total.
1: Ja, die Location hat sie schon. Sie feiert in so einer Kleingartenanlage. Deko und Getränke sind auch geplant, nur das Essen noch nicht. Und da kommen wir jetzt ins Spiel.
2: Ich könnte mir so einen Foodtruck gut vorstellen. Das wäre einfach super, wenn ich mit dem Ganzen nichts an der Mütze hätte. Die Leute werden versorgt und dass ich dann einfach raus aus der Nummer bin.
1: Genau, Anja hat sich nämlich beim Wunscherfüller hier bei uns einen Foodtruck für 50 wilde Partygäste gewünscht und den Wunsch erfüllen wir.
2: Das ist ein Traum. Oh mein Gott, ich weiß gar nicht, was ich sagen soll. Danke, vielen, vielen Dank.
1: Sehr, sehr gerne. Kein Wunsch ist uns zu groß, zu verrückt oder zu klein. Wir wollen eure größten Wünsche einfach in Erfüllung gehen lassen. Schickt uns einfach euren Wunsch auf unserer Homepage, geht das? Oder sucht euch was Schönes auf unserer Wunschliste aus, ja? Und mit ein bisschen Glück wird euer Wunsch dann heute schon wahr.
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0: Das Wetter.
1: Das ist eine sehr, sehr ungemütliche Nacht, mit der wir da gerade rechnen müssen. Immer mal wieder gibt es Starkregen örtlich. Es kann auch mal ein Gewitter dabei sein, 9 bis 12 Grad. Und nachher im Tagesverlauf wird es nicht so richtig viel wärmer, 12 bis 16 Grad. Dann und auch da immer mal wieder Regen, teilweise auch kurze Gewitter, aber das nur örtlich. Und ja, von der Sonne ist eigentlich heute dann im Tagesverlauf nichts zu sehen. Am Freitag wird es dann auch eher ungemütlich. Sehr viel Regen und sehr viel Wolken und Temperaturen dann auch nur noch so bis 14 Grad.
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2: Zurzeit liegen uns keine Meldungen vor. Wir wünschen allen unterwegs gute Fahrt.
1: Kurz nach 2:30, ich wünsche euch eine sehr, sehr schöne Nacht. Wir sind musikmäßig immer auf eurer Seite. Egal, was ihr machen müsst, wenn ihr gerade wach bleiben müsst, weil ihr im Auto unterwegs seid oder in der Nachtschicht hängt oder weil ihr einfach nicht schlafen könnt. Hey, wir sind bei euch, an eurer Seite. Jetzt gleich mit Inner Circle aus den 90ern. Mark Ember ist dabei und auch Adione macht den Anfang. Friends, schöne Nacht mit uns.
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0: Topic zusammen mit Becky G und Sorry Puppy. Jetzt geht die Nacht natürlich weiter. Wir begleiten euch. Johanna Tänzer übernimmt euch. Ich bin Kevin Zimmer und raus. Bis dann. Tschüss.
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1: Ich bin Dirk Zeitler. Seit einer Woche gilt jetzt wieder der Tankrabatt. Der Bund verzichtet auf Steuern in Höhe von knapp 17 Cent pro Liter, um die Autofahrer zu entlasten. Das Ganze ist aber weiter ziemlich umstritten.
2: Bisher sehen sich eher die Kritiker bestätigt. Der Tankrabatt werde, wie befürchtet, nicht vollständig an die Autofahrerinnen und Autofahrer weitergegeben, rechnen zum Beispiel Experten des IFO-Instituts vor. Teilweise gäbe es erhöhte Preise, für die keine offensichtliche Erklärung durch Ölpreis- oder Währungswechselkurse erkennbar sei. Branchenvertreter der Tankstellengesellschaften behaupten dagegen, die 17 Cent Steuersenkung werde weitergegeben. Allerdings seien die Einkaufspreise für Kraftstoffe am Weltmarkt zuletzt gestiegen. Das sei angeblich auch bei früheren Tankrabatten so gewesen. Onni Torau, Nachrichtenredaktion.
1: Der Koalitionsausschuss von Union und SPD ist nach rund 4 Stunden zu Ende gegangen. Über Ergebnisse soll erst am Morgen informiert werden. Voraussichtlich schriftlich. Eine Pressekonferenz ist diesmal nicht geplant. Hauptthemen waren der Haushalt 2027 und die Umsetzung bereits beschlossener Reformen. Die Stimmung sei gut und sehr konstruktiv gewesen, heißt es. Mit Durchsuchungen in verschiedenen Städten in NRW, in Berlin und den Niederlanden ist die Polizei gegen eine Bande von Goldschmugglern vorgegangen. 3 Hauptverdächtige wurden festgenommen. Es geht um den Verdacht der Geldwäsche.
3: Mit Geld aus Drogengeschäften soll die Bande bei verschiedenen Juwelieren Altgold gekauft haben. Das wurde eingeschmolzen und zu Barren verarbeitet. Die wurden dann in die Türkei geschmuggelt. Insgesamt geht es um 4 Tonnen Gold im Wert von mehr als 200 Millionen Euro. Die Geldwäsche soll die Bande sozusagen als Dienstleistung angeboten haben. Sichergestellt wurden auch mehrere Autos mit professionell eingebauten Schmuggelverstecken. Jan-Henner Reitze, Nachrichtenredaktion.
1: Der Tod der 87-jährigen Maricarm Abascal hat Spanien erschüttert. 2 Wochen nach ihrer Zwangsräumung in Madrid ist sie gestorben. Demonstranten hielten eine Schweigeminute ab und zogen anschließend vor das Parlament, wo Regierungsdekrete für mehr Mieterschutz gescheitert waren. Die Gewerkschaften haben zu einem landesweiten Generalstreik am 11. November aufgerufen.
4: Das Wetter.
5: In der Nacht ist es bewölkt und regnerisch. Teilweise kann es auch gewittern. Dazu gibt es Tiefstwerte zwischen 12 und 9 Grad. Der Tag startet dann genauso durchwachsen mit Regen und Wolken. Und dann werden es auch nur noch so 12 bis 16 Grad im Verlauf des Tages.
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7: Zurzeit liegen uns keine Meldungen vor. Wir wünschen allen unterwegs gute Fahrt.
5: Willkommen in dieser Nacht. Ich bin Johanna Tänzer. Ich bin bei euch.
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0: in der Nacht. If you had my love. Leute, wusstet ihr, dass Louis Capaldi ein Unfall ist? Ja, ich weiß, das klingt jetzt ganz schön hart, ne? Aber Louis' Mutter ist damals schwanger geworden, obwohl der Vater so eine Vasektomie hatte. Also eigentlich schnippschnapp, ne? Das sollte eigentlich nicht mehr. Aber hat dann doch. Und das zum Glück, weil diese Stimme hätten wir wirklich sonst sehr vermisst. Wir sagen Happy Birthday Louis Capaldi, er ist gerade 30 geworden. Und mein Kollege Jonas Mikulajczak aus der Musikredaktion gratuliert.
1: Ja, ganz ehrlich, also wenn das mit der Musik nicht geklappt hätte, dann hätte Louis Capaldi aber auch locker Comedian werden können.
2: So didn't the tour sell out before your debut album came out?
3: Yeah.
2: How is that possible?
3: Just raw sex appeal.
1: Für manche ist es seine Anziehungskraft, für manche sein Humor, aber ich glaube für alle seine unglaublich markante Stimme.
4: So, before you go.
1: Mit 11 schmuggelt Louis Capaldi sich in lokale Pubs, um mit seiner Gitarre aufzutreten. 2018 dann der Raketenstart seiner Karriere. Seine erste Single, Bruises, hat in kürzester Zeit über 20 Millionen Streams auf Spotify angesammelt.
4: There must be something in the water. Every day it's getting colder.
1: Seine erste Arena-Tour war ausverkauft, noch bevor sein Debütalbum überhaupt rausgekommen ist. Das hat vor ihm noch niemand geschafft.
3: Lots of seats.
4: Yeah.
3: Lots of bums and seats and lots of money in my fucking pocket.
1: Louis Capaldi überzeugt durch Musik und einen unglaublich ehrlichen Charakter. Doch es sollte nicht alles für immer glatt laufen. 2023 wird bei ihm Tourette diagnostiziert. Auf der Bühne kriegt er immer öfter starke Ticks und teilweise müssen die Fans sogar seine Songs für ihn fertig singen. Louis Capaldi entscheidet im gleichen Jahr, sich für unbestimmte Zeit aus der Öffentlichkeit zurückzuziehen und sich auf seine Gesundheit zu konzentrieren. Doch die Geschichte hat natürlich ein gutes Ende. Seit letztem Jahr ist Louis Capaldi wieder zurück. Er spielt wieder Live-Auftritte, arbeitet an seinem dritten Album und feiert seinen 30. Geburtstag. Also alles Gute, Louis Capaldi.
0: Ja, und wir gratulieren natürlich mit einem Song. Louis Capaldi mit Forget Me, jetzt für euch.

0: Wetter.
1: Die Nacht bringt viele Wolken und Regen. Dazu gibt es Tiefstwerte zwischen 12 und 9 Grad. Später wird es dann leider auch nicht viel schöner. Es bleibt durchwachsen mit viel Regen über den Tag verteilt. Dazu haben wir nur noch 12 bis 16 Grad.
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2: Zurzeit liegen uns keine Meldungen vor. Wir wünschen allen unterwegs gute Fahrt.
1: Hi zusammen, Johanna Tänzer ist hier. Wir verbringen diese Nacht zusammen und machen es uns natürlich schön hier. Nee, schlechte Laune, Leute kennen wir gar nicht, ja? Wir gehen da voll mit Icona Pop. Nachtdienst? I love it.
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1: Ich bin Dirk Zeitler. Der Koalitionsausschuss von Union und SPD ist nach rund 4 Stunden zu Ende gegangen. Über Ergebnisse soll erst am Morgen informiert werden. Voraussichtlich schriftlich. Eine Pressekonferenz ist diesmal nicht geplant. Hauptthemen waren der Haushalt 2027 und die Umsetzung bereits beschlossener Reformen. Die Stimmung sei gut und sehr konstruktiv gewesen, heißt es. Die Mehrheit der Deutschen ist einer Umfrage zufolge tief enttäuscht von Friedrich Merz als Bundeskanzler. 48% stimmten der Aussage, die Kanzlerschaft von Friedrich Merz ist gescheitert, voll und ganz zu. Weitere 19% stimmten der Aussage eher zu. Das geht aus einer Umfrage im Auftrag des Spiegel hervor.
2: Friedrich Merz kommt aus dem Umfragetief einfach nicht raus. Die Mehrheit der Deutschen sieht keine Zukunft für ihn als Kanzler. In den ostdeutschen Bundesländern fällt das Urteil härter aus. Dort halten 80% der Befragten die Kanzlerschaft für gescheitert. Einen klaren Nachfolger für Merz in der Union haben die Befragten allerdings nicht im Blick. CSU-Chef Söder, Innenminister Dobrindt oder NRW-Ministerpräsident Wüst. Eine klare Mehrheit hält keinen davon für einen besseren Kanzler. Thomas Bremser, Nachrichtenredaktion.
1: Seit einer Woche gilt jetzt wieder der Tankrabatt. Der Bund verzichtet auf Steuern in Höhe von knapp 17 Cent pro Liter, um die Autofahrer zu entlasten. Das Ganze ist aber weiter ziemlich umstritten.
3: Bisher sehen sich eher die Kritiker bestätigt. Der Tankrabatt werde, wie befürchtet, nicht vollständig an die Autofahrerinnen und Autofahrer weitergegeben, rechnen zum Beispiel Experten des IFO-Instituts vor. Teilweise gäbe es erhöhte Preise, für die keine offensichtliche Erklärung durch Ölpreis- oder Währungswechselkurse erkennbar sei. Branchenvertreter der Tankstellengesellschaften behaupten dagegen, die 17 Cent Steuersenkung werde weitergegeben. Allerdings seien die Einkaufspreise für Kraftstoffe am Weltmarkt zuletzt gestiegen. Ronny Tochau, Nachrichtenredaktion.
1: NRW-Ermittler haben einen großen Schlag gegen die Cybercrime-Bande Xilin gelandet. Der 28-jährige mutmaßliche führende Kopf der russischen Hackergruppe ist im Mai in Tokio festgenommen und vergangene Woche nach Deutschland ausgeliefert worden. Seit 2024 soll Xilin fast 4000 Unternehmen und Institutionen weltweit angegriffen haben.
4: Das Wetter.
5: Der Tag startet bewölkt und auch regnerisch. Im Tagesverlauf kann es mal kurz auflockern, aber es bleibt eher ungemütlich. Dazu ist es auch sehr viel kühler als die letzten Tage. Maximal 16 Grad werden es heute, also definitiv eine Jacke anziehen.
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7: Zurzeit liegen uns keine Meldungen vor. Wir wünschen allen unterwegs gute Fahrt.
5: Ja, hi zusammen. Johanna Tänzer ist hier. Herzlich willkommen in diesem frühen Donnerstag. Ich spiele euch jetzt hier 3 Hits am Stück. Los geht's mit Bibi Rexha und New Religion.
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0: Oh, ist das schön? Teddy Swims mit Perfect Man, die neue Single hier bei uns. Leute, geht ihr gerne baden? Ganz ehrlich, ich kann mit Baden gar nichts anfangen. Also es gibt ja sogar Leute, die gehen morgens baden und da denke ich mir so, was ist denn bei euch los? Also weil, da wird man doch nicht von wach, da kriege ich eher Kreislauf von, da will ich mich wieder hinlegen. Gerade war Tag der Badewanne und unser Hannes, der fühlt diesen Tag auch so gar nicht.
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2: Als Mensch bist du ja entweder Typ Dusche oder Typ Wanne. Ich muss allerdings direkt sagen, dass ich mit Baden irgendwie nichts anfangen kann. Ja, du liegst da in deiner eigenen Suppe und musst danach eh nochmal duschen. Für mich sind Badewannen zum Abwaschen von Dingen, die man sonst schlecht sauber bekommt. Grillroste, Neoprenanzüge oder den Hund. Duschen, das ist doch das bessere Baden. Wacker fix drunter, dann hast du auch eine Brause, womit du an schwer erreichbare Stellen kommst. Ja, und unter der Dusche zu pieseln ist kein Thema. Aber beim Baden? Mir wird in der Badewanne auch so schnell langweilig. Ja, du hast ja nichts zu tun. Als Kind, da hast du ja einen halben Wasserpark aufgebaut. Quietschenten, Wasserräder, Piratenschiff. Darfst du heute alles nicht mehr. Meine Freundin wollte mich mal mit einem romantischen Bad überraschen. Als ich gefragt habe, ob sie lieber Pirat oder Wasserschutzpolizei sein will, dachte sie erst noch, das ist ein interessantes Rollenspiel. Als ich dann wirklich die Flotte zu Wasser gelassen habe, ja, da ging die Stimmung aber den Abfluss runter. Aber so ist das. Heute darfst du nur da sitzen und zugucken, wie du langsam schrumpelig wirst. Also immer dran denken. Lieber schlecht geduscht als gut gebadet.
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0: Der Tag bringt viele dunkle Wolken und auch immer wieder Regen und es ist deutlich kühler als die letzten Tage. Maximal 12 bis 16 Grad bekommen wir heute.
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2: A448 Dortmund-Witten-Bochum-West zwischen Kreuz Dortmund-Witten und Witten-Annen 2 Kilometer Stau. Wir wünschen allen unterwegs gute Fahrt.
0: Hallo, moin zusammen. Johanna Tänzer ist hier. Oh, es gibt so Songs, die hat man ewig nicht gehört, aber wenn man sie hört, dann denkt man jedes Mal so, Mann, richtig guter Song, cooler Vibe in diesem Song. So geht's mir immer bei dem Song, den ich euch jetzt spiele, nämlich Sonic mit Sky aus dem Jahr 2000. Viel Spaß damit.
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1: Ich bin Dirk Zeitler. Der Koalitionsausschuss von Union und SPD ist nach rund 4 Stunden zu Ende gegangen. Über Ergebnisse soll erst am Morgen informiert werden. Voraussichtlich schriftlich. Eine Pressekonferenz ist diesmal nicht geplant. Hauptthemen waren der Haushalt 2027 und die Umsetzung bereits beschlossener Reformen. Die Stimmung sei gut und sehr konstruktiv gewesen, heißt es. Der frühere BND-Präsident August Hanning sitzt nun in Untersuchungshaft. Ein Ermittlungsrichter am Bundesgerichtshof in Karlsruhe setzte den Haftbefehl gegen den 80-Jährigen in Vollzug. Ihm wird Spionage vorgeworfen.
2: Nach seiner Beamtenlaufbahn soll Hanning über Jahre von seinem früheren Büroleiter interne BND-Dokumente bekommen und für seine Tätigkeit als Sicherheitsberater verwendet haben. Kunden dieses Geschäftsmodells sollen unter anderem Nachrichtendienste anderer Länder gewesen sein. Welche genau ist unklar, auch welche geheimen BND-Infos so nach außen gedrungen sind. Der frühere Büroleiter sitzt auch schon in Untersuchungshaft wegen Beihilfe. Jan-Henner Reitze, Nachrichtenredaktion.
1: Sicherheitsbehörden haben nach Angaben der nordrhein-westfälischen Landesregierung im Ausland ein Mitglied der russischen Hackergruppe Shilin festgenommen. Dabei handelt es sich um eines der bekanntesten und aggressivsten Hackernetzwerke weltweit, so das NRW-Innenministerium.
3: Der festgenommene 28-jährige Russe sei einer der führenden Köpfe der Hackergruppe Shilin, so NRW-Innenminister Reul. Ermittler des Landeskriminalamtes hätten die Hackergruppe infiltriert und monatelang überwacht. Schließlich habe der 28-Jährige im Mai in Japan Urlaub machen wollen. Dort sei er in Tokio festgenommen und inzwischen nach Deutschland ausgeliefert worden. Die Hackergruppe habe weltweit tausende Unternehmen erpresst, in Deutschland 150 und Milliarden an Lösegeldforderungen gestellt. Onni Thorau, Nachrichtenredaktion.
1: Der Tod der 87-jährigen Maricarm Abascal hat Spanien erschüttert. 2 Wochen nach ihrer Zwangsräumung in Madrid ist sie gestorben. Demonstranten hielten eine Schweigeminute ab und zogen anschließend vor das Parlament, wo Regierungsdekrete für mehr Mieterschutz gescheitert waren. Die Gewerkschaften haben zu einem landesweiten Generalstreik am 11. November aufgerufen.
0: Das Wetter.
4: Der Tag startet bewölkt und auch regnerisch. Im Tagesverlauf kann es mal kurz auflockern, aber es bleibt eher ungemütlich. Dazu ist es auch sehr viel kühler als die letzten Tage. Maximal 16 Grad werden es heute, also definitiv eine Jacke anziehen.
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5: A448 Dortmund-Witten-Bochum-West zwischen Kreuz Dortmund-Witten und Witten-Annen 2 Kilometer Stau. Wir wünschen allen unterwegs gute Fahrt.
4: Guten Morgen zusammen. Johanna Tänzer ist hier. Willkommen am frühen Donnerstag. Habt ihr das mitbekommen von dem Typen aus England? Der ist einfach einmal komplett um die Welt gelaufen. Und zwar wirklich alles zu Fuß oder er ist geschwommen. 50.000 Kilometer hat er hinter sich gelassen. Und gut, es hat auch ein bisschen gedauert. Ja? Also der hat insgesamt 28 Jahre dafür gebraucht. Finde, das ist auf jeden Fall nochmal eine kleine Inspiration für uns alle, heute vielleicht nochmal eine Runde spazieren zu gehen. Also ich habe bisher, um die Uhrzeit 300 Schritte gesammelt. Wer unterbietet das?
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0: Kelly mit Miracle.
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0: Guten Morgen an diesem frühen Donnerstag. Claudia Löhr ist bei mir.
2: Hallo.
0: Hallo. Was muss ich denn wissen, um heute gut durch den Tag zu kommen?
2: Für deine müden Augen hätte ich da mal einen Tipp, meine Liebe.
0: Weil, hey, was? Das sind ja wohl 1A.
2: Ja, heute ist der Welttag des Sehens.
0: Ah ja.
2: So, kennst du denn schon die 20-20-20-Regel?
0: Nee.
2: Ich kannte das auch noch nicht. Du solltest alle 20 Minuten für 20 Sekunden 20 Fuß, also ungefähr 6 Meter, wegschauen.
0: Ah,
2: so,
0: ja.
2: Weißt du Bescheid.
0: Wer bedient dann hier die Technik in den 20 Minuten?
2: Die läuft alleine.
0: Ah, ja, okay.
2: So, Sonnenbrille ist übrigens auch wichtig, nicht nur um cool auszusehen, sondern um die Augen und die Netzhaut vor UV-Strahlung zu schützen. Und der Klassiker, viel schlafen.
0: Ja, also das mit den Sonnenbrillen kann ich dienen, weil ich habe ja so eine Collection, also ich habe eine Sammelleidenschaft. Und das mit dem Schlafen hat halt nicht so gut geklappt.
2: Nicht so gut, ja.
0: Aber danke für diese Tipps. Was geht denn sonst heute noch so?
2: Ja, heute vor einer Woche ist ja der Tankrabatt eingeführt worden. Das heißt, da wird der ADAC wieder Bilanz ziehen und zu dem Schluss kommen, dass dieser Rabatt nur teilweise an uns Verbraucher weitergegeben worden ist.
0: Mhm.
2: Große Überraschung.
0: Ja, surprise.
2: Aber total süß in dem Zusammenhang. Wir haben ja im Wunscherfüller in dieser Woche eine Mama gehabt. Die hat sich für ihren Sohn eine Tankfüllung gewünscht.
0: Ah, ist so cool.
2: Voll süß. Ja. Haben wir natürlich noch ein bisschen aufgepeppt. Direkt einen Tankgutschein rausgemacht im Wert von 500 Euro. Also, wie gesagt, unsere Aktion läuft ja immer noch.
0: Mhm.
2: Was immer ihr euch von Herzen wünscht, schreibt es uns jederzeit auf der Homepage.
0: So ist es. Macht das mal und habt vor allen Dingen einen schönen Donnerstag.
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0: Wetter.
1: Der Tag bringt viele dunkle Wolken und auch immer wieder Regen und es ist deutlich kühler als die letzten Tage. Maximal 12 bis 16 Grad bekommen wir heute.
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2: Hier die aktuelle Verkehrslage. A1 Dortmund-Münster zwischen Ascheberg und Münster-Hiltrup. 1 Kilometer Stau, 6 Minuten Zeitverlust. Im weiteren Verlauf zwischen Gevelsberg und Kreuz Wuppertal-Nord 1 Kilometer stockender Verkehr. Zusätzlich auf der A4 Aachen-Köln zwischen Kreuz Köln-West und Köln-Eifeltor 2 Kilometer zähfließender Verkehr, 7 Minuten längere Fahrzeit. Und darüber hinaus auf der A448 Dortmund-Witten-Bochum-West zwischen Kreuz Dortmund-Witten und Witten-Annen 2 Kilometer Stau. Wir wünschen allen unterwegs gute Fahrt.
1: Hallo, guten Morgen. Johanna Tänzer hier für euch. Gestern Abend gab es ja das letzte Konzert von den Backstreet Boys in Düsseldorf. So, und wenn die eine Boyband weg ist, dann finde ich, könnten jetzt die anderen mal nachziehen. Was ist denn bitte mit NSYNC? Ja, würden wir uns auch freuen, die hier mal zu sehen. Oder wie wäre es mit einer Reunion von Take That, und zwar von allen? Ich lasse das mal so sacken, ne? Nehmt das mal mit. Ich spiele euch hier jetzt Take That mit Back for Good. Guten Morgen.
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0: Gold.
1: Loi mit Gold. Hallo, guten Morgen. Ihr kennt doch bestimmt den Animationsfilm Madagaskar. Liebe den ja. Vor 20 Jahren lief der im Kino das erste Mal. Aber Madagaskar ist natürlich auch eine Insel. Immerhin der zweitgrößte Inselstaat der Welt, der aber auch mit vielen Problemen zu kämpfen hat.
2: Augenblick mal.
3: Denn wie ihr wisst, herrscht in Madagaskar derzeit wirklich große Armut.
4: Aber auch ein Reichtum an Bodenschätzen wie Gold, sagt Bischof Luc Olivier. Madagaskar, diese riesige Insel vor der Ostküste Afrikas, ein Land der Gegensätze. Und in diesem Jahr das Beispielland im sogenannten Monat der Weltmission. Es ist die größte katholische Solidaritätsaktion und feiert gerade ihr 100-jähriges Jubiläum.
5: Ja, cette espérance déjà.
3: Und hinter mir steht die Hoffnung der Menschen, die ein besseres Leben suchen. Meine Reise ist also, so könnte man sagen, eine Reise der Hoffnung.
4: Bischof Luc Olivier ist im Süden Madagaskars zu Hause. Dort, wo die Folgen des Klimawandels wie Dürre besonders spürbar sind. Auch die Gesundheitslage ist miserabel, sagt Schwester Claudine. Sie ist Ordensfrau, aber auch Chemieprofessorin.
3: Etwa 80% der Bevölkerung sind Bauern. Sie haben nicht die Mittel, um für die Gesundheitsversorgung zu bezahlen. Es gibt keine Krankenversicherung.
4: Deshalb forscht Schwester Claudine mit heimischen Heilpflanzen, wie dem Bettlerkraut, aus dem sie ein Medikament gegen Hepatitis hergestellt hat. Zusammen mit dem katholischen Hilfswerk Missio aus Aachen wollen sie so den Menschen helfen und hier vom Erfolg ihrer Arbeit berichten.
3: Und ihr könnt sicher sein, dass dies nicht nur Madagaskar hilft, sondern der ganzen Welt, allen Menschen.
5: Merci.
4: Mehr bei uns auf augenblickmalonline.de. Marie-Louise Eberhardt von der katholischen Kirche für Augenblick mal.

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1: Mit Malte Albrecht. Guten Morgen. Aus der deutschen Wirtschaft kamen zuletzt überraschend gute Zahlen. Heute legt auch die Bundesregierung ihre Prognose für dieses Jahr vor. Die führenden Forschungsinstitute hatten vor kurzem ein Wirtschaftswachstum von 1,3% vorausgesagt und ihre Prognose damit fast verdoppelt. Frage an Marc Weiß: Wird die Bundesregierung das denn auch tun?
2: Also die Agentur Reuters sagt ja. Die Kollegen wollen aus Regierungskreisen erfahren haben, dass die Bundesregierung die Zahlen der Forscher wohl übernimmt. Bedeutet 1,3% Wachstum in diesem und 1,1% im nächsten Jahr. Es wäre auch sehr ungewöhnlich, wenn Schwarz-Rot jetzt was ganz anderes erzählen würde als die Wirtschaftsforscher. Und die hatten die Zahlen ja auch gut begründet. Trotz aller Krisen, die wir ja nach wie vor haben, gibt es vor allem zwei Faktoren, die die deutsche Wirtschaft aktuell wachsen lassen. Erstens, der Export in andere Länder, der läuft richtig gut, was interessanterweise auch mit dem Iran-Krieg zu tun hat. Denn durch die Blockade der Straße von Hormus stecken viele Waren für den Welthandel fest. Und das führt dazu, dass aus dem Ausland wieder mehr aus Deutschland bestellt wird. Das ist zwar teurer, dafür kommen die Lieferungen aber an. Zweitens sind es die öffentlichen Ausgaben, die der Wirtschaft helfen, vor allem die Aufrüstung der Bundeswehr, aber auch andere Dinge wie Straßenbaumaßnahmen und sowas. Das alles sorgt für ein Plus. Leider nicht der private Konsum. Das ist die schlechte Nachricht. Verbraucher können sich immer weniger leisten, deshalb wird nicht mehr so viel gekauft. Die anderen Bereiche sind aber eben so stark, dass die Wirtschaft trotzdem insgesamt wächst.
1: Danke, Marc. Und das sind weitere Nachrichten. Die Spitzen von Union und SPD haben ihre Beratungen im Koalitionsausschuss am Abend nach etwa 4 Stunden beendet. Ergebnisse sollen am Morgen bekannt werden. Neben dem Reformkurs dürfte es auch um die Ereignisse in Sachsen-Anhalt gegangen sein. Es steht im Raum, dass auch CDU-Abgeordnete den AfD-Landtagspräsidenten Rausch mitgewählt haben könnten. Seit einer Woche gilt jetzt wieder der Tankrabatt und die Kritik reißt nicht ab. Die Wirtschaftsweise Monika Schnitzer hält die Steuersenkung für teuer und wenig zielgenau. Der Augsburger Allgemeinen sagte sie, der Rabatt schwäche außerdem den Anreiz zum Spritsparen. Schnitzer fordert stattdessen direkte Hilfen für Haushalte mit niedrigen und mittleren Einkommen. Die Tierwelt schrumpft weiter dramatisch. Das zeigt ein neuer Bericht des WWF. Demnach sind die Bestände von Wirbeltieren weltweit zwischen 1970 und 2022 im Schnitt um 73% zurückgegangen. Besonders schlimm ist die Lage in Flüssen und Seen. Hier seien die Bestände sogar um 85% gesunken, heißt es. Der WWF macht vor allem den Menschen dafür verantwortlich, etwa durch Umweltverschmutzung und den Verlust von Lebensräumen für die Landwirtschaft. Es gibt aber Hoffnung. Gezielte Schutzmaßnahmen zeigen bei einigen Arten wie dem Tiger oder bestimmten Thunfischen schon Wirkung. Die Bestände erholen sich bereits wieder.
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3: Mit Paul Brauers. Die Kneipe und der Club Underground in Elberfeld machen für immer zu. Das liege an wirtschaftlichen Problemen, nicht am Pina Bausch-Zentrum. Die Demo vom vergangenen Samstag für den Erhalt des Clubs sei nicht mit dem Eigentümer abgesprochen gewesen. Wuppertals Einsatz gegen Diskriminierung kann Vorbild für andere europäische Städte sein. Das sagt die Europäische Städtekoalition gegen Rassismus, zu der auch Wuppertal gehört. Besonders gelobt hat die Koalition unter anderem ein Schulprogramm für mehr Vielfalt.
4: Danke, Paul. Und wir schauen aufs Wetter bei uns in Wuppertal. Tagsüber heute ist Regen angesagt. Gegen abends kann es sich aber dann auch wieder ein bisschen erholen und aufklaren. Temperaturen heute zwischen 9 und 15 Grad. Unsere Wetterstationen, die messen gerade 15 Grad am Alten Markt und 13 Grad am Beinburger Stausee. Morgen, also am Freitag, wird das Wetter noch ein Ticken schlechter, Regen angesagt und Temperaturen zwischen 8 und 12 Grad. Und wir schauen einmal rüber auf den Verkehr. Ja, da ist noch nicht so viel los. Autobahn A1 Richtung Köln zwischen Gefelsberg und Kreuz Wuppertal Nord. Da ist ein defekter LKW auf dem rechten Fahrstreifen. Da ist die rechte Spur dementsprechend auch gesperrt. Da also bitte aufpassen. Dann in Barmen in der Innenstadt. Die Loher Straße Ecke Rudolfstraße, Schönebecker Straße ist bergab in Richtung B7 gesperrt. Da ist wohl ein Hohlraum aufgetaucht unter der Straße, also da am besten umfahren. Dann, wir schauen kurz rüber auf die Bahn S11. Die kann sich verspäten, da fallen ein paar Haltestellen aus und auch bei der RE13 sieht es ähnlich aus. Da kann immer wieder was ausfallen oder Haltestellen entfallen. Schaut da am besten mal auf die Deutsche Bahn-App. Schwebebahn fährt aber. Blitzer habe ich gerade keine. Wenn ihr aber was habt, euch was auffällt, dann schickt mir doch kurz rüber. Eine WhatsApp-Nummer ist die 0202-2577-207. Steht ja auch immer alles auf radiowuppertal.de. Allen unterwegs eine gute Fahrt. Zahlreiche Erinnerungen, erste Dates, Partys und lange Nächte und jetzt nach über 20 Jahren ist alles vorbei. Rede ist von der Mette-Kneipe Underground. Den Underground, den kennen schon viele von euch, den gibt es ja schon eine gefühlte halbe Ewigkeit. Der steht da direkt an der B7 beim Cinemax und der kämpft schon seit Jahren ums Überleben. Jetzt will Inhaber Dirk Rudowski aber nicht mehr und macht endgültig Schluss. Und hat für den November eine letzte Party angekündigt. Vielleicht wart ihr auch mal im Underground. Schickt mir doch gerne meine WhatsApp hier ins Studio. Ja, und gleich hört ihr hier bei mir Linkin Park, den Song, der zumindest vom Stil ganz gut auch im Underground laufen könnte. 6:04 haben wir es. 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

0: 6.08 Uhr, ihr hört Radio Wuppertal und über 20 Jahre war das Underground, ja man kann sagen, eine Institution in Wuppertal. Die Generationen, die haben hier gefeiert. Ich hatte auch meine erste Party da zum Beispiel. Und jetzt soll die Metal-Kneipe im Sobschirm-Pavillon direkt an der B7 am Cinemax schließen. Nach so, so langer Zeit. Und das ist natürlich eine richtige Hausnummer, auch für den Inhaber Dirk Rudowski, erzählt er uns.
1: Aber ich merke, jetzt kommen die letzten Veranstaltungen. Wir hatten jetzt am Samstag hatten wir unseren allerletzten Metal-Abend nach über 20 Jahren. Und da, das geht einem natürlich schon nah. Das wird nochmal anstrengend, auch sehr emotional.
0: Aber warum schließt die Kneipe? Also es gab vergangenen Samstag eine Demo, weil es hieß, der Pachtvertrag wurde nicht von der Stadt verlängert und das Underground muss jetzt raus, weil Teile vom Pina-Bausch-Zentrum da wohl irgendwann entstehen soll. Aber ganz so einfach ist es wohl doch nicht, sagt Dirk Rudowski, also der Inhaber.
1: Die Gründe, warum wir aufhören, ist so ein Gesamtpaket aus vielen. Sinkende Besucherzahlen, das heißt, die Umsätze stimmen auch nicht mehr. Und dann haben wir dann gesagt, also wir machen jetzt noch nach der letzten Pachtverlängerung für ein Jahr, haben wir dann gesagt, das nehmen wir noch mit. Und dann machen wir in jedem Fall Schluss, egal was kommt.
0: Ja, und richtig Schluss ist dann am 21.11. mit der letzten Party im Underground. Und Dirk, der freut sich auch ein bisschen kürzer zu treten, hat er mir erzählt. Wenn ihr aber ein Stück Underground für euch zu Hause haben wollt, das ganze Inventar, Deko, Möbel, alles was da drin ist, das wird versteigert, also in der letzten Novemberwoche irgendwann. Vielleicht dann für euch nochmal eine Chance, ein bisschen Underground auch mit nach Hause zu nehmen. Ja, und ich hoffe, er hier, der jetzt hier auf der Playlist ist, der macht noch ein bisschen länger als der Dirk. Obwohl, der ist auch schon lange dabei, der Udo Lindenberg zusammen mit Apache.

0: so ein paar entspannte Sounds, um in den Tag zu starten. Und die hier, die hatten heute, beziehungsweise gestern, ihr letztes Konzert.
1: Das war sehr gut. Richtig gutes Konzert.
2: War das tollste Konzert, auf dem ich jemals war. Es war wunderschön. Ich habe die Backstreet Boys so gefeiert. Die haben eine geile Show abgeliefert, gerade zum Start. Ich glaube, besser kann es gar nicht werden.
3: War echt schön. Man fühlt sich so zurückversetzt nochmal in seine Kindheit. Und es war ein richtig schöner Moment. Also, war toll.
4: Sehr gut. Die Jungs können singen. Und das Highlight war für mich I Want It That Way.
5: Unbeschreiblich. Ich weiß gar nicht, wie ein normales Leben jetzt nach diesem Konzert wieder führen soll. Ganz ehrlich, es war der Wahnsinn. Es war wirklich der Wahnsinn.
0: Ach ja, die Backstreet Boys. 10 Konzerte haben die bei uns in NRW gespielt, ausschließlich in Düsseldorf. Crazy, oder? Und gestern war dann das große Finale in der Merkur-Spielarena. Und das ist schon echt krass, wie viele Menschen da hingepilgert sind. Also kann man schon sagen, hingepilgert. Das war nämlich das einzige Konzert in ganz Europa. Und da sind halt die Leute von überall hergekommen. Fast 500.000 Menschen waren da. Ja, und jetzt ist der Rummel vorbei. Aber noch nicht so ganz. Wir haben nämlich hier so einen Song für euch zurückgehalten. Der nächste Song hier, der geht für alle, der geht an alle Wuppertalerinnen und Wuppertaler. Kann man sagen, also ein Exklusivkonzert hier für euch im Radio bei Radio Wuppertal. Everybody für euch, die Backstreet Boys. Yeah.

0: 6.25 Uhr. Ihr hört Radio Wuppertal mit Nilay Thayer. Und eine neue Info ist gerade von Abdul reingekommen. Unfall auf der Clausewitzstraße in Langerfeld. Wir haken da gerade für euch nach. Und das hört ihr dann vielleicht gleich bei uns um halb in den News oder bei mir im Verkehr. Und was ihr auch gleich hört um halb, ist, dass Wuppertal ein Vorbild sein kann. Zum Beispiel in Sachen Vermeiden von Rassismus und Diskriminierung. Da sind wir vorne mit dabei und ein Vorbild für ganz viele andere Städte. Besonders positiv wird gelobt das Schulprogramm, das wir haben für mehr Vielfalt. Das besteht aus 180 Städten. Mehr dazu hören wir gleich um halb bei uns in den Nachrichten. 6.25 Uhr haben wir es jetzt.
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1: Ich bin Paul Brauers. Guten Morgen. 2,5 Monate nach seinem Amtsantritt kommt der britische Premierminister Andy Burnham heute nach Deutschland. Bei seinem Besuch in Berlin geht es auch um die Bekämpfung von Cyberangriffen. In diesem Bereich wollen beide Länder die Zusammenarbeit ausbauen. Die Spitzen von Union und SPD haben ihre Beratungen im Koalitionsausschuss über den weiteren Reformkurs am Abend nach etwa 4 Stunden beendet. Über die Ergebnisse soll erst am Morgen berichtet werden, voraussichtlich schriftlich. Eine Pressekonferenz ist dieses Mal nicht geplant.
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1: Kneipe und Club Underground in Elberfeld machen für immer zu. Und zwar aus wirtschaftlichen Gründen. Das hat uns der Inhaber Dirk Rudowski gesagt. Die Demo für den Erhalt des Underground, die es vergangenen Samstag gab, war nicht mit ihm abgesprochen. Die Demo-Veranstalter hatten befürchtet, dass das Underground wegen des geplanten Pina-Bausch-Zentrums aufhören muss. Aber das stimmt nicht, sagt Rudowski.
2: Sinkende Besucherzahlen. Demnach auch weniger Umsätze. Die Investitionen, die gemacht werden müssten, die sind mittlerweile auch erheblich. Und ich werde auch nicht jünger.
1: Seit mehr als 20 Jahren ist das Underground im Sobschen Pavillon in der Nähe des Cinemax. Die letzte Party läuft am 21. November. Wuppertal kann Vorbild für andere europäische Städte sein. Das sagt die Europäische Städtekoalition gegen Rassismus, in der auch Wuppertal Mitglied ist. Wuppertals Einsatz gegen Rassismus und Diskriminierung sei ein Vorbild für andere Städte. Besonders positiv angemerkt wurde unter anderem ein Schulprogramm für mehr Vielfalt. Das Netzwerk besteht aus 180 Städten. In Wuppertal startet heute die letzte Kirmes für dieses Jahr. Mitten in der Barmer Fußgängerzone läuft bis zum Sonntag immer ab 11 Uhr die sogenannte Lichterzauberkirmes. Der letzte Tag ist ein verkaufsoffener Sonntag. Die Geschäfte in der Fußgängerzone öffnen von 13 bis 18 Uhr. Die Kirmes ist auf dem Johannes-Rau-Platz, auf dem Geschwister-Scholl-Platz und auch dazwischen stehen Buden. Höhepunkt ist ein 40 Meter hohes Riesenrad. Die Kirmes hat den Namen Lichterzauber, weil am ersten Tag die Beleuchtung der Fußgängerzone eingeschaltet wird. Bis März leuchten über dem Wert 210 LED-Kugeln, während der Kirmes sind sie sehr bunt. 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
3: Und wir schauen aufs Wuppertaler Wetter. Der Herbst ist nicht mehr so golden wie die letzten Tage noch. Heute ist viel Regen angesagt. Die Temperaturen, die schwanken zwischen 9 und 15 Grad. Unsere Wetterstationen, die messen gerade 14 Grad am Gaskessel und 13 Grad an der Bergischen Uni. Morgen am Freitag wird das Wetter noch ein Ticken schlechter leider. Ganzen Tag Regen angesagt, Temperaturen zwischen 8 und 12 Grad. Und ein kurzer Blick aufs Wochenende. Da gehen die Temperaturen, bleiben eigentlich relativ stabil bei 14 Grad. Aber das Wetter wird ein bisschen schöner, weil die Sonne kommt wieder raus. Ein Mix aus Sonne und Wolken. Und wir schauen einmal rüber hier bei uns auf den Verkehr und auf die Straßen. A1 Richtung Köln zwischen Gefelsberg und Kreuz Wuppertal Nord. Da ist ein LKW auf der rechten Spur liegen geblieben. Deswegen ist die auch gesperrt und da stockt es auch deswegen ein bisschen 2 Kilometer lang. Mindestens 5 Minuten plus habt ihr da. Da dauert es ein bisschen länger. Dann eben schon gehört, die Straße, Ecke Rudolfstraße, Schönebecker Straße ist bergab in Richtung B7 gesperrt. Da wurde wohl ein Hohlraum entdeckt. Bergauf ist sie aber noch frei. Einen Blitzer habe ich gerade nicht. Wenn ihr aber einen habt, schreibt mir noch gerne. WhatsApp-Nummer ist die 0202-2577-207. Mehr Infos auch zu unseren News findet ihr auf radiowuppertal.de. Allen unterwegs eine gute Fahrt. 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

0: 6.42 Uhr, ihr hört Radio Wuppertal und ein neuer Blitzer ist gerade reingekommen. Heckinghauser Straße, Höhe Kiosk. Ansonsten noch ein kurzes Update, das folgt jetzt auch noch für euch.
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0: Ja, heute ganz schön ungemütlich und herbstlich, soll den ganzen Vormittag und auch Mittag regnen. Heute Abend könnte es dann aber auch mal wieder ein bisschen klarer werden und die Sonne könnte rauskommen. Temperaturen zwischen 9 und 15 Grad. Morgen sehr ähnlich und am Samstag, also übermorgen, da klart es ein bisschen mehr auf. Sonne und Wolken im Wechsel und Regen ist auch erstmal nicht angesagt.
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0: 6.49 Uhr, ihr hört Radio Wuppertal. Und eine Frage an euch, habt ihr eigentlich schon was an den Tankstellen gemerkt? Also ich ja nicht so, seit einer Woche gibt ja jetzt der Tankrabatt, also heißt Sprit ist gerade knapp 17 Cent pro Liter günstiger. Ich habe gerade mal nachgeschaut, kostet bei uns in Wuppertal gerade so 2,15 Euro, 2,20 Euro für Benzin im Schnitt. Und mein Gefühl täuscht mich nicht, das sagt auch mein Kollege Ronny Thorau.
1: Bisher sehen sich eher die Kritiker bestätigt. Der Tankrabatt werde, wie befürchtet, nicht vollständig an die Autofahrerinnen und Autofahrer weitergegeben, rechnen zum Beispiel Experten des IFO-Instituts vor. Teilweise gäbe es erhöhte Preise, für die keine offensichtliche Erklärung durch Ölpreis- oder Währungswechselkurse erkennbar sei. Branchenvertreter der Tankstellengesellschaften behaupten dagegen, die 17 Cent Steuersenkung werde weitergegeben. Allerdings seien die Einkaufspreise für Kraftstoffe am Weltmarkt zuletzt gestiegen. Das sei angeblich auch bei früheren Tankrabatten so gewesen.
0: Also wenn ihr heute tanken müsst, am besten vor 12 Uhr, denn ab 12 Uhr erhöht die Tankstelle ja ihre Preise und dann wird es vermutlich auch wieder teurer. Ja, und einen Blitzer habe ich noch für euch. Elias-Eller-Straße-Höhe, Gemeindezentrum. Kommt alle gut durch.

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1: Mit Malte Albrecht, guten Morgen. Seit einer Woche gilt jetzt wieder der Tankrabatt. Und er sorgt weiter für Ärger, weil offenbar einiges an Geld versickert. Davon geht die Wirtschaftsweise Schnitzer aus. Thorsten Adolfs aus dem News-Team. Was genau ärgert Schnitzer am aktuellen Rabatt?
2: Die Wirtschaftsweise kritisiert in der Augsburger Allgemeinen, dass die Tankstellen den Rabatt nicht voll an uns weitergeben. Das hat das IFO-Institut berechnet. In den ersten Tagen nach dem Start kamen von den mehr als 16 Cent pro Liter, auf die der Staat bei der Steuer verzichtet, an der Zapfsäule oft nur etwa 15 Cent an. Und das ist unterm Strich, wenn man das auf den Gesamtverbrauch in Deutschland hochrechnet, eine ziemliche Verschwendung von Steuergeldern, meint Schnitzer. Sie sagt, der Rabatt ist insgesamt auch verdammt teuer und er erreicht nicht nur die Menschen, die ihn wirklich brauchen, sondern eben auch alle anderen. Außerdem sei es kontraproduktiv, weil man beim Sprit ja eigentlich sparen sollte, um den Verbrauch zu senken.
1: Was schlägt sie stattdessen vor, damit wir finanziell besser durch die Krise kommen?
2: Sie sagt, die Bundesregierung muss endlich einen direkten Weg finden, um Geld gezielt an Haushalte mit kleinen und mittleren Einkommen auszuzahlen. Es sei schwer zu verstehen, warum es 4 Jahre nach Beginn der Energiekrise technisch immer noch nicht klappt, Betroffene unbürokratisch zu unterstützen. Außerdem vermutet die Ökonomin ein grundsätzliches Problem beim Wettbewerb in der Mineralölbranche. Vom Bundeskartellamt fordert sie deshalb im Bereich der Raffinerien und dem Großhandel mal ganz genau hinzuschauen und zu prüfen, ob die Konzerne vielleicht den Wettbewerb ausbremsen.
1: Danke, Thorsten. Und jetzt weitere Nachrichten. Die Spitzen von Union und SPD haben ihre Beratungen im Koalitionsausschuss am Abend nach rund 4 Stunden beendet. Über die Ergebnisse will die Regierung am Morgen informieren. Hauptthema der Sitzung war die weitere Umsetzung der Reformvorhaben. Teilnehmer beschrieben die Stimmung bei dem Treffen als gut und sehr konstruktiv. Bei Biesenthal in Brandenburg sind am Abend 4 Menschen bei einem schweren Verkehrsunfall ums Leben gekommen. Laut Polizei wollte ein Autofahrer mehrere Fahrzeuge überholen und prallte frontal mit 3 Mopeds zusammen. 3 Fahrer und eine Mitfahrerin starben noch an der Unfallstelle. Der Autofahrer wurde verletzt ins Krankenhaus gebracht. Ein nerviges Thema, das wir alle aus dem Netz kennen, Cookies. Also kleine Dateien, die beim Surfen im Internet zwischengespeichert werden, zum Beispiel für personalisierte Werbung. Genau damit beschäftigt sich ab heute der Bundesgerichtshof. Ein Internetnutzer hat geklagt, weil ein Technologieunternehmen Cookies ohne seine Zustimmung auf seinen Geräten platziert haben soll. In den Vorinstanzen bekam der Kläger zwar recht, ein Oberlandesgericht senkte den Schadenersatz später aber von 1.500 auf nur noch 100 Euro. Das Tech-Unternehmen will nun vor dem BGH erreichen, dass die Klage komplett abgewiesen wird.
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3: Mit Paul Brauers. Ende des Jahres ist Schluss und der Underground in Elberfeld macht für immer zu. Die Kneipe und der Club leiden unter wirtschaftlichen Problemen. Laut dem Eigentümer liegt das Ende nicht am Pina Bausch Zentrum, das voraussichtlich auch auf dem Gelände des Clubs entstehen soll. Die Art und Weise, wie Wuppertal sich gegen Diskriminierung und Rassismus einsetzt, kann ein Vorbild für andere europäische Städte sein. Laut der Europäischen Städtekoalition gegen Rassismus, zu der auch Wuppertal gehört, ist besonders ein Schulprogramm für mehr Vielfalt vorbildhaft.
4: Danke, Paul. Und wir schauen aufs Wetter bei uns in der Stadt. Heute viel Regen angesagt, Temperaturen schwanken zwischen 9 und 15 Grad. Unsere Wetterstationen, die messen gerade 15 Grad bei Schloss Lindenbeck und 14 Grad an der Langerfelder Straße. Morgen wird das Wetter noch ein Ticken schlechter leider. Regen bleibt, Temperaturen zwischen 8 und 12 Grad. Und wir schauen ganz kurz aufs Wochenende rüber. Am Samstag bleiben die Temperaturen bei 14 Grad, aber da kommt auch mal die Sonne vor. Und der Verkehr. Was ist los bei uns in der Stadt? Was ist los auf den Autobahnen? Wir starten mit den Autobahnen. Auf der A46 Richtung Düsseldorf zwischen Farresbeck und Hahn-Ost, da gibt es einen Stau von 2 Kilometern. Mindestens eine Viertelstunde verliert ihr da an Zeit. Ansonsten, was ist gerade sonst noch los? A1 Richtung Köln zwischen Gevelsberg und Kreuz Wuppertal-Nord. 5 Kilometer staut es sich da. 15 Minuten plus. Und die A1 Richtung Köln zwischen Gevelsberg und Kreuz Wuppertal-Nord wieder. Da ist nämlich ein LKW liegen geblieben. Das heißt, das könnte auch der Grund sein für den Stau. Ansonsten in der Innenstadt Wittener Straße in Barmen, da staut es sich ein bisschen. Und wenn wir einmal auf die Bahn schauen, die S13 und die S11, die haben heute beide ein paar Ausfälle. Schaut da auf jeden Fall mal auf die Deutsche Bahn-App. Schwebebahn fährt aber wie gewohnt. Allen unterwegs eine gute Fahrt.
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4: Ja, wir drehen heute gemeinsam hier am Rad, also am Glücksrad nämlich. 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Das heißt, jetzt aber richtig ran, oder?
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0: 7.11 Uhr, ihr hört Radio Wuppertal mit Nilay Tayer. Hi. Und ich habe zwei Blitzer für euch. Einmal auf der Elias-Eller-Straße Höhe Gemeindezentrum und einmal auf der Heckinghauser Straße Höhe des Kioskes. Und heute ist der letzte Tag in Sachen Glücksrad und wir haben gerade die Saskia angerufen. Hallo, hier ist Nilay von Radio Wuppertal.
1: Guten Morgen, hier ist die Saskia.
0: Guten Morgen, liebe Saskia, du hast dich bei uns beworben für das Glücksrad.
1: Ja, genau. Cool, dass ihr anruft.
0: Ja, das heißt ja, du hast eigentlich schon gewonnen und wir finden jetzt heraus zusammen, wie viel. Und heute ist ja auch der letzte Tag, deswegen wird es richtig spannend. Hast du Bock, gleich Stopp zu sagen, wenn du meinst?
1: Auf jeden Fall habe ich da Bock drauf.
0: Okay.
1: Dankeschön.
0: Sehr gut, dann geht's jetzt los.
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0: 250 Euro, Saskia. Das ist doch der Hammer, oder?
1: Ja, richtig cool. Dankeschön.
0: Geil, was machst du mit dem Geld?
1: Ich denke, das geht in die nächsten Schuhe meiner Kinder. Dann werden die sich auf jeden Fall mit darüber freuen.
0: Oh, das ist richtig schön. Das ist auf jeden Fall eine richtig, richtig gute Idee. Und da gibt es ja auch ein paar Schuhgeschäfte. Ja, ich meine, 250 Euro, so viel hat auf jeden Fall noch keiner
1: auch noch
0: hier bekommen.
1: Was für die Mama über.
0: Wollte ich gerade sagen, also gönn dir auch mal was Schönes, ne?
1: Ja, auf jeden Fall.
0: Super, dass du mitgemacht hast. Vielen lieben Dank, ne?
1: Super, ich danke euch.
0: Gerne, gerne. Tschüss.
1: Bis dann. Tschüss.
0: Heute Nachmittag die letzte Chance auf einen Gewinn. Und jetzt darf Saskia sich erstmal freuen über 250 Euro City-Arkaden-Gutschein. Wenn ihr Bock habt mitzumachen heute Nachmittag, könnt ihr es auf jeden Fall nochmal versuchen. Mit ein bisschen Glück rufen wir euch dann an. Ihr hört Radio Wuppertal hier am 8. Oktober und das ist Falco.
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0: Out of the Dark, Falco. Und es ist auch noch echt richtig dunkel draußen, oder?
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0: Ja, den ganzen Vormittag und auch den Mittag ist es nicht nur ja, jetzt gerade dunkel, sondern es soll auch später auch noch regnen. Richtiges Wuppertalwetter also. Heute Abend könnte es aber wieder ein bisschen schöner werden. Die Sonne kommt nämlich raus. Die Temperaturen so zwischen 9 und 15 Grad. Morgen ist es sehr ähnlich und am Samstag, also übermorgen, da bleiben die Temperaturen zwar auch bei 14 Grad, aber immerhin, die Sonne kommt da auch den ganzen Tag über raus.
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James Blunt. Für mich irgendwie so ein richtiger Sonntagshit. Ich weiß auch nicht. Irgendwie so mit einem Kaffee auf der Couch. Vielleicht sitzt du ja auch noch gerade auf der Couch und musst noch nicht los zur Arbeit. Und wenn doch, dann kommt auf jeden Fall gut an. Und gleich in den Nachrichten, da geht's unter anderem um das Underground. Da gab's ja auch am Samstag eine Demo zu. Da hieß es, das muss schließen, weil die Stadt den Mietvertrag nicht verlängert und das Pina-Bausch-Zentrum da entstehen soll. Ganz so ist es aber doch nicht. Das hatte nämlich vor allem wirtschaftliche Gründe, hat uns der Inhaber gesagt. Hören wir gleich bei uns in den Radio Wuppertal Nachrichten um 9:30 mit Paul Brauers.

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1: Mit Paul Brauers. Guten Morgen. Der Tankrabatt gilt seit einer Woche. Der Bund verzichtet dabei auf Energie- und Mehrwertsteuer in Höhe von 16,7 Cent pro Liter. Laut dem IFO-Institut haben die Tankstellen in den ersten 5 Tagen im Schnitt aber nicht den kompletten möglichen Rabatt von etwa 17 Cent pro Liter weitergegeben. Bis tief in die Nacht ging es dieses Mal nicht. Am späten Abend haben die Spitzen von Union und SPD ihre Beratungen im Koalitionsausschuss beendet. Rund 4 Stunden wurde im Kanzleramt über den weiteren Reformkurs gesprochen. Die Ergebnisse sollen heute bekannt gegeben werden.
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1: Kneipe und Club Underground in Elberfeld schließen nächsten Monat endgültig, aber nicht wegen des geplanten Pina-Bausch-Zentrums. Die Betreiber nennen vor allem wirtschaftliche Gründe. Seit mehr als 20 Jahren ist das Underground im Sobschen Pavillon in der Nähe des Cinemax eine feste Adresse für die Metal-Szene. Wie berichtet, gab es vergangenen Samstag eine Demo für den Erhalt des Clubs. Die war allerdings nicht mit Inhaber Dirk Rodowski abgesprochen.
2: Das war natürlich nicht in unserem Sinne, weil unser Entschluss das fest. Aber dafür hätte man vielleicht vorher mit uns reden müssen. Es wäre eigentlich nicht nötig gewesen. Und wie gesagt, hätte man mit uns vorher gesprochen, hätte man das Ganze vielleicht auch unter einem anderen Motto stellen sollen und nicht rettet das Underground.
1: Die letzte Party im Underground findet am 21. November statt. Wuppertal bekommt für seinen Einsatz gegen Diskriminierung viel Lob von Experten. Nach Einschätzung der Europäischen Städtekoalition gegen Rassismus ist unsere Stadt ein echtes Vorbild für ganz Europa. Besonders ein Programm für mehr Vielfalt an Schulen würdigt die Koalition. Wuppertal ist ebenfalls Teil des Netzwerks aus 180 Städten. Heute Mittag ist der Startschuss für die letzte Kirmes des Jahres in Barmen. Bis Sonntag stehen Fahrgeschäfte auf dem Johannes-Rau-Platz und dem Geschwister-Scholl-Platz. Auch dazwischen stehen Buden. Größte Attraktion ist ein Riesenrad mit 40 Metern Höhe. Die Kirmes heißt Lichterzauberkirmes, weil heute die Winterbeleuchtung über dem Wert eingeschaltet wird. 210 LED-Kugeln leuchten bis März. Zum Abschluss am Sonntag gibt es von 13 bis 18 Uhr den einzigen verkaufsoffenen Sonntag in Wuppertal in diesem Jahr. Die Kreuzung Rudolfstraße-Schönebeckerstraße ist aktuell gesperrt. Da gibt es einen Hohlraum unter der Straße. Laut WSW ist das bei Arbeiten an Schächten in der Straße aufgefallen. Auch die Buslinien 612 und 622 müssen deswegen zwischen den Haltestellen Wall und Rudolfstraße in Richtung Silberkuhle und Oberbarmen umgeleitet werden. Wie es da weitergeht, ist noch nicht klar. 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
3: Danke, Paul. Und wir schauen aufs Wetter bei uns in der Stadt. Der Herbst, ja, der hat sich so richtig angekündigt. Heute viel Regen angesagt, Temperaturen zwischen 9 und 15 Grad. Unsere Wetterstationen, die messen gerade 15 Grad am Gaskessel und 14 Grad an der Bergischen Uni. Morgen, da wird das Wetter sogar noch ein Ticken schlechter. Temperaturen zwischen 8 und 12 Grad. Und ein ganz kurzer Blick auf den Samstag. Temperaturen bleiben zwar bei 14 Grad, aber dafür kommt dann auch mal die Sonne raus. Und wir schauen auf den Verkehr, da ist gerade einiges los auf den Straßen A1 Richtung Köln zwischen Vollmarstein und Kreuz Wuppertal Nord. 7 Kilometer Stau, 18 Minuten plus. A46 Richtung Düsseldorf zwischen Farresbeck und Hahn Ost, 3 Kilometer Stau, 20 Minuten plus. Und die A46 nochmal Richtung Düsseldorf, also Richtung Sonnenborner Kreuz zwischen Hahn West und Dreieck Düsseldorf Süd. 4 Kilometer Stau, mindestens 10 Minuten. Zieht es sich da, also wisst ihr auf jeden Fall Bescheid. Und einen Hinweis habe ich gerade von der lieben Nalan bekommen.
4: Ich wollte nur Bescheid sagen, dass im Burgholztunnel schon im Tunnel selber der Stau anfängt in Richtung Sonnenborner Kreuz. Okay, danke schön, schönen Tag noch.
3: Danke, liebe Nalan. Und ich habe auch noch 2 Blitzer für euch. Einmal auf der Elias-Eller-Straße Höhe Gemeindezentrum und einen Blitzer, den habe ich von Michelle bekommen.
5: Guten Morgen, liebes Radio Wuppertal-Team. Ich wollte einen Blitzer melden an der Öhlendaler Straße Höhe Gerüstbau Rosenlöcher. Schönen Tag noch.
3: Danke dir auch, Michelle. Und wenn ihr Blitzer habt, schreibt mir doch gerne per WhatsApp an die Radio Wuppertal Nummer 0202 25777207. Mehr Infos auch immer auf radiowuppertal.de. Ja, und wir reden hier über ein Thema, was wahrscheinlich viele Wuppertalerinnen und Wuppertaler betrifft, nämlich das Underground. Das soll nämlich jetzt schließen nach über 20 Jahren. War natürlich ein Schock für viele. Viele haben da irgendwie ihre Jugend verbracht, ihre Kindheit. Ich war da auch immer auf den Ersti-Partys von der Uni Wuppertal. Ja, und jetzt soll Schluss sein. November ist die allerletzte Party. Wir haben mit dem Inhaber Dirk gesprochen. Hört ihr gleich bei uns nach den nächsten zwei Songs.
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3: Mit Nilay Thayer um 7.35 Uhr und ein bisschen Reggae-Vibes für euch.
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0: so ein ganz schöner Song, um ganz entspannt in den Tag zu starten. Birds of a Feather von Billie Eilish war das. Ja, und von so ruhigen Sounds geht's ein bisschen in Richtung Metallic, denn die Gerüchte sind wahr, dass Underground das schließt. Das ist ja die Metal-Kneipe schlechthin. Und jetzt ist es offiziell. Letzte Woche hatten wir das noch bei uns in den Nachrichten und jetzt hat das Underground das nochmal bestätigt. Die Rede war davon, dass der Pachtvertrag nicht verlängert wird und die Stadt das Underground für das Pina-Bausch-Zentrum da raushaben will. Ja, ganz so war das aber nicht, das sagt uns Dirk Krudowski, der Inhaber vom Underground.
1: Meine Entscheidung hat festgestanden. Ja, wie gesagt, da sind halt dann auch andere Faktoren, die halt reinspielen. Sinkende Besucherzahlen, demnach auch weniger Umsätze. Die Investitionen, die gemacht werden müssten, die sind mittlerweile auch erheblich und ich werde auch nicht jünger.
0: Ja, und Dirk möchte jetzt nicht mehr 40 Stunden Vollzeit arbeiten und danach noch nachts hinter der Theke stehen. Kann man auch verstehen, weil das Underground, das war halt so eine Nebensache, die er so gemacht hat. Und das war aber auch gleichzeitig sein größtes Herzensprojekt, hat er uns gesagt.
1: Das wird mir hier aber natürlich sehr fehlen. Tja, nur ich meine, das sind 26 Jahre meines Lebens. Ich habe hier so viele tolle Partys gefeiert, so viele tolle Menschen kennengelernt, eine Community, die, glaube ich, relativ einzigartig ist.
0: Ja, und wenn ihr euch nochmal vom Underground verabschieden wollt, letzte Party ist am 21.11. Danach werden alle Sachen versteigert. Ein Video haben wir auch bei Insta und Co. Das laden wir euch hoch. Also wenn ihr nochmal den Blick in den Laden wagen wollt. 7:44 Uhr haben wir es jetzt.

0: neuen Blitzer habe ich für euch. Auf der Heckinghauser Straße, Höhe Modellbahngeschäft. Ja, und jetzt wird's hier deep bei uns bei Radio Wuppertal. Ich will nämlich von euch wissen, habt ihr so einen richtigen Herzenswunsch? Wenn ja, dann mache ich euch vielleicht glücklich.
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0: Ja, und bevor wir den Wunsch in Erfüllung gehen lassen, müssen wir aber erstmal wissen, was wollt ihr eigentlich, was braucht ihr? 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
2: Hallo Daniela.
3: Hallo.
2: Der Jürgen hier vom Wunscherfüller, hi.
3: Hi.
2: Daniela, ich mache mir ein bisschen Sorgen um dich.
3: Warum?
2: Ja, du hast uns geschrieben. Und da musste wirklich zweimal lesen, ob ich das so glauben kann. Also du hast geschrieben, du hast letztes Jahr beim Geburtstag deines Vaters,
3: ja,
2: hast du eine kleine Feuershow ausprobiert.
3: Tatsächlich ja.
2: Was denn genau?
3: Feuerspucken.
2: Und du hast einfach mal losgelegt.
3: Ja.
2: Nee, das macht man ja auch so.
3: Wusste jemand Bescheid, wenn was ist, sofort ins Krankenhaus, halbe Stunde habe ich Zeit. Ansonsten könnte derbe was passieren und ja.
2: Aber es ist ja offenbar nichts passiert, sonst könnten wir jetzt nicht miteinander so drüber lachen.
3: Richtig.
2: Ist alles gut gegangen.
3: Ja.
2: So, und jetzt hast du dir aber nach dieser Feuertaufe in den Kopf gesetzt, du möchtest Feuer schlucken, Feuer spucken, richtig lernen.
3: Ja.
2: Ich höre Begeisterung bei dir und da habe ich immer Spaß daran, wenn sich jemand begeistert, und deswegen würde ich sagen, wir machen das.
3: Nein, geil.
2: Wir bezahlen dir einen Intensivkurs im Feuerspucken.
3: Okay.
2: Und das Ganze also wirklich von professionellen Menschen, die das beruflich machen und die auch wirklich dir zeigen können, worauf man achtet, damit auch nie was passiert. Und
3: geil.
2: Dann bist du natürlich für unsere Weihnachtsfeier gebucht. Ne? Wir wollen das Ergebnis sehen.
3: Ja, ich komm. Oh geil, danke schön. Das ist ja mega geil.
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3: Mit Malte Albrecht. Guten Morgen. Nach 3 Monaten Pause haben sich die Spitzen von Union und SPD wieder zusammengesetzt und die Stimmung im Koalitionsausschuss gestern Abend war überraschend entspannt. Thorsten Adolfs aus dem News-Team, was wissen wir denn noch über das Treffen im Kanzleramt?
4: Nicht besonders viel. Es soll eine angenehme und sachliche Runde gewesen sein, ohne Streit und diesmal auch ohne Nachtschicht. Nach ungefähr 4 Stunden wurden die Gespräche beendet. Inhaltlich ging es vor allem um den Haushalt für das kommende Jahr und um die Frage, wie die Regierung ihren Reformkurs fortsetzen will. Ein paar Details zum Treffen soll es im Laufe des Tages geben.
3: Heute ist in Berlin wieder Sacharbeit angesagt, und zwar im Bundestag. Da geht es auch um Reformen.
4: Ja, und zwar um eine Reform, die sich direkt auf unsere Portemonnaies auswirkt, die Einkommensteuerreform. Der Plan ist vor allem, kleine, mittlere Einkommen und Familien steuerlich zu entlasten. Zum Beispiel soll der Kinderfreibetrag steigen und das Kindergeld erhöht werden. Außerdem debattieren die Abgeordneten über eine Reform der Kinder- und Jugendhilfe. Davon sollen vor allem Familien profitieren, die Kinder mit einer Behinderung haben. Und Verfahren in Jugendämtern sollen einfacher werden. Auch beim Wohngeld soll sich was tun. Die regelmäßige Anpassung soll einmal ausgesetzt werden und die Heizkostenkomponente möchte die Regierung halbieren, um die Ausgaben in diesem Bereich zu senken. Das ist aber ein schwieriges Thema. Der Bundesrat hat schon gewarnt, dass das vor allem Haushalte mit kleinen Einkommen treffen würde.
3: Dankeschön, Thorsten. Und das sind jetzt weitere Nachrichten. Nach der Wahl des bundesweit ersten AfD-Landtagspräsidenten in Sachsen-Anhalt fordert Linken-Fraktionschef Pellmann ein Durchgreifen von Bundeskanzler Merz. Als Parteichef müsse Merz die eigenen Reihen in der CDU schließen, sagte Pellmann dem RND. Hintergrund sind Spekulationen über CDU-Stimmen für den AfD-Kandidaten. Die pro-iranische Houthi-Miliz hat erneut den Flughafen in Riad angegriffen. Ihr Sprecher sagte, eine ballistische Rakete habe den Airport präzise getroffen. Erst gestern waren bei Angriffen auf gleich mehrere internationale Flughäfen in Saudi-Arabien 3 Menschen getötet und 36 verletzt worden. Als Vergeltung griffen Streitkräfte der von Saudi-Arabien angeführten Militärkoalition rund 80 Stellungen der Miliz im Jemen an. Beim Online-Shopping muss es schärfere Regeln für Produkte aus dem Ausland geben. Das fordern der Handelsverband Deutschland, der Markenverband und die Verbraucherzentralen. Allein letztes Jahr seien fast 6 Milliarden Billigpakete in die EU gelangt, heißt es. Bei Kontrollen dieser Sendungen würden immer wieder Fälschungen oder gesundheitsgefährdende Produkte entdeckt. Das Problem, sitzt der Anbieter außerhalb der EU, ist oft niemand direkt haftbar. Die Verbände wollen deshalb, dass solche Händler einen verantwortlichen Ansprechpartner in Europa benennen müssen. Sie fordern die Bundesregierung auf, sich dafür bei einem geplanten Gesetzespaket der EU einzusetzen.
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5: Mit Paul Brauers. Die Kneipe und der Club Underground in Elberfeld machen für immer zu. Das liege an wirtschaftlichen Problemen, nicht am Pina Bausch-Zentrum, das sagt der Eigentümer. Die Demo vom vergangenen Samstag für den Erhalt des Clubs sei ebenfalls nicht mit dem Eigentümer abgesprochen. Wuppertals Einsatz gegen Diskriminierung kann Vorbild für andere europäische Städte sein. Das sagt die Europäische Städtekoalition gegen Rassismus, zu der auch Wuppertal gehört. Besonders gelobt hat die Koalition unter anderem ein Schulprogramm für mehr Vielfalt.
6: Danke, Paul. Und wir schauen aufs Wetter bei uns in der Stadt. Heute ganz typisch für Wuppertal. Ganz viel Regen ist angesagt. Die Temperaturen zwischen 9 und 15 Grad. Morgen wird das Wetter noch ein Ticken kühler und auch den ganzen Tag Regen. Und am Wochenende kein Regen angesagt. Mix aus Sonne und Wolken, das sind doch eigentlich ganz gute Aussichten. Nicht so gut sieht es aber leider auf den Straßen aus. Und zwar auf den Autobahnen starten wir A1 Richtung Köln zwischen Vollmerstein und Kreuz Wuppertal Nord. 7 Kilometer Stau, 20 Minuten plus. A46 Richtung Düsseldorf zwischen Faresbeck und Hahn Ost. 3 Kilometer Stau, 20 Minuten plus. A46 Richtung Düsseldorf nochmal zwischen Hahn West und Dreieck Düsseldorf Süd. 4 Kilometer Stau, 10 Minuten plus. Und in den Innenstädten ist auch ein bisschen was los. Rudolfstraße am Steinbeck und Berliner Straße am Oberbammer Bahnhof. Das sind die Orte, die gerade sehr stark befahren sind, also die Rudolfstraße am Steinberg und die Berliner Straße auf Höhe des Oberbarmer Bahnhofs. Die Bahnen, ja, die fahren auch nicht so ganz zuverlässig. Die S11 und die S13 haben heute ein paar Schwierigkeiten. Da fallen Haltestellen aus und es kommt zu Zugausfällen. Deswegen schaut da am besten in die App rein. Die Schwebebahn, die fährt aber wie gewohnt. Und Blitzer habe ich auch ein paar für euch. Einmal Elias-Eller-Straße, Höhe Gemeindezentrum, Heckinghauser Straße, Höhe Kiosk und ein Blitzer kam eben von Björn.
7: Guten Morgen, ich möchte einen Blitzer in Nebiges am Rosenhügel melden. Ich wünsche allen einen wunderschönen Tag noch.
6: Danke dir auch, Björn. Und noch einer steht an der Rudolfstraße in Richtung Loh auf Höhe des Sportplatzes. Wenn ihr noch welche seht, WhatsApp-Nummer 0202 25777207. Steht auch alles auf radiowuppertal.de. Einmal Mäuschen spielen in der Schwebebahn und ganz vorne mitfahren, hinter alle Türen und Kämmerchen schauen. Ich sag euch, das wär's, oder? Ja, und das darf Schwebebahnreporterin Anni Stoßberg. Und da lerne ich persönlich auch immer wieder was dazu. Und ich lebe schon mein ganzes Leben in Wuppertal, also wirklich jetzt 28 Jahre. Aber das zeigt mal wieder, es ist nie spät, um auszulernen, ne? Gleich geht's hier wieder um die Schwebebahn-Stories und diesmal um die kleinen bunten Fähnchen, die da geschwenkt werden. Rote, grüne und gelbe. Und da erfahren wir auch, wie wichtig die sind für den Schwebebahnbetrieb.
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8.13 Uhr, ihr hört Radio Wuppertal, ich bin Nilay Thayer und wir haben hier schon viel gelernt zusammen. Denn in der Schwebebahn findet man coole Sachen. Hört ihr gleich bei uns.

0: The Weeknd mit Dancing in the Flames. Ein Song, der gut zum heutigen Wetter passt, so wenn es so schön verregnet ist, irgendwie so ganz typisch Wuppertal. Und was auch ganz typisch ist, ist die Schwebebahn natürlich bei uns in Wuppertal. Und was wir auch immer wieder dazu lernen, es gibt auch versteckte und geheime Orte in unserer Schwebebahn, die wir noch gar nicht so kannten. Meine Kollegin Anni Stoßberg, die durfte mal schauen, was sich so hinter diesen Türen und Fächern verbirgt. Zum Beispiel eine Taschenlampe, die ist zum Beispiel nützlich, wenn mal der Strom weg ist und es dunkel ist. Oder so Fähnchen, rot, gelb und grün, die braucht man für Abschleppmanöver, das nennt man Drücken. Da schiebt also eine Schwebebahn einen defekten Zug in die Werkstatt rein. Und dafür gibt es auch wie bei Ampeln eben diese verschiedenen Signalfarben. Das hat uns jetzt alles Schwebebahnchef Christian Kinniger erklärt.
1: Die Fähnchen sind tatsächlich dafür da, dass wir in einem Bergungsmanöver, also wenn wir einen Drückzug bilden, den man ja gelegentlich auch im Stadtbild sieht, dann signalisiert der Fahrer des Zuges, der vorne ist, der gedrückt wird, mithilfe dieser Fähnchen, wenn Tageslicht ist, dem Fahrer, der in dem hinteren Zug sitzt, der also im Endeffekt ja diesen Zugverband dann ja auch bewegt, ne, signalisiert er ihm, ob vorne raus alles frei ist, wenn man in der Haltestelle reinfährt, wenn zum Beispiel irgendeine Person im Fahrprofil sein könnte oder zum Beispiel, wenn die Fahrzeuge dann am Ende der Strecke auch in die Wagenhallen reinfahren. So, rot heißt stehen bleiben.
2: Habe ich mir fast gedacht, ja. Ja.
1: Grün heißt freie Fahrt und gelb heißt, dass er auf Sicht fährt.
2: Wo sieht man denn die Fahne? Also hängt der hier irgendwo aus dem Fenster, der Kollege, die Kollegin, die dann gedrückt wird?
1: Nein, der Kollege hält die tatsächlich hoch. Also das heißt, er öffnet hier die Fahrerstandstür, sodass bis hinten hin durchgehend dann eben die Fahne auch zu sehen ist. Und er hat dann halt auch Blickkontakt mit dem Fahrer hinten, sodass er halt weiß, okay, er hat die Fahne auch gesehen. Und dann muss er halt immer nach vorne gucken und immer die Fahne hochhalten, die gerade die richtige Farbe ist. Bei Dunkelheit wird das Ganze übrigens dann mit dieser mehrfarbig leuchtenden Taschenlampe gemacht.
2: Jetzt, die Fähnchen sehen relativ fein säuberlich aufgerollt aus. Wie oft kommt das vor, dass hier die Fahne geschwungen wird in der Schwebebahn?
1: Also die wird natürlich regelmäßig erstmal geprüft, ob sie da ist, weil sie gehört halt zur Basisausstattung des Zuges. Wenn diese Fähnchen nicht da wären, dann dürfte der Wagen auch nicht eingesetzt werden. Statistisch gesehen kommt es vielleicht einmal im Monat vor, dass einer der 31 Fahrzeuge tatsächlich einen Schaden so hat, dass wir ihn wegschieben müssten. In vielen Monaten aber auch nicht. Also dann haben wir den Vorfall gar nicht.
0: Also mal darauf achten bei der nächsten gedrückten Schwebebahn, ob ihr da die Fähnchen seht. Zur Ausstattung in der Schwebebahn haben wir auch immer mal wieder berichtet. In den Schwebebahn-Stories findet ihr auch alles online zum Nachhören auf radiowuppertal.de. Hört da doch einfach mal rein.
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0: 8.23 Uhr, ihr hört Radio Wuppertal mit Nilay Thayer. Und heute, Wetter ist ja nicht so berauschend, aber bedeutet auch, bald wird wieder richtig kalt und dann starten auch wieder die Weihnachtsmärkte. Bevor aber die Cozy Season startet und eingeleitet wird, findet jetzt noch die letzte Kirmes statt, die Lichterzeit-Kirmes in Barmen. Mehr dazu hören wir gleich in den Radio Wuppertal-Nachrichten um 9:30.
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1: Ich bin Paul Brauers. Guten Morgen. Die Spitzen von Union und SPD haben ihre Beratungen im Koalitionsausschuss über den weiteren Reformkurs am Abend nach etwa 4 Stunden beendet. Über die Ergebnisse soll erst am Morgen berichtet werden, voraussichtlich schriftlich. Eine Pressekonferenz ist diesmal nicht geplant. Nach der Wahl des AfD-Landtagspräsidenten in Sachsen-Anhalt hat der linke Bundestagsfraktionschef Sören Pellmann von Bundeskanzler Merz durchgreifen in dessen Partei gefordert. Sonst mache er sich mit dem Skandal von Magdeburg gemein und ebne der rechtsextremen AfD immer mehr den Weg zur Macht.
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1: Kneipe und Club Underground in Elberfeld machen für immer zu. Und zwar aus wirtschaftlichen Gründen. Das hat uns der Inhaber Dirk Rudowski gesagt. Die Demo für den Erhalt des Underground, die es vergangenen Samstag gab, war nicht mit ihm abgesprochen. Die Demo-Veranstalter hatten befürchtet, dass das Underground wegen des geplanten Pina-Bausch-Zentrums aufhören muss. Aber das stimmt nicht, sagt Rudowski.
2: Sinkende Besucherzahlen. Demnach auch weniger Umsätze. Die Investitionen, die gemacht werden müssten, die sind mittlerweile auch erheblich. Und ich werde auch nicht jünger.
1: Seit mehr als 20 Jahren ist das Underground im Sopschen Pavillon in der Nähe des Cinemax. Die letzte Party soll am 21. November laufen. Wuppertal kann Vorbild für andere europäische Städte sein, das sagt die Europäische Städtekoalition gegen Rassismus, in der auch Wuppertal Mitglied ist. Wuppertals Einsatz gegen Rassismus und Diskriminierung sei ein Vorbild. Besonders positiv angemerkt wurde unter anderem ein Schulprogramm für mehr Vielfalt. Das Netzwerk besteht aus insgesamt 180 Städten. In Wuppertal startet heute die letzte Kirmes für dieses Jahr. Mitten in der Barmer Fußgängerzone läuft bis Sonntag immer ab 11 Uhr die sogenannte Lichterzauberkirmes. Der letzte Tag ist ein verkaufsoffener Sonntag. Die Geschäfte in der Fußgängerzone öffnen von 13 bis 18 Uhr. Die Kirmes ist auf dem Johannes-Rau-Platz, auf dem Geschwister-Scholl-Platz und auch dazwischen stehen Buden. Höhepunkt ist ein 40 Meter hohes Riesenrad. Die Kirmes hat den Namen Lichterzauber, weil am ersten Tag die Beleuchtung der Fußgängerzone eingeschaltet wird. Bis März leuchten über dem Wert 210 LED-Kugeln. Während der Kirmes sind sie sehr bunt. Hörerinnen und Hörer melden uns, dass die Kreuzung Rudolfstraße-Schönebeckerstraße nicht mehr gesperrt ist. Der Verkehr soll mit einer Baustellenampel geregelt sein. Laut WSW ist bei Arbeiten an Schächten aufgefallen, dass es einen Hohlraum unter der Straße gibt. Mehr Details gibt es dazu aktuell noch nicht. Durch die Baustelle kommt es bergab in Richtung B7 zu Stau. Das dauert etwa 20 Minuten länger. Auch die Buslinien 612 und 622 müssen zwischen den Haltestellen Wall und Museum und Rudolfstraße in Richtung Silberkuhle und Oberbarmen umgeleitet werden. 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
3: Danke, Paul. Und wir schauen aufs Wetter. Der Herbst, der ist leider nicht mehr so schön sonnig und golden wie die letzten Tage noch. Heute ist sehr viel Regen angesagt. Die Temperaturen so zwischen 9 und 15 Grad. Unsere Wetterstationen, die messen gerade 13 Grad am Hauptbahnhof hier in Wuppertal und 14 Grad an der Schwebebahnhaltestelle Frohwinkler Straße. Morgen wird das Wetter noch ein Ticken schlechter. Ganzen Tag Regen, Temperaturen so zwischen 8 und 12 Grad. Und wir schauen einmal auf die Straßen. Da ist auch einiges los. A1 Richtung Köln zwischen Vollmarstein und Kreuz Wuppertal Nord. 8 Kilometer Stau, 22 Minuten plus. A46 Richtung Kreuz Nord zwischen Faresbeck und Barmen. 4 Kilometer Stau, mindestens 10 Minuten dauert es da länger. Und nochmal die A46 Richtung Düsseldorf zwischen Faresbeck und Dreieck Düsseldorf Süd. 10 Kilometer Stau, fast eine halbe Stunde verliert ihr da an Zeit. Blitzer habe ich auch, Oehlendaler Straße, Höhe Polizei. Dann kam gerade ein Blitzer rein von der lieben Martha.
4: Guten Morgen, liebes Radio Wuppertal-Team. Falls noch nicht bekannt, möchte ich gerne einen Blitzer melden. Und zwar in Ronsdorf, Elias-Eller-Straße, Ecke Gärtnerstraße. Oberhalb der Ampel steht ein schwarzer Caddy und macht schöne Fotos. Dort ist Tempo 30. Allen einen schönen Tag und auf Wiedersehen.
3: Danke, liebe Martha. Und es kam gerade noch einer von der lieben Andrea.
5: Guten Morgen, ich möchte noch ganz gerne einen Blitzer melden. Oehlendaler Straße, bei der Polizei, direkt vor der Haustür, unterwärts in Richtung Stadt. Ich weiß nicht, ob er in beiden Seiten blitzt, aber es gibt immer so hässliche Fotos. Ich wünsche noch einen schönen Tag. Schöne Grüße, Andrea.
3: Danke, liebe Grüße zurück. Und die Fotos, die wollen wir wirklich nicht haben. Damit ihr auch keine Fotos bekommt, WhatsApp-Nummer ist die 0202-257-7207. Schreibt uns doch einfach gerne WhatsApp, wo die Blitzer stehen, oder schickt uns eine Sprachnachricht, damit niemand hier von uns hässlich fotografiert wird. Das wäre doch mal was, oder? Ja, und jetzt ist es raus, dass letzte Konzert der Backstreet Boys, das war gestern. Ja, da habe ich mich direkt gefragt, Paul aus den News, was war denn dein letztes Konzert, auf dem du warst?
1: Mein letztes Konzert war in Gelsenkirchen, in der Arena auf Schalke, Bruce Springsteen, vor 2 Jahren. Teuer.
3: Ja.
1: Also ich fand 180 Euro vom Ticket teuer.
3: Sehr teuer.
1: Aber ich habe dann so gedacht, ein Freund von mir hat das alles organisiert. Ich musste also nur bezahlen und dahin kommen. Und da habe ich gedacht, komm, so once in a lifetime, Bruce Springsteen, kann man mal machen. Und war wirklich gut.
3: Ja, richtig gut. Ich glaube, mein letztes, das war, glaube ich, Nina Chuba. Ist auch schon eine Weile her. Ich bin ja eher so Fraktion Pop. Also Backstreet Boys hätte mir auch gefallen, aber dir nicht, Paul.
1: Doch, Backstreet Boys geht, aber Nina Chuba, das...
3: da bist du raus.
1: Indiskutabel, ja.
3: Und was ist, wenn ich dir jetzt sage, dass ich heute Abend auf dem Apache-Konzert bin?
1: Das ist nicht besser.
3: Das ist nicht besser, habe ich mir gedacht. Ja, danke, Paul. Ja, wie sieht das bei euch aus? Was war euer letztes Konzert? Oder wart ihr vielleicht sogar bei den Backstreet Boys? Dann schickt mir doch gerne eine WhatsApp hier ins Studio 0202 25 77 20. Ist das Konzert? Oder wart ihr vielleicht sogar bei den Backstreet Boys?

0: 8.40 Uhr, ihr hört Radio Wuppertal. Und wisst ihr, was ich an unserer Stadt so feier? Dass man super viel in der Stadt natürlich machen kann, aber auch schnell mal in anderen Großstädten ist, wie in Düsseldorf, in Köln oder in Essen. Und für alle Wuppertaler mega praktisch, denn die Backstreet Boys, die ihre Europatournee gemacht haben, die haben die hauptsächlich oder eigentlich nur in Düsseldorf geplant. Also das heißt, 10 Konzerte gab's und die haben die Jungs von den Backstreet Boys wirklich nur in Düsseldorf gespielt. Das heißt, alle möglichen Leute international sind nach Düsseldorf gekommen, um da zu feiern. Und für uns ja mega praktisch, einfach mal mit dem Zug oder mit dem Auto rüberfahren, 20 Minuten. Das ist natürlich super entspannt. Und gestern war dann das allerletzte Konzert. Und da habe ich mich natürlich gefragt, ich war nicht da, wie war denn die Stimmung?
1: Es war sehr gut. Richtig gutes Konzert.
2: War das tollste Konzert, auf dem ich jemals war. Es war wunderschön. Ich habe die Backstreet Boys so gefeiert. Die haben eine geile Show abgeliefert, gerade zum Start. Ich glaube, besser kann es gar nicht werden.
3: Schön. Man fühlt sich so zurückversetzt nochmal in seine Kindheit und es war ein richtig schöner Moment. Also war toll.
4: Sehr gut, die Jungs können singen und das Highlight war für mich I Want It That Way.

0: unbeschreiblich. Ich weiß gar nicht, wie ein normales Leben jetzt nach diesem Konzert wieder führen soll. Ganz ehrlich, es war der Wahnsinn. Es war wirklich der Wahnsinn.
1: Ich meine, 450.000 Tickets sind insgesamt verkauft worden. Also das ist schon echt eine ganze, ganze Menge. Das ist mehr, als wir Leute hier in Wuppertal haben. Mein Insta und Co. war auch wirklich voll damit. Jeder war gefühlt da, außer mir. Aber Ticket war mir auch zu teuer. Ihr kennt es vielleicht. Naja, dafür gibt es ja ganz viele andere coole Konzerte hier auch in der Umgebung. Apache zum Beispiel heute Abend in Düsseldorf. Also immer was zu erleben in unserer Stadt. Und wenn nicht in unserer, dann einfach mal rübersetzen nach Düsseldorf, Essen, Köln oder was noch so in der Umgebung ist hier in NRW. Ich bin Nilay Thayer. Hi.

0: Eine wichtige Info ist gerade reingekommen. Auf der A46, da gab es einen Unfall und der liebe Martin hat sich auch bei uns dazu gemeldet.
1: Guten Morgen, Radio Wuppertal. Da ist ein kleiner Auffahrunfall an der Autobahnauffahrt Wuppertal-Barmen Richtung Düsseldorf. Da gibt es ein bisschen Verkehrsüberschneidung aus allen Richtungen. Von daher muss man da ein bisschen mehr Rücksicht nehmen. Liebe Grüße.
0: Liebe Grüße zurück und vielen Dank, Martin. Und wir haben hier noch mal ein kurzes Wetter-Update.
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0: Ja, heute ganz schön ungemütlich und herbstlich und das soll den ganzen Vormittag und Mittag auch leider so bleiben. Heute Abend könnte aber wieder die Sonne rauskommen und es könnte sich so ein bisschen aufklaren. Das wäre ja ganz schön. Die Temperaturen, die sind so zwischen 9 und 15 Grad heute. Morgen sieht es auf jeden Fall sehr, sehr ähnlich aus. Auch Temperaturen bis 12 Grad. Ansonsten, ja, kommt gut durch den Tag. Habt einen schönen Start in den Donnerstag.

0: 8:52 Uhr, ihr hört Radio Wuppertal und ein Ohr gebe ich euch nicht, aber dafür nochmal eine kurze Info von Martin.
1: Guten Morgen, Radio Wuppertal. Da ist ein kleiner Auffahrunfall an der Autobahnauffahrt Wuppertal-Barmen Richtung Düsseldorf. Da gibt es ein bisschen Verkehrsüberschneidung aus allen Richtungen. Von daher muss man da ein bisschen mehr Rücksicht nehmen. Liebe Grüße.
0: Liebe Grüße zurück und mehr Infos immer auf radiowuppertal.de.
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1: Mit Malte Albrecht. Guten Morgen. Sie sind verdammt nervig. Cookie-Banner, die uns oft angezeigt werden, wenn wir durchs Internet surfen. Aber was passiert eigentlich, wenn Anbieter diese kleinen Datenpakete, die für die personalisierte Werbung wichtig sind, einfach ohne unsere Zustimmung speichern? Das klärt ab heute der Bundesgerichtshof in Karlsruhe. Thorsten Adolfs aus den Nachrichten. Ein Internetnutzer hat gegen ein Technologieunternehmen geklagt.
2: Genau, er sagt, die Firma habe Daten über ihn gesammelt, ohne dafür vorher eine Einwilligung eben über solche Cookie-Banner einzuholen. Und er fordert, dass die Firma dafür haften muss, wenn Drittanbieter seine Daten nutzen. Die Vorinstanzen, das sind das Land und das Oberlandesgericht in Frankfurt, haben dem Kläger Recht gegeben. Sie sehen einen Verstoß gegen den Datenschutz. Die Firma selbst will erreichen, dass die Klage abgewiesen wird. Das Urteil wird erst in einigen Wochen oder vielleicht sogar Monaten erwartet.
1: Was bedeutet das Ganze für uns Internetnutzer? Gibt es in Zukunft Hoffnung auf weniger Cookie-Banner?
2: Ja, das Urteil könnte wegweisend sein. Experten sagen, dass Firmen in Zukunft deutlich mehr tun müssen, um unsere Einwilligung sicherzustellen. Und was die lästigen Banner angeht, da hat die EU-Kommission die Idee, das zu vereinfachen. Sie möchte, dass wir unsere Cookie-Entscheidungen nur noch einmal zentral auf allen Geräten festlegen müssen. Diese Entscheidung soll dann an jede Internetseite, die wir uns anschauen, automatisch übermittelt werden. Ob das aber am Ende wirklich so umgesetzt wird, ist noch völlig offen. Die EU-Länder haben bei dem Thema nämlich noch keine klare Linie.
1: Dankeschön, Thorsten. Und das sind weitere Nachrichten. In NRW und Rheinland-Pfalz läuft seit dem frühen Morgen eine Razzia gegen den organisierten Handel mit Waffen und Drogen. Nach Angaben von Polizei und Staatsanwaltschaft sind Spezialeinheiten ausgerückt, unter anderem in Köln. Der Einsatz werde vermutlich noch länger dauern, heißt es. Deshalb wollen die Behörden erst morgen auf einer Pressekonferenz mehr zum Stand der Ermittlungen sagen. Der Bundestag berät gleich zum ersten Mal über die geplante Einkommensteuerreform. Der Gesetzentwurf von Finanzminister Klingbeil sieht Entlastungen vor, die ab dem übernächsten Jahr 10 Milliarden Euro ausmachen sollen. Profitieren sollen davon vor allem kleine und mittlere Einkommen und Familien mit Kindern. Im Gegenzug ist geplant, dass die sogenannte Reichensteuer für sehr hohe Einkommen früher greift. Die Tierwelt schrumpft weiter dramatisch. Das zeigt ein neuer Bericht des WWF. Demnach sind die Bestände von Wirbeltieren weltweit zwischen 1970 und 2022 im Schnitt um 73% zurückgegangen. Besonders schlimm ist die Lage in Flüssen und Seen. Hier seien die Bestände sogar um 85% gesunken, heißt es. Der WWF macht vor allem den Menschen dafür verantwortlich, etwa durch Umweltverschmutzung und den Verlust von Lebensräumen für die Landwirtschaft. Es gibt aber Hoffnung. Gezielte Schutzmaßnahmen zeigen bei einigen Arten wie dem Tiger oder bestimmten Thunfischen schon Wirkung, die Bestände erholen sich bereits wieder.
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3: Mit Paul Brauers. Ende des Jahres ist Schluss und der Underground in Elberfeld macht für immer zu. Die Kneipe und der Club leiden unter wirtschaftlichen Problemen. Laut dem Eigentümer liegt das Ende nicht am Pina Bausch-Zentrum, das voraussichtlich auch auf dem Gelände des Clubs entstehen soll. Die Art und Weise, wie Wuppertal sich gegen Diskriminierung und Rassismus einsetzt, kann ein Vorbild für andere europäische Städte sein. Laut der Europäischen Städtekoalition gegen Rassismus, zu der auch Wuppertal gehört, ist besonders ein Schulprogramm für mehr Vielfalt vorbildhaft.
4: Und wir schauen aufs Wetter bei uns in Wuppertal. Heute viel Regen angesagt, die Temperaturen zwischen 9 und 15 Grad. Morgen, also am Freitag, wird es sogar noch ein Ticken schlechter. Da ist auch den ganzen Tag Regen angesagt und es wird sogar noch ein bisschen kühler bei Temperaturen zwischen 8 und 12 Grad. Und wenn wir so einen ganz kurzen Blick aufs Wochenende machen wollen, Temperaturen bleiben da relativ stabil bei 14 Grad. Nur die Sonne, die kommt auf jeden Fall auch am Wochenende mal raus. Und wir schauen einmal rüber auf den Verkehr. Das Wichtigste zuerst, es gibt eine ungesicherte Unfallstelle an der A46 Auffahrt in Barmen, direkt da im Ampelbereich, also da bitte umfahren bzw. aufpassen. Dann schauen wir weiter auf den Verkehr auf der Autobahn A1 Richtung Köln zwischen Vollmerstein und Kreuz Wuppertal Nord. 6 Kilometer staut es sich da, eine Viertelstunde Zeitverlust habt ihr an dieser Stelle. Dann die A46 Kreuz Nord zwischen Farresbeck und Elberfeld, 2 Kilometer Stau, 5 Minütchen dauert es da länger. Und nochmal die A46 in die andere Richtung, also Richtung Düsseldorf zwischen Farresbeck und Dreieck Düsseldorf Süd, 7 Kilometer Stau, 25 Minuten plus habt ihr an der Stelle. Einen Blitzer habe ich an der Öllendaler Straße Höhe Polizei, ansonsten gerade keinen. Wenn ihr aber einen habt, dann schickt mir den doch eben bei WhatsApp 0202 2577 207 ist unsere WhatsApp-Nummer hier ins Studio.
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4: 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Paulus in News, hast du einen Herzenswunsch?
3: Boah, müsste ich jetzt, glaube ich, länger überlegen. Nee, fällt mir jetzt spontan keiner ein. Irgendein älteres Auto, aber da müsste ich mich auch erst entscheiden, welches.
4: Ja, was steht denn so zur Auswahl?
3: Auch so eine Mercedes S-Klasse, eine alte. Boah. Jaguar XJS V12, auch sehr schön. Mhm. Ja, was haben wir noch? So ein 7er BMW, so einen alten E38, die sich auskennen, wissen Bescheid.
4: Ich wollte gerade sagen, Paul, ich habe nichts verstanden, nur Bahnhof. Aber du bist ja hier der Autoexperte. Ich habe auch mal drüber nachgedacht. Ja. Ich würde mir so mega random, ich würde mir einfach eine Matratze wünschen. Weil meine Zuhause, ich kriege da irgendwie immer Rückenschmerzen und so Matratzen sind echt teuer, ne?
3: Das stimmt, aber das Problem habe ich nicht, also von daher.
4: Ja, dann sehr gut.
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4: Mit Nilay Thayer um 9.06 Uhr. Guten Morgen.

0: 9.12 Uhr, ihr hört Radio Wuppertal und ich bin Nilay Thaya, guten Morgen. Und heute Morgen haben wir schon Danielas Wunsch erfüllt, eine heiße und gefährliche Angelegenheit.
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0: Ja, die Daniela, die hat nämlich ein, ja, man kann sagen, sehr verrücktes Hobby.
2: Feuerspucken und ich sag mal, mit verschiedenen Gerätschaften mit Feuer hantieren.
0: Ja, okay, Feuerspucken, das ist jetzt nicht so das ganz klassische Hobby. Und das packt sie aber trotzdem schon ihr ganzes Leben lang irgendwie.
2: Das hat mich fasziniert und fasziniert mich schon seit Jahren halt einfach. Wenn irgendwo eine Show ist, muss ich da hingucken und das ist einfach geil.
0: Vor 2 Jahren hat sie dann das erste Mal auf dem Geburtstag von ihrem Papa das mal ausprobiert. Zum Glück ist alles gut gegangen. Jetzt will sie es aber mal richtig lernen, also richtig von so Profis. Und wir machen das jetzt möglich. Für Daniela gibt es nämlich einen professionellen Feuerworkshop.
2: Oh geil, danke schön. Das ist ja mega geil. Ich danke euch.
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9.17 Uhr, ihr hört Radio Wuppertal, hi. Und das Underground, das macht zu. Das ist diese Metal-Kneipe, die schon seit über 20 Jahren an der B7 steht. Habt ihr bestimmt schon mal gesehen, da direkt beim Cinemax. Der Inhaber, der möchte nämlich gerne kürzer treten und sagt auch wirtschaftliche Gründe, also dass es zum Beispiel weniger Besucher gibt, sind der Grund dafür, dass er jetzt endgültig beschlossen hat, zuzumachen. Die letzte Party, die ist im November. Mehr Nachrichten und auch Infos zur letzten großen Party im Underground Metal Club hören wir gleich hier in den Radio Wuppertal Nachrichten um 9:30.

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9: 9.23 Uhr. Ihr hört hier Radio Wuppertal. Und es sind gerade 2 neue Blitzer reingekommen. L357. In Vorwinkel Richtung Höhe Mercedes Service Center und einmal noch die Uellendaler Straße Höhe Polizei. Also einmal L357 Vorwinkel Richtung Autobahn Höhe Mercedes Service Center und die Uellendaler Straße Höhe Polizei. Allen unterwegs eine gute Fahrt.

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1: Mit Paul Brauers. Guten Morgen. Der Bundesgerichtshof befasst sich heute mit Website-Cookies. Manchmal werden die Cookies ohne vorherige Einwilligung der Nutzer auf deren Geräten gespeichert. Stammen die Cookies nicht vom Betreiber der jeweiligen Internetseite selbst, stellt sich die Frage nach der Haftung. Darum geht es heute. In NRW und Rheinland-Pfalz laufen seit dem frühen Morgen Polizeieinsätze gegen organisierten Waffen- und Rauschgifthandel. Beteiligt seien Spezialeinheiten der Polizei, teilten Staatsanwaltschaft und Polizei Köln mit. Die Durchsuchungen hätten um 6 Uhr heute Morgen begonnen. Details dazu soll es erst morgen geben.
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1: Kneipe und Club Underground in Elberfeld schließen nächsten Monat endgültig. Aber nicht wegen des geplanten Pina-Bausch-Zentrums. Die Betreiber nennen vor allem wirtschaftliche Gründe. Seit mehr als 20 Jahren ist das Underground im Sobschen Pavillon in der Nähe des Cinemax eine feste Adresse für die Metal-Szene. Wie berichtet, gab es vergangenen Samstag eine Demo für den Erhalt. Die war allerdings nicht mit dem Inhaber Dirk Rudowski abgesprochen.
2: Das war natürlich nicht in unserem Sinne, weil unser Entschluss das fest. Aber dafür hätte man vielleicht vorher mit uns reden müssen. Es wäre eigentlich nicht nötig gewesen. Und wie gesagt, hätte man mit uns vorher gesprochen, hätte man das Ganze vielleicht auch unter einem anderen Motto stellen sollen und nicht rettet das Underground.
1: Die letzte Party im Underground findet am 21. November statt. Wuppertal bekommt für seinen Einsatz gegen Diskriminierung viel Lob von Expertinnen und Experten. Nach Einschätzung der Europäischen Städtekoalition gegen Rassismus ist unsere Stadt ein echtes Vorbild für ganz Europa. Besonders ein Programm für mehr Vielfalt an Schulen würdigt die Koalition. Wuppertal ist ebenfalls Teil des Netzwerks aus 180 Städten. Heute Mittag ist der Startschuss für die letzte Kirmes des Jahres in Barmen. Bis Sonntag stehen Fahrgeschäfte auf dem Johannes-Rau-Platz und dem Geschwister-Scholl-Platz. Auch dazwischen stehen Buden. Größte Attraktion ist ein Riesenrad mit 40 Metern Höhe. Die Kirmes heißt Lichterzauberkirmes, weil heute die Winterbeleuchtung über dem Wert eingeschaltet wird. 210 LED-Kugeln leuchten dann bis März. Zum Abschluss am Sonntag gibt es von 13 bis 18 Uhr den einzigen verkaufsoffenen Sonntag in Wuppertal in diesem Jahr. Auf der Kreuzung Rudolfstraße-Schönebeckerstraße gibt es seit gestern Abend eine Sperrung. Man kann aus der Rudolfstraße nicht bergab Richtung Barmen fahren. Grund dafür ist laut WSW ein Hohlraum unter der Straße, der bei Arbeiten an Schächten aufgefallen ist. Was genau der Hohlraum ist und wo er herkommt, wird noch geklärt. Durch die Baustelle kommt es bergab in Richtung B7 zu Stau. Hörerinnen und Hörer haben heute Morgen 20 Minuten plus gemeldet. Auch die Buslinien 612 und 622 müssen jetzt eine Umleitung nehmen. Die Stadt will gucken, ob sich die Ampelschaltung an der Kreuzung anpassen lässt, damit der Verkehr besser fließt. 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
3: Das Wetter bei uns in der Stadt. Heute sehr viel Regen angesagt, Temperaturen zwischen 9 und 15 Grad. Gegen abends kann es sich dann aber ein bisschen aufklaren und die Sonne könnte rauskommen. Unsere Wetterstationen, die messen gerade 15 Grad am Gaskessel und 13 Grad an der Bergischen Uni. Morgen, da wird das Wetter leider auch noch ein bisschen schlechter. Die Temperaturen, die gehen auch noch mal ein bisschen runter, so zwischen 8 und 12 Grad. Und wenn wir aber aufs Wochenende schauen, da sieht es eigentlich ganz gut aus, denn da ist auf jeden Fall mehr Sonne angesagt, Sonne und Wolken im Mix. Und ich schaue einmal hier rüber auf den Verkehr. Was ist auf den Straßen los? A1 Richtung Köln zwischen Gevelsberg und Kreuz Wuppertal Nord. 4 Kilometer staut es sich da, 10 Minuten plus. A46 Richtung Düsseldorf zwischen Sonnborner Kreuz und Hahn Ost. 2 Kilometer Stau, 10 Minuten plus. Und nochmal die A46 Richtung Düsseldorf zwischen Hahn West und Düsseldorf Wersten. 5 Kilometer Stau, circa eine Viertelstunde plus habt ihr an dieser Stelle. Dann Blitzer, Ölndaler Straße, Höhe Polizei. Und noch ein Blitzer auf der L357 Vohwinkel Richtung Autobahn, Höhe Mercedes Service Center. Wenn ihr noch irgendeinen Blitzer habt, dann schreibt mir doch gerne per WhatsApp 0202 25 77 207, ist die Nummer hier bei WhatsApp bei Radio Wuppertal.
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3: Mit Nilay Tyer um 9.34 Uhr. Und Al King ist auch heute dabei. Axis und O's zum Wachrütteln für euch jetzt.

0: Na, wart ihr heute schon tanken? Seit einer Woche gilt ja jetzt wieder der Tankrabatt. Aber so richtig Entlastung spüren viele noch nicht. Also ich zumindest auch nicht. Eigentlich kostet der Liter Benzin ja gerade 17 Cent weniger. Aber ist irgendwie auch nur so ein Tropfen auf den heißen Stein bei den Preisen. Aber was sagen die Zahlen? Kommt das Geld bei uns wirklich an? Gute Nachrichten immerhin für Dieselfahrerinnen und Fahrer.
1: Nach bisherigen Auswertungen des ADAC kann man sagen, dass die steuerliche Entlastung der Tankrabatt vor allem bei den Dieselfahrern zu einem großen Teil angekommen ist. Das heißt, Verbraucher und Verbraucherinnen haben hier tatsächlich eine Ersparnis von bis zu 17 Cent, wie eben auch die Energiesteuersenkung vorgeben würde.
0: Das sagt Katharina Luca vom ADAC. Bei Benzin, da sieht es nochmal ein bisschen anders aus.
1: Bei Super E10 ist es allerdings so, dass wir hier noch eine deutliche Lücke gegenüber diesen rechnerisch möglichen 17 Cent sehen. Hier liegen wir ungefähr im Moment bei 13 Cent.
0: Also muss man da auf jeden Fall nochmal ran. Woran man sich aber auf jeden Fall orientieren sollte, um nochmal günstig zu tanken, ist vor 12 Uhr tanken zu gehen. Da ist es immer günstiger, nach 12 Uhr wird es ja dann wieder teurer. Ich habe gerade mal nachgeschaut, also kostet so im Schnitt gerade 2,18 Euro, 2,20 Euro, damit ihr Bescheid wisst. 9.41 Uhr hier bei Radio Wuppertal. Passe.

0: Loher Brücke. 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

0: Fall und Yeah von Usher. Ja, und irgendwie alle reden drüber, aber so richtig durchblicken tue ich da manchmal auch nicht. Geht um Politik. Nach den Wahlen in Sachsen-Anhalt, Mecklenburg-Vorpommern und Berlin, da reden ja viele immer über Politik und wie es gerade so bei uns in der Stadt, im Land, in Deutschland aussieht. Und manchmal, da bräuchte man jemanden, der einen so ein bisschen mitnimmt und mit einem so ein bisschen darüber redet. Wenn es euch genauso geht wie mir, dann habe ich gute Nachrichten, denn an diesem Freitag hat der NRW-Landtag eine Art Tag der offenen Tür, Nacht der offenen Tür, die Parlamentsnacht für die ganze Familie. Und wir wollen diese Parlamentsnacht dazu nutzen, zu hören, was ihr halt über Politik denkt. José Nasyandi ist der Leiter unseres Landtagsstudios. Wir sind mit einem Open Mic vor Ort. Was ist so die Idee dahinter?
1: Ja, die Idee ist, dass wir mit den Besucherinnen und Besuchern, also mit euch, ins Gespräch kommen wollen. Vergangenes Jahr waren 6.000 Menschen bei dieser Parlamentsnacht und wir wollen so vielen wie möglich das Mikro einfach in die Hand geben und zuhören. Was denkt ihr gerade über Politik? Welche Themen beschäftigen euch zum Beispiel im Alltag? Wo läuft es gut, wo läuft es nicht so gut? Da ist eure persönliche Sicht gefragt. Jeder und jede kann kommen und uns seine und ihre Perspektiven erzählen. Die Ergebnisse wollen wir auswerten, später daraus auch Fragen für Politikerinnen und Politiker formulieren. In gut 6 Monaten ist ja Landtagswahl bei uns in NRW und ich persönlich finde, da braucht es einfach mehr Zuhören und mehr Gespräch.
0: 6.000 Menschen waren bei der letzten Parlamentsnacht dabei und vielleicht ihr ja diesmal auch. Also an diesem Freitag ist nach der offenen Tür im NRW-Landtag die Parlamentsnacht. Und wir wollen dort mit euch ins Gespräch kommen, über Politik und über alles reden, was euch gerade bewegt. Danke, José. Alle Infos dazu findet ihr auch nochmal zum Nachlesen auf unserer Homepage und einen Rundgang kann man natürlich dann auch machen. 9.49 Uhr ist es und ihr hört Radio Wuppertal.

kurz vor 10. Hier ist Radio Wuppertal. Ich bin Nilay Thayer und ich verabschiede mich mal hiermit jetzt ganz offiziell in den Feierabend. Morgen hört ihr mich nicht, sondern morgen hört ihr unter anderem natürlich Jens Voss, unseren Morningshow-Moderator. Aber auch die hier hört ihr morgen wieder.

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1: Mit Malte Albrecht. Guten Morgen. Die Wahlsiege der AfD in Ostdeutschland haben viele aufgeschreckt. Wie gespalten die Stimmung in Deutschland ist, sieht man am aktuellen ZDF-Politbarometer. Thorsten Adolfs aus dem News-Team. In der Frage, ob man die AfD verbieten sollte, gehen die Meinungen stark auseinander.
2: Genau, eine knappe Mehrheit lehnt ein Verbot ab. Und auch beim Umgang im politischen Alltag ist sich Deutschland nicht einig. Während knapp die Hälfte der Befragten gegen eine Zusammenarbeit anderer Parteien mit der AfD ist, plädiert der andere Teil der Befragten dafür, von Fall zu Fall darüber zu entscheiden. Knapp 70% der Befragten stufen die AfD als Gefahr für unsere Demokratie ein. Nicht besonders überraschend ist die regionale Verteilung. Besonders im Osten fällt die Kritik an der Partei deutlich niedriger aus als bei uns im Westen.
1: Bleiben wir noch bei der AfD. In Sachsen-Anhalt soll ja Landtagspräsident Rausch mit einigen Stimmen der CDU ins Amt gewählt worden sein. Das sorgt intern für viel Kritik, zum Beispiel beim Arbeitnehmerflügel der CDU.
2: Das stimmt. Der Vorsitzende Radke fordert heute in der Augsburger Allgemeinen, dass ein Parteiausschlussverfahren gegen die CDU-Abgeordneten eingeleitet wird. Wer Rechtsextremisten in politische Verantwortung verhilft, müsse mit Konsequenzen rechnen, sagte Radke. Die Abgrenzung der CDU zur AfD sei für seine Partei verbindlich, auch auf Landesebene. Und auch die Linke hat sich bei dem Thema positioniert. Bundestagsfraktionschef Pellmann fordert von Kanzler Merz, die Reihen in seiner Partei zu schließen. Ansonsten ebne man der AfD immer mehr den Weg zur Macht, hat Pellmann dem Redaktionsnetzwerk Deutschland gesagt. Merz müsse erklären, wie er seinen Laden wieder in den Griff bekommen wolle.
1: Dankeschön, Thorsten. Und jetzt gibt es weitere Nachrichten im Überblick. Die Spitzen von Union und SPD wollen die geplanten Reformen etwa bei Rente, Pflege und Arbeitsmarkt schnell umsetzen. So steht es in einer gemeinsamen Erklärung nach dem Koalitionsausschuss gestern Abend. Darin betonen die Fraktionschefs, man arbeite in guter und konstruktiver Atmosphäre zusammen. Außerdem sei man sich bewusst, dass die Demokratie gerade vor einer historischen Bewährungsprobe stehe. Man sei fest entschlossen, das Land nicht den Extremisten zu überlassen. In NRW und Rheinland-Pfalz gibt es seit dem frühen Morgen eine Razzia gegen den organisierten Waffen- und Drogenhandel. Auch Spezialeinheiten seien ausgerückt, teilten Polizei und Staatsanwaltschaft mit. Laut dpa-Infos gab es unter anderem einen Einsatz rund um eine Spielhalle in Köln-Mülheim. Vermummte Polizisten führten eine Person ab. Auch in Wuppertal waren Polizisten im Einsatz. Der Pazifik ist gerade so warm wie noch nie und das könnte weltweit für extremes Wetter sorgen. Schuld ist das Wetterphänomen El Niño. Er setzt Wärme frei, die der Ozean schon unter der Oberfläche gespeichert hat. Und in der entscheidenden Pazifikregion wurde jetzt zum ersten Mal eine Wassertemperatur von im Schnitt über 30 Grad gemessen. Das zeigen Daten der Plattform Climate Reanalyzer. Klimaphysiker sprechen schon von einem Super-El Niño. Die Weltwetterorganisation geht davon aus, dass El Niño bis Dezember weiter an Stärke gewinnt und bis Februar anhält. Die Folgen: in einigen Teilen der Welt drohen heftige Dürren, in anderen Regionen dafür Starkregen und Überschwemmungen. Es könnte einer der stärksten El Niños seit Beginn der Aufzeichnungen 1950 werden, heißt es. Und das waren die Nachrichten mit Malte Albrecht.
3: Das Wetter.
4: Viele Wolken, viel Regen, ab und an lockert es aber auch mal auf. Heute bis 17 Grad sind drin und morgen dann weiter eine dicke Wolkendecke, weiter viel Regen und uselig bis 15 Grad.
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4: Es ist ordentlich voll auf den Straßen im Land. Hier die Staus ab 26 Minuten Zeitverlust erst. Die A1 Köln-Dortmund. Da steht ihr zwischen Volmarstein und dem Westhofener Kreuz. 5 Kilometer Stau gibt's hier. Eine halbe Stunde braucht ihr länger. Die A1 Dortmund-Euskirchen zwischen Burscheid und dem Kreuz Köln-Nord. 10 Kilometer Stau, 28 Minuten plus. Die A3 Köln-Oberhausen zwischen Leverkusen-Opladen und Mettmann. 11 Kilometer Stau, 28 Minuten Zeitverlust. Die A4 Aachen-Köln zwischen dem Kreuz Köln-West und Köln-Eiffeltor, 6 Kilometer Stau, 38 Minuten. Und die A4 Olpe-Aachen zwischen dem Kreuz Köln-Ost und Köln-Eiffeltor, 7 Kilometer Stau, 26 Minuten plus. Gute Fahrt! Guten Morgen, guten Vormittag, wie auch immer ihr diese Uhrzeit gerade bewertet. Ist euer Social Media Feed denn eigentlich auch komplett voll? Wobei in meinem Bekanntenkreis ist es mehr so der WhatsApp-Status, voll mit Bekannten, Freunden, Schulkollegen. Alle waren so bei den Backstreet Boys. Das ist voll verrückt und irgendwie alle auch 90er-Jahre-mäßig gestylt. Es muss wirklich eine Riesenparty gewesen sein. 10 Konzerte lang. Jetzt ist das letzte Konzert rum. Und da schauen wir natürlich gleich auch nochmal drauf. Denn die Backstreet Boys, die haben sich's auch in Düsseldorf gut gehen lassen, waren da unterwegs, waren essen und so weiter. Alles dazu hier gleich bei mir. Ich bin Laura Potting. Hallo.
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4: Und das hier sind Linkin Park,

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0: Alles hat ein Ende, nur die Backstreet Boys Konzerte nicht. Das dürften sich zumindest die ein oder anderen Fans gedacht haben. Aber gestern Abend war es tatsächlich soweit. Das letzte Backstreet Boys Konzert in Düsseldorf nach diesem 10-Konzerte-Marathon. Wobei, Brian von den Backstreet Boys hat mehr oder weniger angekündigt, zurückkommen zu wollen. Can we make a comeback sometime soon?
1: Ich
0: will nur wissen, hat er gesagt. Das kann ich verstehen. So oder so. Ja, die Backstreet Boys haben massig Eindrücke hinterlassen, Kollege Sascha Fassbender.
2: Oh ja, da gab es wirklich viele, viele auch so kleine süße Geschichten nebenher. Zum Beispiel die Ansage der Austrian Air Flugbegleiterin nach der Landung in Düsseldorf.
3: Wir alle freuen uns schon auf die nächste gemeinsame Reise mit Ihnen. Und an alle Backstreet Boys Fans an Bord, wir wünschen euch eine gute und später eine unvergessliche Show. Everybody, Backstreet, back, all right.
0: Da, da, da, da, da, da, da, da, da. Ach schön. Und die Backstreet Boys sind, muss man ja sagen, Superstars. Ja. Keine Frage, aber die haben sich auch gern mal unter die Leute gemischt.
2: Voll, zum Beispiel in den Club Kuhstall. Da stand Howie einfach bei so einer Party auf der Theke in jeder Hand ein Bierchen und hat getanzt. Oder das hier?
4: Von 25. September bis 7. Oktober sind die Backstreet Boys meine allerliebste Lieblingsband seit überhaupt hier in Düsseldorf. Und ich möchte unbedingt, dass sie hier zu Lanuhl kommen. Bitte helft mir, die Jungs hier zu markieren unter dem Video und dass sie das Video sehen.
2: Das ist Lilly, die macht Nudeln bei La Nudel, aber ist halt eben auch riesen Backstreet Boys Fan. Und jetzt Laura, du, was sagst du? Waren die Backstreet Boys bei La Nudel essen oder nicht?
0: Ich hoffe sehr, ich hoffe sehr.
2: Achtung! Sie waren da. Außerdem durften sich die Backstreet Boys noch ins goldene Buch der Stadt Düsseldorf eintragen.
0: Und zu guter Letzt, du bist fix und fertig. Ne? Du warst auch bei den Backstreet Boys.
2: Ja, es war ganz toll. Es hat einfach unglaublich Bock gemacht. Absolute Reise in die Vergangenheit. Und auch das vorher Einsingen war schön.
5: Everybody.
0: Yeah. Wie motiviert die auch klingt.
5: Everybody. Yeah.
0: You are. Wunderschön, Sascha, wirklich ja, wunderschön.
5: Guck mal, eine bleibt standhaft.
0: Ja, irgendwie schade, dass die Backstreet Boys jetzt wieder weg sind. Wobei, die Nicht-Fans, die können vielleicht auch aufatmen jetzt. Aber erst nach den nächsten 3,5 Minuten, denn ich habe sie für euch natürlich nochmal. Hier sind die Backstreet Boys. I want it that way.

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1: Ich bin Paul Brauers. Guten Tag. Kneipe und Club Underground in Elberfeld schließen nächsten Monat endgültig. Die letzte Party soll am 21. November sein. Der Grund für die Schließung ist aber nicht das geplante Pina Bausch-Zentrum. Die Betreiber des Clubs haben dafür vor allem wirtschaftliche Gründe. Den Club gibt es seit mehr als 20 Jahren im Sobschen Pavillon in der Nähe des Cinemax. Er gilt als feste Adresse für die Metal-Szene. Für den Einsatz gegen Diskriminierung bekommt Wuppertal viel Lob von Expertinnen und Experten. Nach Einschätzung der Europäischen Städtekoalition gegen Rassismus ist unsere Stadt ein echtes Vorbild für ganz Europa. Wuppertal ist Teil des Netzwerks aus 180 Städten. 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
2: Das Wetter.
3: Ihr habt da eine dicke Wolkendecke über euch. Dazu gibt's einiges an Regen heute. Ein paar Auflockerungen sind aber auch dabei, bis 17 Grad. Und morgen dann bis 15 Grad. Dazu bewölkt und regnerisch.
0: NRW Verkehr.
3: Und das sind die Staus ab 18 Minuten Zeitverlust. Die A1 Dortmund-Köln zwischen Burscheid und Köln-Niehl. 4 Kilometer Stau. Ihr braucht hier so circa 23 Minuten länger. Die A3 Köln-Oberhausen zwischen dem Dreieck Langfeld und Mettmann. 8 Kilometer Stau, 21 Minuten plus. Die A4 Aachen-Köln zwischen dem Kreuz Köln-West und Köln-Eiffeltor. 5 Kilometer Stau. Hier kommt eine halbe Stunde obendrauf. Die A40 Essen-Dortmund zwischen Bochum-Hamme und Bochum-Harpen, 3 Kilometer Stau, 19 Minuten. Und die A44 Aachen-Mönchengladbach zwischen Jülich-West und Jülich-Ost, 2 Kilometer Stau, 18 Minuten plus. Gute Fahrt! Einen wunderschönen Montag euch, auch wenn das wettermäßig eher grau ist da draußen. Wir machen es uns muckelig zusammen, denn muckelig kommt ja von Mucke. Okay, Entschuldigung, der war platt. Egal, hier ist With DMC mit Show Me Love und ich bin Laura Potting. Hi.
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0: Es ist klein, es ist gelb, es hat eine Latzhose an und es ist nicht Justin Bieber, den wir gerade gehört haben, sondern es geht um einen Hype in der Technikszene. Es geht um ein Produkt. Dieser Hype, der kam völlig überraschend, war null geplant und sieht aus wie ja, diese kleinen gelben Figürchen, die wir alle so lieben. Und der Kollege Jonas Mikolajczak verrät euch jetzt die ganze Geschichte.
1: Ja, einen Moment noch. Ich muss noch mal kurz was nachgoogeln. Ach, Mann, dieses langsame Internet. Naja, Abhilfe ist ja auf dem Weg. Da, da ist es ja schon. Hallo?
2: Banana?
1: Wie jetzt? Sind Sie der Techniker oder was?
2: Bonanula Madoka.
1: Ach, du bist der neue Router. Ja, tatsächlich ist einer der besten Router auf dem Markt zurzeit ein Minion.
2: What?
1: Sollte eigentlich so ein kleiner Marketing-Gag sein. Ein Router in Form eines Minions. Technik-Nerds haben aber ganz schnell herausgefunden, das Ding hat richtig Leistung. Mehr als jedes Vergleichsprodukt sogar. Aber na klar, die besten Produkte sind doch immer zu

0: zufällig entstanden. Zum Beispiel das kleine blaue Wunder namens Viagra. Getestet wurde das Medikament eigentlich, um Durchblutungsstörungen im Herzen entgegenzuwirken. Und sagen wir mal so, es wurde etwas durchblutet, ja.
1: Das ist ein großes Teil. Verspricht viel Spaß und viel Freude auf 88, bisschen Zentimeter.
2: Oh, wie schön. Kokain.
0: Ja, natürlich dürfen wir bei ungeplanten Erfindungen nicht unsere Lieblingsbrause vergessen. Coca-Cola. Eigentlich als Hustensirup gedacht, Geheimzutat, eine Prise Kokain, hat den Leuten aber so gut geschmeckt, dass sie es literweise mit Sprudelwasser getrunken haben. Ja, und geboren war eins der ersten Spaßgetränke. Heutzutage halt ohne Kokain. Prost auf die ungeplanten Erfindungen.

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1: Mit Malte Albrecht, guten Tag. Die Fraktionsspitzen von Union und SPD haben sich, so wie es aussieht, wieder zusammengerauft. Sie wollen die geplanten Reformen weiter vorantreiben und sie zeigen klare Kante gegen politische Extremisten. Thorsten Adolfs aus dem News-Team, gut 4 Stunden lang haben sie im Koalitionsausschuss miteinander geredet.
2: Ja, es war das erste gemeinsame Treffen seit Monaten und die Stimmung wird als konstruktiv beschrieben. Gemeinsam haben sich Union und SPD klar gegen den Extremismus positioniert. Die Demokratie stehe in diesen Tagen vor einer historischen Bewährungsprobe, steht in einer Erklärung der Fraktionschefs Frey, Mirsch und Hoffmann. Man wolle das Land nicht den Extremisten überlassen. Dass die AfD in Sachsen-Anhalt und Mecklenburg-Vorpommern und die Linke in Berlin so stark geworden sind, hatte für ordentlich Unruhe in der Bundesregierung gesorgt. Dazu kommt, dass in Sachsen-Anhalt der AfD-Landtagspräsident möglicherweise durch einige Stimmen von CDU-Abgeordneten in sein Amt gewählt wurde. Vor allem die SPD ist deshalb sauer.
1: Stichwort Reformen, wie sieht es da aus?
2: Der Fokus liegt voll auf Wirtschaftswachstum und sicheren Jobs und auch der gesellschaftliche Zusammenhalt soll gestärkt werden. Damit das klappt, wird mit Hochdruck an Reformpaketen für Rente, Pflege, Arbeitsmarkt und Steuern gearbeitet. Der Zeitplan hat sich ein bisschen nach hinten verschoben. Statt bis Weihnachten soll das meiste bis zum nächsten Frühjahr in trockenen Tüchern sein, heißt es aus Berlin. Insgesamt bleibt die Regierungsarbeit ein schwieriger Spagat. Von dem Treffen gestern sollte wohl vor allem das Signal ausgehen, dass man sich nicht auseinander dividieren lassen will und die anstehenden Aufgaben gemeinsam abarbeiten möchte.
1: Dankeschön, Thorsten. Und das sind weitere Nachrichten. In Berlin wollen Linke, Grüne und SPD trotz aller Antisemitismusdebatten gemeinsam eine Landesregierung schaffen. 2,5 Wochen nach der Wahl zum Abgeordnetenhaus ist der Weg offenbar frei. Laut dpa haben sich die 3 Parteien auf ein Handlungspaket verständigt, das im Fall antisemitischer Vorfälle greifen soll. Damit wäre ein wichtiges Hindernis für den Beginn von Sondierungsgesprächen beseitigt. Deutschland und Großbritannien arbeiten künftig enger gegen Cyberangriffe und Sabotage zusammen. Das hat die britische Regierung angekündigt. Vor allem Russland bedrohe die gemeinsame Sicherheit, heißt es. Premierminister Burnham ist heute bei Kanzler Merz in Berlin. Es ist sein erster Besuch in einem EU-Land seit seinem Amtsantritt im Juli. Im US-Bundesstaat Texas ist ein wegen Mordes verurteilter Mann durch die Giftspritze hingerichtet worden. Laut US-Medien starb der 46-Jährige nach einem gescheiterten Aufschubantrag seiner Anwälte. Es ist die erste Exekution in den USA seit der missglückten Hinrichtung von Christa Pike in Tennessee vor rund einer Woche. Europas größter Billigflieger Ryanair streicht sein Angebot in Deutschland deutlich zusammen. Zum kommenden Winterflugplan werden rund 700.000 Sitzplätze weniger angeboten, also 10% weniger als im Vorjahr, kündigte das irische Unternehmen an. Grund dafür seien die hohen staatlichen Gebühren und die Luftverkehrssteuer in Deutschland. Besonders hart trifft es den Flughafen Berlin-Brandenburg. Dort fällt mit 12 Strecken rund die Hälfte des bisherigen Angebotes weg. Aber nicht überall wird der Rotstift angesetzt. Zum Beispiel in Köln und Memmingen soll die Kapazität ausgebaut werden. Und das waren die Nachrichten mit Malte Albrecht.
3: Das Wetter.
4: Das ist ungemütlich da draußen. Viel Regen, ein paar Mal lockert es aber auch mal auf, bis 17 Grad. Morgen ändert sich dann nicht viel. Auch hier wird es nass, dazu ein bisschen kälter, bis 15 Grad.
3: NRW Verkehr.
4: Und das sind die Staus ab 14 Minuten Zeitverlust. Die A1 Dortmund-Köln zwischen Burscheid und Köln-Niehl. 3 Kilometer Stau. Ihr braucht hier 18 Minuten länger. Die A3 Köln-Oberhausen zwischen dem Dreieck Langfeld und Mettmann. 7 Kilometer Stau, 21 Minuten plus. Die A3 Oberhausen-Köln zwischen dem Kreuz Leverkusen und Köln-Delbrück. 7 Kilometer Stau, 14 Minuten. Die A4 Aachen-Köln zwischen dem Kreuz Köln-West und Köln-Eiffeltor. 6 Kilometer Stau, 31 Minuten plus. Und die A4 Olpe-Aachen zwischen dem Kreuz Köln-Ost und dem Kreuz Köln-Süd. 5 Kilometer Stau, 16 Minuten plus. Gute Fahrt! Boah, stellt euch mal vor, ja, ihr habt super Durst, ihr öffnet eine Flasche Wasser und ihr schmeckt, was ist denn das, Knoblauch? Und Fleisch? Bah! Ja, in Berlin gab es als Marketingaktion Kebabwasser, also Wasser mit Dönergeschmack. Boah, ich finde das hochgradig unangenehm. Warum nicht mit Currywurstgeschmack? Das frage ich mich. Wenn schon, denn schon, oder? Laura Potting hier. Guten Appetit, Durst, was auch immer.
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4: Und das hier ist Musik von den 21 Pilots. Das ist Stressed Out. Macht euch einen schönen Tag.

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1: Ich bin Paul Brauers. Guten Tag. Kneipe und Club Underground in Elberfeld schließen nächsten Monat endgültig. Die letzte Party soll am 21. November sein. Der Grund für die Schließung ist aber nicht das geplante Pina-Bausch-Zentrum. Die Betreiber des Clubs haben dafür vor allem wirtschaftliche Gründe. Den Club gibt es seit mehr als 20 Jahren im Sobschen Pavillon in der Nähe des Cinemax. Er gilt als feste Adresse für die Metal-Szene. Für den Einsatz gegen Diskriminierung bekommt Wuppertal viel Lob von Expertinnen und Experten. Nach Einschätzung der Europäischen Städtekoalition gegen Rassismus ist unsere Stadt ein echtes Vorbild für ganz Europa. Wuppertal ist Teil des Netzwerks aus 180 Städten. 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
2: Das Wetter.
3: Grau und regnerisch, so sieht das heute aus. Bis 17 Grad sind drin, dazu auch ab und an mal Auflockerungen. Ja, und morgen bekommt ihr dann bis 15 Grad, dazu ist es weiter verregnet und grau.
2: NRW Verkehr.
3: Und hier kommen jetzt die Staus für euch ab 13 Minuten Zeitverlust. Die A3 Oberhausen-Köln zwischen Leverkusen-Opladen und Köln-Delbrück, 7 Kilometer Stau, eine Viertelstunde plus. Die A4 Aachen-Köln zwischen dem Kreuz Köln-West und Köln-Eiffeltor, auch hier eine Viertelstunde plus, hier gibt es 5 Kilometer Stau aktuell. Die A4 Olpe-Aachen jetzt zwischen dem Kreuz Köln-Ost und Köln-Eiffeltor, 6 Kilometer Stau, ihr müsst hier so circa 20 Minuten mehr einplanen. Die A44 Kassel-Dortmund zwischen Diemelstadt und Marsberg, 3 Kilometer Stau, 13 Minuten. Und die A45 Hagen-Dortmund zwischen dem Kreuz Hagen und dem Westhofener Kreuz, 7 Kilometer Stau, eine Viertelstunde plus. Gute Fahrt! Einen schönen guten Tag euch allen. Wir gehen mit 7 Meilenstiefeln auf die Mittagspause zu und die servieren wir euch gleich mit Musik von Kelly Clarkson.
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3: Und diese Kelly Clarkson-Nummer ist tatsächlich schon 20 Jahre alt. Wahnsinn. Hier ist Breakaway und mein Name ist Laura Ponting. Ich freue mich sehr, dass ihr zuhört. Macht euch einen schönen Donnerstag.

Nila hier aus der Morning Show. Ja, ich war ja heute vertretungsweise für den Jens am Start. Es hat richtig Spaß gemacht, mit euch über die Backstreet Boys Konzerte und Co. zu quatschen und natürlich unser Glücksrad. Das war auch wieder richtig, richtig Hammer. Heute 250 Euro sind rausgegangen an Saskia. Ja, und morgen hört ihr den lieben Jens wieder und dann gibt's natürlich auch wieder eine Pink pro Morgen.

Frage: Wenn ihr eine Superkraft haben könntet, welche wäre das dann? Also ich würde ja gerne fliegen können, aber andere wären auch gerne unsichtbar und wieder andere sagen, nee, bei einer Superkraft, ich würde gerne Gedanken lesen. Mal ganz ehrlich, ich will doch gar nicht immer wissen, was die Leute mir gegenüber denken. Das ist doch grauenvoll, habe ich gar keinen Bock drauf. Gedanken lesen, das könnte bald aber keine Superkraft mehr irgendwie aus dem Comic sein, sondern ja, in gewisser Weise normal, Kollege.

0: Sascha Fassbender. Mhm,
1: ja, schon. Hier jetzt was aus der Rubrik interessant, aber gruselig. Forschende aus den USA haben jetzt menschliche Gehirne gescannt und Aktivitäten von Gehirnen gesehen und aufgezeichnet.
0: Gut, das ist jetzt erstmal nichts Ungewöhnliches.
1: Mhm, richtig, das nächste schon. Die Forschenden haben festgestellt, yo, künstliche Intelligenz kann mit den Gehirnscans sehen und erklären, woran wir denken, was einer der Neurowissenschaftler selbst im Interview beunruhigend findet.
0: Ich finde das auch beunruhigend.
1: Ja, noch beunruhigender ist der Forscher, der das beunruhigend findet, hat das beunruhigende Werkzeug zum Gedankenlesen beunruhigenderweise selbst erstellt.
0: Klasse.
1: So, ja. Und wie? Also das Forschungsteam hat 8 Testpersonen Fotos gezeigt und geguckt, wie die 8 Gehirne auf welches Foto genau reagieren. Diese Reaktionen wurden dann gemessen und der künstlichen Intelligenz gegeben. So, und im nächsten Schritt musste die KI dann das Foto selbst erraten anhand dieser Reaktionen.
0: Okay, also das klingt alles wahnsinnig kompliziert. Vielleicht, wir konkretisieren das nochmal, aber vielleicht zuerst, konnte sie?
1: Ja. Also zumindest fast. Sie war sehr, sehr nah dran. Auf einem Foto wurde den Leuten zum Beispiel ein Hund in einer Badewanne gezeigt. Die künstliche Intelligenz rekonstruierte durch die Gehirnscans dann ein Foto mit einer Ziege in einer Badewanne.
0: Ja, wie du schon sagst, interessant, aber irgendwie auch gruselig.
1: Ja, aber auch irgendwie irgendwo hilfreich. Zum Beispiel Menschen, die, weiß ich nicht, zum Beispiel wegen Lähmungen nicht sprechen können. Da könnte die KI dabei helfen, trotzdem mit den Menschen zu sprechen. Aber klar, es besteht eine Gefahr für unsere Privatsphäre, wenn ich jetzt zum Beispiel genau weiß, was du jetzt gerade denkst.
0: Ich denke an den nächsten Song, weil mir das Thema Angst macht und ich sowas dann einfach gerne verdränge. So, hier ist neue Mucke für euch, Adela mit Ain't in L.A.
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1: Mit Malte Albrecht, guten Tag. An einigen deutschen Flughäfen werden in Zukunft weniger Maschinen von Ryanair abheben. Die Iren streichen ihr Angebot hierzulande in diesem Winter deutlich zusammen. 700.000 Sitzplätze fallen weg. Thorsten Adolfs aus dem News-Team. Was steckt denn dahinter?
2: Ryanair begründet den Abbau der Kapazitäten vor allem mit den hohen staatlichen Gebühren und der Luftverkehrssteuer in Deutschland. Die Airline spricht von einem exorbitanten Kostenumfeld und verlegt Maschinen deshalb lieber an wettbewerbsfähigere Flughäfen im europäischen Ausland, wo es nicht so teuer ist. Berlin trifft es bei uns am härtesten. Die Hauptstadt verliert die Hälfte ihres bisherigen Ryanair-Angebots und die Basis wird komplett geschlossen. 12 Strecken, darunter nach Gran Canaria oder Palermo, werden ersatzlos gestrichen. Für Passagiere bedeutet das insgesamt dann weniger Auswahl und wohl auch höhere Ticketpreise.
1: Auch an anderen Standorten gibt es Veränderungen.
2: Das stimmt. In Bremen zieht Ryanair komplett den Stecker. Die Landesregierung wirft der Airline vor, völlig überzogene Forderungen gestellt zu haben. Ryanair habe die Infrastruktur quasi kostenlos nutzen wollen. Für den Airport dort ist das ein herber Verlust von mehr als 400.000 Fluggästen im Jahr. Es gibt aber auch Flughäfen, die vom neuen Winterflugplan der Iren profitieren. Das Angebot in Köln-Bonn zum Beispiel baut Ryanair weiter aus. Und von Weeze wird zusätzlich Madrid angeflogen. Dort wird das Angebot auch insgesamt größer. Die niederländische Fluggesellschaft Transavia hat neue Ziele angekündigt. Darunter sind Barcelona, Rodos, Ibiza und Teneriffa.
1: Dankeschön, Thorsten. Und das sind weitere Nachrichten. Bundesfinanzminister Klingbeil hat die geplante Einkommensteuerreform gegen Kritik verteidigt. Die Reform setze im Rahmen des Möglichen die richtigen Schwerpunkte, sagte er in der Bundestagsdebatte. Angesichts der schwierigen Haushaltslage seien die Entlastungen im Umfang von 10 Milliarden Euro keine geringe Summe. Nach zuletzt überraschend guten Zahlen aus der deutschen Wirtschaft legt gleich auch die Bundesregierung ihre Prognose für dieses Jahr vor. Die führenden Forschungsinstitute hatten vor kurzem ein Wirtschaftswachstum von 1,3% vorausgesagt und ihre Prognose damit fast verdoppelt. Erwartet wird, dass sich die Bundesregierung dem anschließt. Die Menschen in Deutschland fahren wieder häufiger mit Bus und Bahn. Laut Statistischem Bundesamt ist die Zahl der Fahrgäste im vergangenen Jahr jeweils um rund 2% gestiegen. Im Nahverkehr mit der Bahn waren 2,8 Milliarden Menschen unterwegs, mit dem Bus 5,5 Milliarden. Auch im ersten Halbjahr 2026 setzt sich der positive Trend fort. Polizei und Zoll ist ein Schlag gegen ein mutmaßliches Geldwäschenetzwerk gelungen. Bei einer bundesweiten Razzia nahmen die Ermittler gestern 4 Verdächtige fest. Es wurden mehr als 30 Objekte in Baden-Württemberg, NRW und 5 weiteren Bundesländern durchsucht. Im Raum Stuttgart wurde eine 72-Jährige festgenommen. Sie soll das Netzwerk angeführt und dabei auch mehrere falsche Identitäten zur Tarnung angenommen haben. Geschäftsmodell des Netzwerks sei es gewesen, für andere Kriminelle Geld zu waschen, nach dem Prinzip Geldwäsche als Dienstleistung. Über Konten und Scheinfirmen sollen mehrere 100.000 Euro aus Betrugstaten geschleust worden sein. Die 4 Festgenommenen sitzen inzwischen in Untersuchungshaft. Und das waren die Nachrichten mit Malte Albrecht.
3: Das Wetter.
4: Viele Wolken, viel Regen, ab und an lockert es aber auch mal auf. Heute bis 17 Grad sind drin und morgen dann weiter eine dicke Wolkendecke, weiter viel Regen und uselig bis 15 Grad.
3: NRW Verkehr.
4: Und hier kommen die Staus ab 13 Minuten Zeitverlust. Die A4 Aachen-Köln zwischen dem Kreuz Köln-West und Köln-Eiffeltor. 5 Kilometer Stau, eine halbe Stunde plus. Die A44 Kassel-Dortmund zwischen Diemelstadt und Marsberg. 3 Kilometer Stau, 14 Minuten mehr. Die A44 Mönchengladbach-Aachen jetzt zwischen dem Kreuz Aachen und Aachen-Brand. 3 Kilometer Stau, 16 Minuten. Die A45 Gießen-Hagen zwischen dem Wetzlarer Kreuz und Herborn Süd, 3 Kilometer Stau, eine halbe Stunde mehr. Und die A45 Hagen-Dortmund zwischen dem Kreuzhagen und dem Westhofener Kreuz, 6 Kilometer Stau. Ihr müsst hier so circa 13 Minuten mehr einplanen. Gute Fahrt! Wisst ihr, welches das älteste bekannte Landtier der Welt ist? Und nein, es ist nicht Clint Eastwood, es ist Jonathan. Eine Schildkröte. Ja, die ist 194 Jahre alt und dient gerade als Forschungsprojekt über das Altern. Boah, 194 Jahre, das müsst ihr euch mal vorstellen. Der soll 1832 geschlüpft sein. Ja, das ist ein Zeitgenosse von Charles Darwin einfach. 1832, da ist Goethe gestorben. Und das Krasseste, 1832 gab es noch gar kein Instagram. Wie haben die das geschafft? Ich weiß es nicht.
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4: Und ich bin Laura Potting. Hi!

0: Ja, jetzt sind wir wohl wettermäßig endgültig im Herbst angekommen, oder? Und da kommen wir an einer Sache jetzt endgültig auch nicht mehr vorbei. An diesen Kürbissen.
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2: Ja, er ist die Passionsfrucht von uns Deutschen. Der Spargel des Herbstes, benannt nach einem Brötchen. Der Kürbis. Ja, jetzt ist so die Zeit. Ne? Da gibt's alles mit diesem orangefarbenen Superfood. Kürbissuppe, Kürbiscurry, Kürbisrisotto, Kürbispasta, Kürbissalat, Ofenkürbis, Grillkürbis, Kürbiskuchen, Kürbiskürbis. Ach, eigentlich kannst du den auch pürieren und als Zahnpasta benutzen. Nur als Hautcreme aufpassen, ne? Weil dann kannst du Halloween als US-Präsident gehen. So, mit Kürbis anmalen, Meerschweinchen auf dem Kopf und so gucken, als würdest du gerade an der Brause lutschen. Fertig ist das Trump-Kostüm. Kürbisschnitzen allerdings ist eine perfekte Beschäftigungstherapie für die Kleinen. Ne, wenn schon alle Kastanienmännchen weggebaut wurden, man muss ein bisschen gucken, wenn die mit den machetengroßen Messern da rumvorwerken, um den Kürbis auszuhöhlen. Und wenn du es drin machst, ist die Wahrscheinlichkeit relativ hoch, dass du danach die Küche streichen kannst. Aber das ist es doch wert. Denn immer dran denken, Ende gut, Kürbis gut.
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1: Ich bin Paul Brauers. Guten Tag. Kneipe und Club Underground in Elberfeld schließen nächsten Monat endgültig. Die letzte Party soll am 21. November sein. Der Grund für die Schließung ist aber nicht das geplante Pina Bausch-Zentrum. Die Betreiber des Clubs haben dafür vor allem wirtschaftliche Gründe. Den Club gibt es seit mehr als 20 Jahren im Sobschen Pavillon in der Nähe des Cinemax. Er gilt als feste Adresse für die Metal-Szene. Für den Einsatz gegen Diskriminierung bekommt Wuppertal viel Lob von Expertinnen und Experten. Nach Einschätzung der Europäischen Städtekoalition gegen Rassismus ist unsere Stadt ein echtes Vorbild für ganz Europa. Wuppertal ist Teil des Netzwerks aus 180 Städten. 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
0: Das Wetter.
2: Ihr habt da eine dicke Wolkendecke über euch, dazu gibt es einiges an Regen heute. Ein paar Auflockerungen sind aber auch dabei, bis 17 Grad und morgen dann bis 15 Grad, dazu bewölkt und regnerisch.
0: NRW Verkehr.
2: Und hier kommen die Staus ab 13 Minuten Zeitverlust. Die A4 Aachen-Köln zwischen dem Kreuz Köln-West und Köln-Eiffeltor, 5 Kilometer Stau, 25 Minuten plus. Die A44 Dortmund-Kassel zwischen dem Kreuz Dortmund-Unna und dem Kreuz Werl, 5 Kilometer Stau, 17 Minuten. Die A44 Mönchengladbach-Aachen zwischen dem Kreuz Aachen und Aachen-Brand, 3 Kilometer Stau, 13 Minuten plus. Die A45 Hagen-Dortmund zwischen dem Kreuz Hagen und dem Westhofener Kreuz, 7 Kilometer Stau, 13 Minuten plus. Und die A45 Dortmund-Gießen zwischen dem Kreuz Hagen und Lüdenscheid-Nord, 2 Kilometer Stau, 13 Minuten plus. Gute Fahrt! Vielleicht ist es auch einfach wieder ein Wildschwein, das sein Löwenkostüm verloren hat. In der Nähe vom Münchner Flughafen wird im Moment ein Puma vermutet. Ein Jäger will die Großkatze offenbar mit einem Nachtsichtgerät entdeckt haben. Jetzt suchen die Behörden mit Hubschraubern und Drohnen ein Puma in der Nähe des Münchner Flughafens. Ich dachte immer, Puma hat seinen Firmensitz 2 Stunden weiter in Herzogenaurach.
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2: Laura Potting hier, hi zusammen, und das hier ist Musik von Ellie Goulding, das ist Burn. Einen schönen Tag wünsche ich euch.

0: Hallo zusammen. Also eigentlich können wir jetzt schon mal anfangen, für Weihnachten zu dekorieren, oder? Das geht jetzt so schnell.
1: Oh Gott! Ich habe noch keine Weihnachtsgeschenke. Was soll ich tun?
0: Das ist gar kein Problem. Ich hätte eine Idee. Wie wäre es mit Tickets für ihn hier? DJ Purple Disco Machine. Ja, der geht nächstes Jahr wieder auf Tour, auch hier in NRW, in Köln. Präsentiert von uns, den NRW-Lokalradios. Das wird eine Riesenparty, ganz sicher. Tino Piontek, der hinter diesem DJ-Projekt steckt, der hat uns erzählt, dass diese gewisse Partystimmung, ja, dass die schon bei der Produktion startet.
2: Wenn man einen Partysong macht, kann man nicht steif im Studio sitzen und ganz analytisch rangehen. Natürlich ist dann voller Emotionen und man dreht dann auch mal etwas lauter und springt dann rum und freut sich und lacht. Und am Ende dieselbe Reaktion, die wir im Studio haben, haben hoffentlich natürlich auch die Leute dann draußen auf der Tanzfläche oder vorm Radio, wenn die Musik hören.
0: Ja, absolut. Also nächstes Jahr könnt ihr dann mit ihm zusammen tanzen und abgeben bei seinem Tourstopp in Köln am 8. Oktober, präsentiert von uns, den NRW-Lokalradios. Und wir hören ihn jetzt nochmal mit Test My Luck.
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0: Unsere Nachrichten nach nur einem Spot. 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
2: Mit Lena Bauer, guten Tag. Zwei Razzien, auch in NRW, und das heute. Eine davon hat sich gegen ein mutmaßliches Geldwäschenetzwerk gerichtet. Bei der anderen geht es um den Handel mit Waffen und Drogen. Danny Hoppe aus dem News-Team, lass uns zuerst auf die Waffen- und Drogenrazzia schauen. Die ist nämlich noch nicht vorbei.
3: Nein, seit dem frühen Morgen laufen bei uns in NRW und auch in Rheinland-Pfalz mehrere Polizeieinsätze. Beteiligt sind auch Spezialeinheiten. Das hat die Staatsanwaltschaft in Köln bestätigt. Bisher hält sie sich mit Einzelheiten noch zurück, eben auch, weil der Einsatz wohl noch länger dauern wird. Erst morgen Vormittag wollen sich die Ermittler zu Details äußern. Bestätigt wurde bisher nur, dass wegen des Verdachts des organisierten Waffen- und Rauschgifthandels ermittelt wird. Unter anderem gab es einen Einsatz in Köln-Mülheim, das meldet die Nachrichtenagentur dpa. Demnach wurden dort eine Spielhalle und eine Bar durchsucht. Vermummte Polizisten sollen auch jemanden abgeführt haben. Und auch in Wuppertal gab es einen Polizeieinsatz.
2: Dann lass uns noch über die andere Geldwäsche-Razzia sprechen. Da gab es Durchsuchungen in 7 Bundesländern.
3: Genau, bei uns in NRW, in Baden-Württemberg, Schleswig-Holstein, Hamburg, Niedersachsen, Bremen und Rheinland-Pfalz wurden mehr als 30 Gebäude durchsucht. Das hat die Staatsanwaltschaft Stuttgart mitgeteilt. Und sie hat auch 4 Festnahmen bestätigt, darunter eine in NRW im Kreis Lippe. Die Hauptverdächtige ist allerdings eine 72-Jährige aus dem Stuttgarter Raum. Sie soll ein bundesweites Geldwäschenetzwerk angeführt haben. Es soll Geld für andere Kriminelle gewaschen haben, mithilfe mehrerer Scheinfirmen und Konten im In- und Ausland. Die Ermittler sprechen von Geldwäsche as a Service. Ermittelt wird außerdem noch wegen Drogen und Schwarzarbeit.
2: Danke, Danny, und damit zu weiteren Meldungen in Kürze. Die Bundesregierung rechnet für dieses Jahr mit deutlich mehr Wirtschaftswachstum als noch im Frühjahr. Wirtschaftsministerin Reiche hat die neue Regierungsprognose jetzt am Mittag vorgestellt. Die Wirtschaft habe sich trotz des Iran-Konflikts und höherer Energiepreise besser entwickelt als erwartet. Gründe sind laut Wirtschaftsministerium vor allem stärkere Exporte sowie staatliche Investitionen und höhere Verteidigungsausgaben. Die Deutsche Bahn muss Konkurrenten auf stark ausgelasteten Strecken vorerst doch keine festen Kapazitäten freihalten. Das Verwaltungsgericht Köln hat eine entsprechende Vorgabe der Bundesnetzagentur für rechtswidrig erklärt. Ryanair streicht im Winter sein Angebot an mehreren deutschen Flughäfen deutlich zusammen. Insgesamt fallen nach Angaben der Airline rund 700.000 Sitzplätze weg. Besonders stark trifft es Berlin und Bremen. Köln-Bonn und Weeze profitieren dagegen von zusätzlichen Verbindungen. Viele setzen bei der Online-Suche offenbar nicht mehr nur einfach auf Suchmaschinen. Auch KI scheint immer beliebter zu sein. Darauf wollen sich Unternehmen stärker einstellen. Laut einer LinkedIn-Umfrage plant fast jedes zweite Unternehmen, mehr Geld dafür auszugeben, bei KI-Suchen besser gefunden zu werden. Gleichzeitig glauben über 2/3 der befragten Marketingverantwortlichen, Menschen vertrauen eher Einschätzungen von Fachleuten als Inhalten, die eine KI erstellt hat. Fast genauso viele sagen demnach außerdem, dass Vertrauen in eine Marke sei ihrer Meinung nach wichtiger, als einfach nur möglichst oft aufzutauchen. Und das waren die Nachrichten mit Lena Bauer.
0: Das Wetter.
4: Das ist ungemütlich da draußen. Viel Regen, ein paar Mal lockert es aber auch mal auf, bis 17 Grad. Morgen ändert sich dann nicht viel. Auch hier wird es nass, dazu ein bisschen kälter, bis 15 Grad.
0: NRW Verkehr.
4: Und hier kommen die Staus ab 10 Minuten Zeitverlust. Die A4 Aachen-Köln, zwischen dem Kreuz Köln-West und Köln-Eiffeltor 5 Kilometer Stau. Ihr braucht hier 11 Minuten länger. Die A43 Recklinghausen-Wuppertal, zwischen Wittenhäfen und Wittenherbede 2 Kilometer Stau, 10 Minuten plus. Die A44 Mönchengladbach-Aachen, zwischen dem Kreuz Aachen und Aachen-Brand 3 Kilometer Stau, eine Viertelstunde plus. Die A45 Hagen-Dortmund, zwischen dem Kreuz Hagen und dem Westhofener Kreuz 4 Kilometer Stau, 19 Minuten. Und die A45 Dortmund-Gießen, zwischen dem Kreuz Hagen und Lüdenscheid-Nord 3 Kilometer Stau, 22 Minuten plus. Gute Fahrt! Hallo zusammen, wir sprechen über Marathon. Und ich meine jetzt nicht das Leben an sich, ja, sondern wirklich den zum Laufen. Das sind ja so 42,195 Kilometer. Ja, und beim Berlin-Marathon sollen zwei Influencerinnen es damit nicht ganz so genau genommen haben. Die eine ließ sich wohl ab Kilometer 38 auf dem Gepäckträger eines Fahrrads mitnehmen und eine andere soll eine Abkürzung von rund 10 Kilometern genommen haben. Völlig frech. Ja gut, wenn man das machen kann, dann fange ich jetzt auch mit Marathon an. Ich schaffe, warte, 1, 2, 3 Kilometer. Das gilt dann auch, oder? Hallo?
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4: Mein Name ist Laura Potting, hallo zusammen. Und das hier sind die 80er Van Halen mit Jump. Einen bezaubernden Donnerstag euch.

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1: Ich bin Paul Brauers, guten Tag. Kneipe und Club Underground in Elberfeld schließen nächsten Monat endgültig. Die letzte Party soll am 21. November sein. Der Grund für die Schließung ist aber nicht das geplante Pina-Bausch-Zentrum. Die Betreiber des Clubs haben dafür vor allem wirtschaftliche Gründe. Den Club gibt es seit mehr als 20 Jahren im Sobschen Pavillon in der Nähe des Cinemax. Er gilt als feste Adresse für die Metal-Szene. Für den Einsatz gegen Diskriminierung bekommt Wuppertal viel Lob von Expertinnen und Experten. Nach Einschätzung der Europäischen Städtekoalition gegen Rassismus ist unsere Stadt ein echtes Vorbild für ganz Europa. Wuppertal ist Teil des Netzwerks aus 180 Städten. 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
2: Das Wetter.
3: Grau und regnerisch, so sieht das heute aus. Bis 17 Grad sind drin, dazu auch ab und an mal Auflockerungen. Ja, und morgen bekommt ihr dann bis 15 Grad, dazu ist es weiter verregnet und grau.
2: NRW Verkehr.
3: Und das sind die Staus ab 12 Minuten Zeitverlust. Wir starten mit der A2 Dortmund-Hannover zwischen Gütersloh und dem Kreuz Bielefeld. 3 Kilometer Stau im Moment, ihr braucht 12 Minuten länger. Die A3 Frankfurt-Oberhausen zwischen dem Dreieck Köln-Heumar und Köln-Delbrück, 2 Kilometer Stau, 13 Minuten plus. Die A4 Aachen-Köln zwischen dem Kreuz Köln-West und Köln-Eiffeltor, 5 Kilometer Stau, 16 Minuten. Die A43 Recklinghausen-Wuppertal zwischen Bochum-Witten und Witten-Herbede, 4 Kilometer Stau, 36 Minuten plus. Und die A45 Dortmund-Gießen zwischen dem Kreuz Hagen und Lüdenscheid-Nord. 4 Kilometer Stau, 21 Minuten Zeitverlust. Gute Fahrt! Hallo zusammen, ich stecke gerade mitten im Umzugschaos. Es ist einfach nur Katastrophe. Und ich muss sagen, es dauert auch so ein bisschen, ne, bis man sich so nach so einem Umzug im neuen Zuhause so richtig daheim fühlt. Vor allem, wenn da noch überall Kisten rumstehen und es ist einfach überall Chaos, das ist grauenvoll. Naja, aber wenn diese Kisten dann alle ausgepackt sind, ne, dann kommt das schon. Zuhause ist nämlich da, wo unser ganzer Scheiß rumsteht. So sieht's aus. Glockenbach gibt's jetzt für euch mit der Hymne an unser Zuhause. Hier ist Home und ich bin Laura Potting. Hi.
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0: So, nachts im Museum war gestern, nachts im Parlament ist der neue heiße Scheiß und das ist morgen. Denn da findet im Landtag in Düsseldorf die Parlamentsnacht statt. Was ist das, fragt ihr euch? Ja, also der Landtagspräsident André Cooper, der lädt alle Leute morgen von 17 bis 23 Uhr in den Landtag ein und mit alle, also wirklich, also dich und mich und alle und ihre Mutter auch und auch Kollegin Kim Klages, du bist auch dabei.
1: Genau, wir sind auch mit dabei und neben dem Programm mit so Talks, einem Besuch im Plenarsaal, Live-Musik und ganz viel mehr, haben wir auch einen kleinen Stand. Da könnt ihr einfach mal ein bisschen mit uns quatschen und ihr habt dann auch tatsächlich die Möglichkeit, mal ins Mikrofon zu sprechen. Und über das zu reden, was euch bewegt.
0: Und warum machen wir das? Erzähl.
1: Ja, wir wollen einfach diesen Tag der offenen Tür, das ist es ja auch, nutzen, um mit euch ins Gespräch zu kommen. Also wir hören euch zu und wollen dann mit euren Themen, die euch beschäftigen, auch mit Politikern sprechen. Denn in einem knappen halben Jahr ist die nächste Landtagswahl bei uns in NRW. Und dazu sprechen wir dann natürlich auch mit den Kandidaten und wollen eure Antworten dann von morgen so ein bisschen dafür nutzen, um den Politikern mal zu zeigen, ey, das ist euch richtig wichtig.
0: Also sind wir dann so ein bisschen die Brücke zwischen euch als Hörern und den Politikern. An dem Abend morgen findet dann auch noch eine Auktion statt für den guten Zweck.
1: Genau, jedes Jahr, da kommen rund 120 Staatsgäste zu Besuch und die bringen auch, wie sich das so gehört, immer ein Gastgeschenk mit und deshalb hat Landtagspräsident André Cooper mal ein bisschen aussortiert.
2: Ja, in 80 Jahren sammeln sich dann aber doch so einige Geschenke an und einmal im Jahr gehen

0: dann tatsächlich in den Keller hinein, schauen mit Kunstexperten. Und das sind schon Kuriositäten und Besonderheiten und die versteigern wir für einen guten Zweck.
1: Ja, die können auch gerne noch vorher in meinen Keller kommen. Ich ziehe gerade um, da müsste noch einiges raus. Also der Landtag öffnet morgen ab 17 Uhr für die Parlamentsnacht, für alle seine Türen. Ihr braucht euch nicht anmelden, ihr könnt da einfach hin und einfach so vorbeischauen. Danke, Kim.
2: Gerne.
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1: Mit Lena Bauer, guten Tag. Aus der deutschen Wirtschaft kommen zur Abwechslung mal gute Nachrichten. Die Bundesregierung rechnet mit einem deutlichen Aufschwung. Sie hat ihre Wachstumsprognose für dieses Jahr auf 1,3% raufgeschraubt. Das ist deutlich mehr als im April. Damals war nur von 0,5% die Rede. Danny Hoppe aus dem News-Team. Warum ist man in Berlin denn jetzt deutlich optimistischer?
2: Also die letzte Prognose stand damals sehr unter dem Eindruck des Iran-Kriegs. Die stark gestiegenen Energiepreise hatten die Konjunktur stark belastet. Und jetzt sagt Bundeswirtschaftsministerin Reiche, die deutsche Wirtschaft habe sich als widerstandsfähiger erwiesen als erwartet. Der deutsche Außenhandel zum Beispiel hat von den weltweiten Engpässen zum Teil sogar profitiert, weil Käufer ihre Lagerbestände aufgestockt haben. Aber auch die staatlichen Investitionen in die Infrastruktur und die Verteidigung machen sich in den neuen Zahlen bemerkbar. Reiche hat aber auch nochmal betont, dass das Wachstum auf wackeligen Beinen stehe und deshalb seien die geplanten Reformen auch so wichtig.
3: Und das nicht nur irgendwann, sondern tatsächlich in den nächsten Monaten.
2: Deutschland müsse jetzt seine Hausaufgaben machen, sagte sie.
1: Und wie sehen diese Hausaufgaben aus Reiches Sicht jetzt aus?
2: Da hat Reiche eine ganze Reihe von Maßnahmen genannt, die man jetzt brauche. Wettbewerbsfähige Energiepreise, weniger Bürokratie, stabile Sozialabgaben und aus ihrer Sicht ein wichtiger Punkt, flexiblere Arbeitszeiten.
3: In Spanien wird länger gearbeitet, in Griechenland wird länger gearbeitet, in den Vereinigten Staaten sowieso. Also müssen wir darüber sprechen, wie wir die Arbeitsleistung insgesamt anheben.
2: Aber auch das haben wir in den letzten Wochen ja gemerkt. Zu vielen der Maßnahmen gibt es in der schwarz-roten Koalition ganz unterschiedliche Auffassungen. Das betrifft den Arbeitsmarkt oder auch die Rentenreform. Und deshalb fallen auch die Reaktionen aus der Wirtschaft, zum Beispiel von der Deutschen Industrie- und Handelskammer, noch relativ verhalten aus.
1: Danke, Danny. Und das sind jetzt weitere Meldungen im Überblick. Die Einkommensteuerreform soll vor allem kleine und mittlere Einkommen sowie Familien entlasten. Das hat Bundesfinanzminister Klingbeil gesagt. Sehr hohe Einkommen sollen im Gegenzug stärker besteuert werden. Polizei und Zoll ist ein Schlag gegen ein mutmaßliches Geldwäschenetzwerk gelungen. Bei einer bundesweiten Razzia nahmen Einsatzkräfte laut Generalstaatsanwaltschaft mehrere Verdächtige fest. Geschäftsmodell des Netzwerks sei gewesen, für andere Kriminelle Geld zu waschen, nach dem Prinzip Geldwäsche als Dienstleistung. Der Literaturnobelpreis geht in diesem Jahr an die kanadische Dichterin Anne Carson. Die schwedische Akademie würdigt damit eigenen Angaben nach ihre mutigen und erfinderischen Werke und ihren spielerischen Umgang mit der klassischen Tradition. Wir setzen immer mehr auf Bus und Bahn und lassen das Auto scheinbar häufiger stehen. Das lässt sich aus Zahlen vom Statistischen Bundesamt ableiten. Im Vergleich zum Vorjahr gab es demnach bei Bussen und Eisenbahnen ein Plus von 2% im Vergleich zum Vorjahr. Das klingt erstmal nach nicht so viel. Wenn wir aber 10 Jahre zurückschauen, dann ist der Anstieg deutlicher. Denn bei den Eisenbahnen im Nahverkehr hat das Amt seit 2015 ein Plus von 10% ermittelt. Insgesamt kamen Busse, Straßen und Eisenbahnen im Nahverkehr im vergangenen Jahr auf rund 12,2 Milliarden Fahrgäste. Und das waren die Nachrichten mit Lena Bauer.
4: War immer so um 12 Grad die nächsten Tage. Die Herbsttemperatur ist in Wuppertal angekommen. 3-Tage-Trend sieht so aus. Morgen am Freitag grau mit Regen, Donnerstag einzelne Schauer, immer wieder Sonne und am Sonntag dann nahezu trocken. Wir haben jetzt am Ostersbaum an der Legobrücke 12 Grad, am Langerfelder Markt 13 Grad. Und der Verkehr A1 Richtung Köln zwischen Giffelsberg und Kreuz Wuppertal Nord. 3 Kilometer Stau, 10 Minuten plus. Und A46 Richtung Kreuz Wuppertal Nord zwischen Oberbarmen und Kreuz Nord. 1 Kilometer Stau, 5 Minuten plus. Dann ist aktuell die Nützenberger Straße gesperrt, Ecke Rohnstraße. Da läuft ein Feuerwehreinsatz. Und wenn ihr Blitzer in Wuppertal seht, dann kurze Bitte, schickt uns eine Info einfach über unsere WhatsApp-Nummer 0202 2577 207.
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4: Wuppertal ist ganz nah dran an einem Nobelpreis. Diese Woche werden ja die Preisträger bekannt gegeben in allen Kategorien. Ein Forscher von der Wuppertaler Uni hat an einem Projekt mitgearbeitet, das in diesem Jahr den Physik-Nobelpreis bekommt. Das hört ihr gleich gegen 14:45.
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4: Schönen Nachmittag.

Katy Perry will die Ex-Beziehung vergessen und hinter sich alles niederbrennen. Das klingt ja erstmal brutal irgendwie, ne? Aber wenn sie das in einen Hit verpackt, dann klingt es auch immer richtig cool. Watch it burn, Katy Perry. 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

0: Samstagnachmittag, Radio Wuppertal läuft bei euch. Wir sind ja in der Woche der Nobelpreise. So nach und nach werden die Preisträger bekannt gegeben. Und wir wissen schon, der Physik-Nobelpreis, der geht so ein bisschen auch nach Wuppertal. Der belgische Forscher Francis Halsten wird ausgezeichnet für sein Projekt Ice Cube, an dem der Wuppertaler Uni-Professor Klaus Helbing mitgearbeitet hat. Guten Tag.
1: Ja, guten Tag.
0: Haben Sie schon gratuliert?
1: Ja, natürlich. Die Freude ist riesig und das macht man ja heutzutage auch mit den Messenger-Diensten, ja, die man auch sonst für die Forschung verwendet.
0: Und wie waren denn seine Reaktionen darauf?
1: Naja, er ist ein sehr bescheidener, zurückhaltender Mensch, aber er hat sofort darauf verwiesen, dass das ja nun alles nicht möglich wäre ohne die vielen Forscher, die da seit Jahrzehnten dran mitarbeiten.
0: Ja, und einer der vielen Forscher sind eben Sie. Können Sie uns erklären, wofür der Nobelpreis verliehen wird?
1: Ja, das ist ein völlig neues Fenster zum Universum aufgemacht zu haben. Wir beobachten ja nun wahrscheinlich seit der Steinzeit den Himmel durch Licht. Und hier beobachten wir jetzt das Universum mit Neutrinos.
0: Und fühlt es sich jetzt für Sie so an, als seien Sie auch Teil des Physik-Nobelpreises?
1: Ich bekomme sehr, sehr viele Nachrichten, teilweise von Mitschülern, von denen ich lange nichts gehört habe, ehemaligen Sportkameraden. Irgendwie fühlt man sich dann tatsächlich indirekt mitgeehrt. Und ich meine, die Uni Wuppertal ist ja tatsächlich seit Ende der 90er Jahre schon an dem Projekt beteiligt. Insofern haben wir schon ein bisschen was auch beigetragen, würde ich sagen.
0: Der Wuppertaler Uni-Professor Dr. Klaus Helbing ist in gewisser Weise Teil des Physik-Nobelpreises. Ganz herzlichen Dank, dass Sie Zeit hatten für uns und einen schönen Nachmittag.
1: Sehr gerne.
0: Radio Wuppertal, Donnerstagnachmittag. Ich bin Michael Brockhoff.

0: 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Habt ihr euch schon mal gefragt, was eigentlich mit dem leeren Möbel-Boss-Gebäude passiert am Otto-Hausmann-Ring? Eingang ist ja so zugenagelt mit Brettern. Da gibt's jetzt einen Plan. Und das ist in der Tat eine Überraschung. Hört ihr in den Radio Wuppertal-Nachrichten gleich mal 3.
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1: Ich bin Sebastian Kaiser. Schönen guten Tag. Die Polizei bekommt eine neue große Wache in Farresbeck. Sie übernimmt den ehemaligen Standort von Möbel Boss am Otto-Hausmann-Ring, der seit 4 Jahren leer steht. Eine Immobilienfirma aus Ibbenbüren baut da bis 2030 ein neues Gebäude. Paul Brauers mit den Einzelheiten.
2: Die Polizei hat einen Mietvertrag über 20 Jahre unterschrieben. Die Jahresmiete soll um die 1,2 Millionen Euro liegen. Der Platz reicht für 230 Beschäftigte. Die veraltete Wache am Hofkamp in Elberfeld gibt die Polizei dann komplett auf. Und die Wache in Vohwinkel wird zu einer Bezirksdienststelle heruntergestuft, die nur ein paar Stunden pro Woche geöffnet sind. Aber die Polizei will dann rund um die Uhr in Vohwinkel Streife fahren. Polizeipräsident Markus Röhrl spricht bei der neuen Wache von einer modernen Arbeitswelt und einem geeigneten Standort für den ganzen Wuppertaler Westen.
1: 2 verschiedene Feuerwehreinsätze innerhalb weniger Minuten in Elberfeld haben heute Mittag für Straßensperrungen gesorgt. An der Öllendaler Straße gab es den Verdacht eines Gaslecks, aber der hat sich nicht bestätigt. Nach einer knappen halben Stunde war der Einsatz beendet. An der Nützenberger Straße, Ecke Rohnstraße, ist ein Feuer ausgebrochen im Keller eines Mehrfamilienhauses. Verletzt wurde niemand, aber der Einsatz lief bis eben noch. Bei uns in Wuppertal und anderen Städten hat es heute einen Großeinsatz der Polizei gegeben. Spezialkräfte sind gegen den organisierten Waffen- und Drogenhandel vorgegangen. Die Polizei und Staatsanwaltschaft in Köln mitteilen, haben die Durchsuchungen um 6 Uhr morgens in NRW und Rheinland-Pfalz begonnen. Die Ermittlerinnen und Ermittler suchen nach Beweisen für eine Bande. Weitere Einzelheiten wollen die Behörden morgen auf einer Pressekonferenz bekannt geben. 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
3: Wir haben jetzt in Ronsdorf an der Blombachtalbrücke 11 Grad, Heckinghausen an der Feuerwache 13 Grad und so kühl bleibt es auch die nächsten Tage. Morgen Wolken und Regen, Samstag einzelne Schauer, Sonntag meistens trocken. Und das ist der Verkehr A46 Richtung Kreuz Wuppertal Nord zwischen Barmen und Kreuz Nord. 5 Kilometer stocken, 10 Minuten plus. Und die Nützenberger Straße, das haben wir gerade gehört in den Nachrichten, da läuft ein Feuerwehreinsatz Ecke Rohnstraße. Wenn ihr Blitzer in Wuppertal seht, dann sagt ihr auf jeden Fall Bescheid. Das hier ist unsere WhatsApp-Nummer 0202 2577 207.
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3: Und wie cool findet ihr das? Ihr geht durchs Einkaufszentrum, könnt da in jeden Laden gehen und Sachen einkaufen, die euch gefallen, aber ihr bezahlt es nicht, weil ihr nämlich einen Einkaufsgutschein habt von uns. Wir gehen gleich zusammen ans City Arkaden Glücksrad. Da gibt es Einkaufsgutscheine für euch. Machen wir gegen 20 vor 3.
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3: Schönen Nachmittag.

0: Wuppertals größtes Einkaufszentrum hat Geburtstag und da gehen wir jetzt zusammen ans Glücksrad.
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0: Und bei uns bekommt ihr den Einkaufsgutschein dazu. Stefan Nösel ist dran, guten Tag.
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0: Camp David habe ich mir eine Hose gekauft.
1: Ja. Super. Okay.
0: Das gibt's aber auch leider nicht mehr.
1: Naja, aber es gibt ja noch jede Menge andere Läden. Ein paar sind noch leer. Da eröffnen auch bald neue, habe ich gehört von den CD-Arkaden. Wir gehen jetzt ans Glücksrad. Ich starte das. Sie sagen dann Stopp. Und der Betrag, der dann auf dem Glücksrad stehen bleibt, das ist Ihr Einkaufsgutschein. Mit einem kräftigen Schwung geht's los.
2: Stopp. 50 Euro.
1: Ja, 50 Euro Gutschein.
0: Ja, perfekt.
1: Oder?
0: Super, das freut mich sehr.
1: Können Sie einlösen in einem Geschäft Ihrer Wahl in den CD-Karten. Dann wünsche ich Ihnen einen schönen Nachmittag.
0: Vielen lieben Dank.
1: 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Ich bin Michael Braukort.

0: Nieselig und kühl ist der Donnerstagnachmittag. Ihr seid bei Radio Wuppertal. Ich bin kurz draußen auf der Terrasse hier bei uns am Arrenberg. Ja, so um 11, 12 Grad heute Nachmittag. Viel mehr ist auch gar nicht drin heute. Und viele Wolken, zwischendurch so ein kleines bisschen Sonne, aber auch immer wieder einzelne Schauer. Und so ähnlich geht es auch in den nächsten Tagen weiter.
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0: Also morgen am Freitag, da kriegen wir noch relativ viel Regen am Vormittag. Dann am Nachmittag gibt es so ein paar, ja, ich sag mal, trocken bleibende Stunden. Das ist ganz angenehm. Gegen Abend kommt dann der Regen zurück. Temperatur auch, ne, wie heute, so um 12 Grad maximal. Dann das Wochenende, Samstag und Sonntag. Also am Samstag kleinere Schauer, wie es im Moment aussieht. Am Sonntag wird es wohl hauptsächlich trocken bleiben. Es kann ganz ein paar Schauer noch mal geben am Sonntag, aber dann doch eher mehr trockene Momente am Sonntag. Und die Temperatur, wie gesagt, auch so 12 Grad maximal. Auffällig jetzt auch die Nächte werden auch wieder richtig frisch, unter 10 Grad, zum Beispiel morgen früh zum Start in den Tag.
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1: Mit Lena Bauer, guten Tag. Medizin, Physik und Chemie hatten wir diese Woche schon. Am Mittag ist in Stockholm der nächste Nobelpreis für dieses Jahr bekannt geworden. Diesmal für Literatur. Er geht an die kanadische Dichterin und Autorin Anne Carson für ihr kühnes und erfinderisches Werk, wie es von der schwedischen Akademie heißt. Danny Hoppe aus dem News-Team. Wodurch kennt man Carson denn vor allem?
2: Also von vielen wird Autobiography of Red als ihr Meisterwerk gefeiert. Auf Deutsch kam das Buch 2019 zusammen mit dem Nachfolger Red Dog als Rot, zwei Romane in Versen heraus. Die 76-jährige Carson hat aber noch mehr als ein Dutzend weitere Bücher veröffentlicht. Von der Kritik wird sie schon lange gefeiert. Der Guardian hat sie mal als Poesie-Guru bezeichnet. Sie schreibt über Liebe, Verlangen und Verzweiflung und greift dabei auf Mystik mit einem modernen Dreh zurück. Als ihr großes literarisches Vorbild hat sie den irischen Dichter Oscar Wilde genannt. Carson galt schon in der Vergangenheit immer mal wieder als Favoritin auf den Nobelpreis und dass es in diesem Jahr eine Frau wird, war auch erwartet worden, denn in den letzten Jahren war der Preis immer abwechselnd männlichen und weiblichen Literaten zugesprochen worden. Da er im letzten Jahr an den ungarischen Schriftsteller László Krasznahorkai ging, hatten viele spekuliert, dass jetzt eine Frau von einem anderen Kontinent dran sein könnte und so ist es dann ja auch gekommen. Carson selbst wurde von der Auszeichnung auf Island überrascht. Sie sei dort gerade, um dem Wind zuzuhören, teilte die Akademie in Stockholm mit.
1: Und das sind jetzt weitere Meldungen in Kürze. Linke, Grüne und SPD in Berlin haben Sondierungsgespräche für eine mögliche gemeinsame Regierung aufgenommen. Grundlage ist laut den Parteien unter anderem eine Vereinbarung gegen Antisemitismus. Verstöße sollen konsequent geahndet werden. Die Bundesregierung rechnet in diesem Jahr mit mehr Wirtschaftswachstum als bisher. Nach Angaben von Wirtschaftsministerin Reiche steigt die Prognose von 0,5 auf 1,3%. Gründe seien unter anderem ein robusterer Außenhandel und höhere staatliche Investitionen. Gleichzeitig warnt Reiche, das Wachstum stehe weiter auf wackeligen Beinen. Deutschland und Großbritannien wollen nach dem Brexit wieder enger zusammenarbeiten. Laut Bundesregierung ist dafür jetzt ein neuer Freundschaftsvertrag in Kraft. Er sieht unter anderem mehr Zusammenarbeit bei Verteidigung, Wirtschaft und Migration vor, außerdem Reiseerleichterungen für Schulklassen und eine direkte Zugverbindung. Die Kosten für Lebensmittel, Energie und andere Ausgaben sind deutlich gestiegen und steigen auch potenziell immer weiter. Und immer mehr von uns bekommen offenbar Probleme, ihre Rechnungen oder Kreditraten rechtzeitig zu bezahlen. Das zeigt eine Auswertung der Schufa. Im vergangenen Jahr hatten wir demnach leicht mehr Zahlungsschwierigkeiten und besonders auffällig dabei, die Zahl der Menschen, die zum ersten Mal finanziell in die Klemme geraten sind, ist um 12% gestiegen. Eine Verschuldungskrise sieht die Schufa trotzdem noch nicht. Und das waren die Nachrichten mit Lena Bauer.
3: War immer so 12 Grad die nächsten Tage. Die Herbsttemperatur ist in Wuppertal angekommen. 3 Tage Trend sieht so aus. Morgen am Freitag grau mit Regen. Donnerstag einzelne Schauer, immer wieder Sonne. Ja, und am Sonntag nahezu trocken. Wir haben jetzt am Katernberg am Radio Wuppertal Sendemast 12 Grad. Im Barmen am Opernhaus 13 Grad. Und das ist der Verkehr. A1 Richtung Köln zwischen Gevelsberg und Kreuz Wuppertal Nord. 3 Kilometer Stau, 10 Minuten plus. A3 Richtung Oberhausen zwischen Solingen und Kreuz Hilden. 4 Kilometer Stau, 10 Minuten plus. Und A46 Richtung Kreuz Wuppertal Nord zwischen Farresbeck und Kreuz Nord. 7 Kilometer stocken, 10 Minuten plus. Ihr meldet euch gerne kurz bei uns, wenn ihr an einem Blitzer vorbeikommt. Das hier ist unsere WhatsApp-Nummer 0202 2577 207. Wenn wir so aufs Wetter gucken, das geht jetzt langsam wieder los mit der Indoor-Saison, oder? Alles, was trocken ist und beheizt, macht wieder besonders viel Spaß. Kino zum Beispiel ist ja auch wieder im Trend. Es gehen wieder mehr Leute ins Kino. Und wenn ihr euch da erst noch mal so ein bisschen reinfinden möchtet ins Kinothema, dann nutzt doch einfach meine Gästelistenplätze. Dann zahlt ihr da nichts. Machen wir nämlich gleich hier gegen 3:15 und dann habe ich auch einen Überblick für euch, welche Filme heute zum ersten Mal laufen.
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3: Schönen Donnerstag.

0: Donnerstagnachmittag und ihr wisst, was das heißt, die neuen Kinofilme sind ab sofort da.
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0: Ich habe eine Gästeliste morgen Abend an der Kinokasse im Rex. Ich schreibe euch da gerne drauf, wenn ihr möchtet. Gehen wir mal eben durch. Diese Filme sind ab heute neu in den deutschen Kinos.
2: Ich glaube, wir haben hier ein kleines Problem.
3: Die erste Hälfte der Alien-Horror-Comedy-Action Hope ist ein echter Adrenalinkick.
4: Rennt um euer Leben!
3: Irgendwann schaltet die kultverdächtige Action aus Südkorea dann doch mal einen Gang herunter und man kommt dazu, auch ein paar Schwächen des Films zu bemerken. Trotzdem ein genialer Filmmix.
5: Hast du es gesehen? Was für eine Frage!
3: The Social Reckoning verfilmt Whistleblower-Enthüllungen über Facebook und seinen Chef Mark Zuckerberg.
6: Ich wollte rausfinden, wer meine Freundin radikalisiert hat.
5: Und?
6: Wir waren es.
3: Der Film hat klare Helden und Schuldige und könnte Nutzer von Facebook und Co. wütend und misstrauischer machen. Was in diesem Fall aber gar nichts Schlechtes sein muss.
7: Mark, wir wollen gegen Hassreden vorgehen. Und du willst sie noch anfachen und auf die Spitze treiben?
8: Ende der Diskussion.
3: Zum Schluss ist nicht mehr so viel Liebe übrig bei einem reifen Ehepaar, oder doch?
9: Du liest nicht, du interessierst dich nicht, du verblödest langsam.
10: Ich lese jeden Tag Zeitung.
9: Den Sport.
3: Andreas Dresens Film Alte Liebe erzählt von einem Ehepaar, das durch eine Einladung aus seinem Trott gleichförmiger Tage, Frotzeleien und verschütteter Nähe herausgeholt wird.
11: Einfach eine Einladung und zack, übrigens, ich heirate. Wir kennen den nicht mal.
12: Siehst du unsere Tochter, Harry?
3: Dank des Drehbuchs, der Dialoge und der Hauptdarsteller Dagmar Menzel und Joachim Kroll ist das alles so authentisch, als würde man einem echten Ehepaar zuschauen.
0: Alte Liebe heißt der Film, könnt ihr im Rex gucken morgen Abend. Meldet euch für die Gästeliste. Telefonnummer 0202 26 3x14 läuft um 17.50 Uhr, ne, so zum Start ins Wochenende richtig schön. Wuppertaler Nummer 26 3x14.
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0: vor 3:30 haben wir es jetzt.
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11: 0800 5x4 07.
10: Gute Fahrt.

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1: Ich bin Sebastian Kaiser. Schönen guten Tag. Da, wo Möbel Boss in Farresbeck waren, entsteht eine neue Polizeiwache für den Wuppertaler Westen. Die Polizei hat einen Mietvertrag über 20 Jahre.

0: unterschrieben. Die Miete soll um die 1,2 Millionen Euro pro Jahr betragen. Paul Brauers berichtet.
1: Eine Immobilienfirma aus Ibbenbüren baut am Otto-Hausmann-Ring ein neues und modernes Gebäude für die Polizei. 230 Beschäftigte sollen da einziehen. Der Umzug ist für 2030 geplant. Die neue Wache ersetzt die am Hofkamp in Elberfeld. Die fällt dann komplett weg. Sie gilt als stark veraltet. Und auch aus der Wache in Vohwinkel ziehen Polizistinnen und Polizisten um. Die ist dann nur noch eine Bezirksdienststelle, die immer nur ein paar Stunden pro Woche geöffnet ist. Aber die Polizei verspricht, dass sie in Vohwinkel rund um die Uhr Streife fährt.
0: Zwei verschiedene Feuerwehreinsätze innerhalb weniger Minuten in Elberfeld haben heute Mittag für Straßensperrungen gesorgt. An der Öhlendaler Straße gab es den Verdacht eines Gaslecks, aber der hat sich nicht bestätigt. Nach einer knappen halben Stunde war der Einsatz beendet. An der Nützenberger Straße, Ecke Rohnstraße, ist ein Feuer ausgebrochen, im Keller eines Mehrfamilienhauses. Verletzt wurde niemand, der Einsatz dauerte rund 2 Stunden. Bei uns in Wuppertal und anderen Städten hat es heute einen Großeinsatz der Polizei gegeben. Spezialkräfte sind gegen den organisierten Waffen- und Drogenhandel vorgegangen. Wie Polizei und Staatsanwaltschaft in Köln mitteilen, haben die Durchsuchungen um 6 Uhr morgens in NRW und Rheinland-Pfalz begonnen. Die Ermittlerinnen und Ermittler suchen nach Beweisen für eine Bande. Weitere Einzelheiten wollen die Behörden morgen auf einer Pressekonferenz bekannt geben. Fotos und Links zu unseren Nachrichten in unserer App und auf radiowuppertal.de.
2: Wir haben jetzt am Wichlinghauser Markt 12 Grad, Elberfeld am Hauptbahnhof 13 Grad und so kühl bleibt es auch in den nächsten Tagen. Morgen Wolken und Regen, Samstag einzelne Schauer, Sonntag meistens trocken. Und hier ist der Verkehr. A1 Richtung Köln zwischen Raststätte Ehrenberg West und Ronsdorf, Gefahr durch Gegenstände auf der Fahrbahn. Dann A1 Richtung Köln zwischen Gevelsberg und Kreuz Wuppertal Nord, 3 Kilometer Stau, 10 Minuten plus. Und A46 Richtung Kreuz Wuppertal Nord zwischen Elberfeld und Kreuz Nord, 5 Kilometer stockend, 10 Minuten plus. Ihr sagt ganz kurz Bescheid, wenn ihr Blitzer in Wuppertal seht. Das hier ist unsere WhatsApp-Nummer 0202 2577 207. Gute Fahrt. 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Schreibt uns gerne, welchen Wunsch wir euch erfüllen können. Das kann alles Mögliche sein. Weiß ich nicht, Konzertkarten können das sein oder mal eine Heißluftballonfahrt oder auch so exklusive Sachen, die man gar nicht mit Geld kaufen kann. Irgendwie mal aufs Schwebebahngerüst drauf oder so. Schreibt uns auf radiowuppertal.de. Gleich gegen 3:45 geht hier wieder ein Wunsch in Erfüllung.
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2: Schönen Start in den Feierabend.

Freitag jetzt mit Iggy Kelly. Sein Verliebtheitshit ist das, ne? Wenn sich das mit der Liebe alles anfühlt wie so ein kleines Wunder. Und genau so fröhlich und entspannt klingt ja der Hit dann auch. Miracle von Iggy Kelly. 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
2: Hallo Jennifer, Jürgen Bangert hier.
3: Hi.
2: Vom Wunscherfüller, hi. Ich habe deinen Wunsch hier zu lesen bekommen, den du uns geschickt hast. Warte mal, du bist schon Pole-Dancerin oder willst eine werden? Auf jeden Fall hattest du schon mal so eine Pole-Stange.
3: Genau, richtig. Hatte ich schon mal von meinen beiden Kindern und ja, dann hat sich das irgendwie einfach nicht mehr ergeben und dann dachte ich mir, vielleicht habe ich Glück und ihr ermöglicht mir vielleicht einen Kurs zum Neuanfang.
2: Also man meint ja immer, ja, da dreht sich jemand so ein bisschen an so einer Stange rum und das sieht dann auch ganz toll aus, aber das ist wirklich harter Sport, ne?
3: Ja, das stimmt. Also es ist wirklich Kraftsport, würde ich schon sagen. Ich hatte auch schon ganz, ganz viele blaue Flecke und bin runtergefallen.
2: Und das hält dich nicht davon ab, nochmal Anlauf zu nehmen?
3: Nein, ich würde es tatsächlich einfach nochmal mit professioneller Hilfe, sag ich mal, probieren und einen Neuanfang wagen.
2: Und Jennifer, dann sage ich doch einfach mal, wir erfüllen dir diesen Wunsch.
3: Das ist super cool. Vielen, vielen lieben Dank. Ich freue mich mega darüber.
2: Jennifer, ich wünsche dir ganz viel Erfolg. Vor allen Dingen wünsche ich dir ganz viel Spaß beim Pole Dance Workshop und wenig blaue Flecken.
3: Ja, ich danke euch. Vielen lieben Dank.
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0: Unsere Nachrichten nach nur einem Spot.
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4: Mit Lena Bauer, guten Tag. Die Temperaturen gehen vor allem nachts so langsam runter und im einen oder anderen Haushalt ist vielleicht auch schon die Heizung an. Mit Blick auf den Winter kommt jetzt eine Warnung der europäischen Gasnetzbetreiber. Sie sagen, dass die Füllstände der Gasspeicher in der EU auf einem historisch niedrigen Stand seien. Danny Hoppe aus dem News-Team, demnach sind die Speicher zurzeit nur zu 72% gefüllt.
5: Ja, und bei uns in Deutschland sind sie sogar noch mal deutlich niedriger, nämlich nur bei 59%. Diese Zahl hat erst gestern die Bundesnetzagentur mitgeteilt und gleichzeitig auch darauf hingewiesen, dass die täglichen Einspeicherungen zum Teil weiter nur sehr niedrig seien. Das liegt weiterhin vor allem an den Folgen des Iran-Kriegs. Dadurch sind die Erdgaspreise am Weltmarkt weiter sehr hoch. Eigentlich galt immer das Motto, im Sommer billig kaufen. Das war in diesem Jahr aber eben nicht möglich. Die EU hat eigentlich das Ziel ausgegeben, dass die Speicher bis Anfang November zu 80% gefüllt sein sollen. Die Bundesnetzagentur geht aber davon aus, dass das in Deutschland schon jetzt nicht mehr zu schaffen sei.
4: Bundeswirtschaftsministerin Reiche hat sich in dieser Woche aber trotzdem gelassen gegeben.
5: Ja, sie sagt, die Füllstände seien zwar niedrig, aber man habe immer noch mehr Gas in den Speichern, als selbst im kältesten Jahr verbraucht wurde. Trotzdem hatte sie zuletzt den Aufbau einer strategischen Gasreserve angekündigt, um Risiken abzufedern, zum Beispiel in Krisensituationen, in denen weniger Gas nach Deutschland kommt. Auch die europäischen Gasnetzbetreiber haben heute nochmal betont, dass sie momentan keine Gefahr für die Versorgung sehen, auch weil Europa inzwischen mit Flüssiggasterminals ganz gut aufgestellt sei, um niedrige Füllstände auszugleichen. Sie sehen aber die Gefahr, dass die Speicher über den Winter so leer werden, dass es schwierig werden könnte, sie im nächsten Sommer zu befüllen.
4: Danke, Danny, und damit zu weiteren Meldungen im Überblick. Die Bundesregierung rechnet für dieses Jahr mit deutlich mehr Wirtschaftswachstum als noch im Frühjahr. Wirtschaftsministerin Reiche hat die neue Regierungsprognose jetzt am Mittag vorgestellt. Gründe sind demnach vor allem stärkere Exporte sowie staatliche Investitionen und höhere Verteidigungsausgaben. Nach mutmaßlichen Sabotageangriffen auf Stromleitungen in mehreren Bundesländern bleibt ein 48-Jähriger in Untersuchungshaft. Nach Angaben der Bundesanwaltschaft soll er unter anderem in NRW versucht haben, Leitungen nahe Kohlekraftwerken zu sabotieren. Psychische Erkrankungen sorgen im Job für immer mehr Fehltage. Laut der Krankenkasse AOK sind die dadurch verursachten Ausfalltage innerhalb von 10 Jahren um knapp 42% gestiegen. Der Hauptgrund? Betroffene Beschäftigte fehlen oft besonders lange. Insgesamt seien die Fehlzeiten über alle Erkrankungen hinweg zuletzt leicht zurückgegangen. Mehr psychisch bedingte Fehltage bedeuten nicht automatisch, dass psychische Erkrankungen in der Bevölkerung im gleichen Umfang zugenommen haben, so die AOK. Solche Erkrankungen würden heute besser erkannt, offener angesprochen und häufiger behandelt. Und das waren die Nachrichten mit Lena Bauer.
6: Das Wetter. Immer so um 12 Grad die nächsten Tage. Das ist jetzt die Herbsttemperatur, die angekommen ist in Wuppertal. 3-Tage-Trend sieht so aus. Morgen am Freitag grau mit Regen. Donnerstag einzelne Schauer, immer wieder Sonne und am Sonntag nahezu trocken. Wir haben jetzt in Kronenberg am Rathausplatz 12 Grad, Vohwinkel am Stationsgarten 14 Grad. Und der Verkehr. A1 Richtung Köln zwischen Gevelsberg und Kreuz Wuppertal Nord. 4 Kilometer Stau, 10 Minuten plus. Und A46 Richtung Kreuz Wuppertal Nord zwischen Faresbeck und Barmen. 3 Kilometer Stau, 5 Minuten plus. Meldet euch gerne bei uns, wenn ihr Blitzer im Wuppertal seht. Hier ist unsere WhatsApp-Nummer 0202 2577 207. Schwebebahn Backstage hört ihr gleich bei uns. Es gibt ja eine neue Schwebebahn-Story für euch. Da hören wir immer neue Dinge, die wir noch nicht wussten. Dann gleich geht es um ein Fach im Führerstand. Da liegen bunte Fähnchen drin. Das ist ja so ein ganz analoges Signalsystem. Das hört ihr in ein paar Minuten hier.
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6: Schönen Feierabend.

0: Warum hat die Schwebebahn bunte Fähnchen an Bord? Das klären wir jetzt bei Radio Wuppertal.
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0: Ja, die haben immer drei Fahnen in Ampelfarben vorne im Führerstand dabei. Das ist wichtig beim Abschleppen, sagt Schwebebahn-Chef Christian Kindinger. Schwebebahn-Abschleppen geht ja immer so, dass von hinten dann ein anderer Zug schiebt.
2: Die Fähnchen sind tatsächlich dafür da, dass wir in einem Bergungsmanöver, also wenn wir einen Rückzug bilden, den man ja gelegentlich auch im Stadtbild sieht, dann signalisiert der Fahrer des Zuges, der vorne ist, der gedrückt wird, mithilfe dieser Fähnchen, wenn Tageslicht ist, dem Fahrer, der in dem hinteren Zug sitzt, der also im Endeffekt ja diesen Zugverband dann ja auch bewegt, ne, signalisiert er ihm, ob vorne raus alles frei ist, wenn man in der Haltestelle reinfährt, wenn zum Beispiel irgendeine Person im Fahrprofil sein könnte oder zum Beispiel, wenn die Fahrzeuge dann am Ende der Strecke auch in die Wagenhallen reinfahren. So, rot heißt stehen bleiben.
3: Haben wir fast gedacht, ja. Ja.
2: Grün heißt freie Fahrt und gelb heißt, dass er auf Sicht fährt.
3: Wo sieht man denn die Fahne? Also hängt der hier irgendwo aus dem Fenster, der Kollege, die Kollegin, die dann gedrückt wird?
2: Nein, der Kollege hält die tatsächlich hoch. Also das heißt, er öffnet hier die Fahrerstandstür, sodass bis hinten hin durchgehend dann eben die Fahne auch zu sehen ist. Und er hat dann halt auch Blickkontakt mit dem Fahrer hinten, sodass er halt weiß, okay, er hat die Fahne auch gesehen. Und dann muss er halt immer nach vorne gucken und immer die Fahne hochhalten, die gerade die richtige Farbe ist. Bei Dunkelheit wird das Ganze übrigens dann mit dieser mehrfarbig leuchtenden Taschenlampe gemacht.
3: Jetzt, die Fähnchen sehen relativ fein säuberlich aufgerollt aus. Wie oft kommt das vor, dass hier die Fahne geschwungen wird in der Schwebebahn?
2: Also die wird natürlich regelmäßig erstmal geprüft, ob sie da ist, weil sie gehört halt zur Basisausstattung des Zuges. Wenn diese Fähnchen nicht da wären, dann dürfte der Wagen auch nicht eingesetzt werden. Statistisch gesehen kommt es vielleicht einmal im Monat vor, dass einer der 31 Fahrzeuge tatsächlich einen Schaden so hat, dass wir ihn wegschieben müssen. In vielen Monaten aber auch nicht. Also dann haben wir den Vorfall gar nicht.
0: Ja, dann bleiben die farbigen Fähnchen da schön aufgerollt in ihrem Fach liegen. Spannend, oder? Reporterin Anni Stoßberg hat noch mehr Schwebebahn-Stories für euch. Alle in der Mediathek auf radiowuppertal.de. Donnerstagnachmittag. Ich bin Michael Brockhaus.

0: hat neue Musik für uns. Sie macht ja gerne so fröhliche Musik, weil sie, sagt sie, so viele Reaktionen bekommt von ihren Fans.
1: Ey, deine Musik hat mir aus einer schlechten Zeit geholfen, nicht weil die mich noch emotionaler gemacht hat und noch trauriger, sondern einfach, weil ich genau das in diesem Moment gebraucht habe. Und ich glaube, das ist, finde ich, meine Aufgabe, einfach den Leuten eine gute Zeit zu bescheren.
0: Ja, das macht sie jetzt auch wieder. Way Too Late heißt der neue Hit von Leonie. 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
1: Ich bin Sebastian Kaiser. Schönen guten Tag. Die Polizei bekommt eine neue große Wache in Farresbeck. Sie übernimmt den ehemaligen Standort von Möbel Boss am Otto-Hausmann-Ring, der seit 4 Jahren leer steht. Eine Immobilienfirma aus Ibbenbüren baut da bis 2030 ein neues Gebäude. Paul Brauers mit den Einzelheiten.
2: Die Polizei hat einen Mietvertrag über 20 Jahre unterschrieben. Die Jahresmiete soll um die 1,2 Millionen Euro liegen. Der Platz reicht für 230 Beschäftigte. Die veraltete Wache am Hofkamp in Elberfeld gibt die Polizei dann komplett auf. Und die Wache in Vohwinkel wird zu einer Bezirksdienststelle heruntergestuft, die nur ein paar Stunden pro Woche geöffnet sind. Aber die Polizei will dann rund um die Uhr in Vohwinkel Streife fahren. Polizeipräsident Markus Röhrl spricht bei der neuen Wache von einer modernen Arbeitswelt und einem geeigneten Standort für den ganzen Wuppertaler Westen.
1: 2 verschiedene Feuerwehreinsätze innerhalb weniger Minuten in Elberfeld haben heute Mittag für Straßensperrungen gesorgt. An der Ölndaler Straße gab es den Verdacht eines Gaslecks, aber der hat sich nicht bestätigt. Nach einer knappen halben Stunde war der Einsatz beendet. An der Nützenberger Straße, Ecke Rohnstraße, ist ein Feuer ausgebrochen im Keller eines Mehrfamilienhauses. Verletzt wurde niemand, der Einsatz dauerte rund 2 Stunden. Und vor einer Dreiviertelstunde ist auch in Barmen ein Brand ausgebrochen in einem Mehrfamilienhaus an der Schönebecker Straße. Die ist gesperrt, der Verkehr wird über die Liebigstraße umgeleitet. Barmen bekommt einen neuen Mehrgenerationenpark. Die Politik hat beschlossen, dass er auf dem sogenannten Felssporn am Heubruch entsteht. Für Kinder soll es eine große Burglandschaft zum Spielen, Klettern und Rutschen geben. Auch ein Boulderfelsen und ein eigener Bereich für Kleinkinder sind vorgesehen. Der Park kostet 750.000 Euro, aber die Stadt muss durch Fördermittel und Partner nur 120.000 Euro zahlen. Die Bauarbeiten sollen nächstes Jahr im Frühjahr oder Sommer losgehen. 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
3: Jetzt haben wir am Ostersbaum an der Lego-Brücke 13 Grad, im Barmen am Altmarkt 14 Grad und so kühl bleibt es auch in den nächsten Tagen. Morgen Wolken und Regen, Samstag einzelne Schauer, Sonntag meistens trocken. Und der Verkehr A1 Richtung Dortmund zwischen Ronsdorf und Gevelsberg, 3 Kilometer stockend, 5 Minuten plus. A1 Richtung Köln zwischen Gevelsberg und Kreuz Wuppertal Nord, 4 Kilometer Stau, Viertelstunde plus. A1 Richtung Köln weiter zwischen Ronsdorf und Remscheid-Lennep, 2 Kilometer Stau, 5 Minuten plus. Und A46 Richtung Kreuz Wuppertal Nord zwischen Farresbeck und Barmen, 4 Kilometer Stau, 10 Minuten plus. Dann noch ein Stau auf der Parkstraße Richtung Lichtscheid. Im Lichtscheider Kreisel ist ein LKW umgekippt. Ende November ist ja Schluss im Underground. Das ist der kleine Club daneben im Schauspielhaus. Die machen nämlich zu.
4: Das wird mir hier sehr fehlen. Ich habe hier so viele tolle Partys gefeiert, so viele tolle Menschen kennengelernt. Eine Community, die, glaube ich, relativ einzigartig ist.
3: Sagt Inhaber Dirk, das war ja so der Treffpunkt für alle, die Metal mögen. Und sie schließen ja nicht, weil das geplante Pina Bausch-Zentrum die Location braucht. Den Grund hört ihr gleich hier gegen 16:45.
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3: Schönen Feierabend.

Nachmittag. Gerade Wuppertal läuft ja, ne? Wetter macht bei uns so langsam einen auf Herbst. Davon lassen wir unsere Stimmung aber nicht beeinflussen. Ich habe hier wunderbare sommerliche Musik für euch. Der aktuelle Hit von You Not Us, der bringt uns nochmal die schönen Sommererinnerungen zurück. Also ne, als es so richtig Sommer war und wir im T-Shirt in der Stadt unterwegs waren. You Not Us featuring Daddy DJ. Flipside jetzt bei Radio Wuppertal. Schönen Feierabend wünsche ich euch.

0: Donnerstagnachmittag, hier ist Radio Wuppertal. Ja, keine Party mehr im Underground neben dem Schauspielhaus. Ende November machen die zu.
1: Sinkende Besucherzahlen, das heißt, die Umsätze stimmen auch nicht mehr. Und nach der letzten Pachtverlängerung für ein Jahr haben wir dann gesagt, das nehmen wir noch mit. Und dann machen wir in jedem Fall Schluss, egal was kommt.
0: Sagt Inhaber Dirk Rodowski. Und es kommt ja auch was. Das Ding war ja ganz früher mal eine Tankstelle mit Autowerkstatt und soll dann Teil des Pina Bausch-Zentrums werden. Das ist aber gar nicht der Grund, warum sie zumachen, haben wir eben gehört. Wird es trotzdem hart werden, sagt Dirk.
1: Aber ich merke, jetzt kommen die letzten Veranstaltungen. Wir hatten jetzt am Samstag hatten wir unseren allerletzten Metal-Abend nach über 20 Jahren. Und da, das geht einem natürlich schon nahe. Das wird nochmal anstrengend, auch sehr emotional.
0: Ja, klar, ne? Weil da so viele nette Menschen immer sind, Stammgäste, Leute, die manchmal kommen, man kennt sich eben. Und es hat ja auch immer Spaß gemacht. Letzte Party im Underground ist also am 21.

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1: Mit Lena Bauer, guten Tag. Das italienische Eisenbahnunternehmen Italo will gerne im übernächsten Jahr in den deutschen Fernverkehr einsteigen. Es hat heute allerdings einen Dämpfer hinnehmen müssen, denn das Verwaltungsgericht Köln hat entschieden, die Deutsche Bahn muss anderen Wettbewerbern nicht mindestens ein Viertel der Kapazitäten auf stark belasteten Strecken freiräumen. Danny Hoppe aus dem News-Team, genau das wollte die Bundesnetzagentur eigentlich.
2: Genau, sie hatte argumentiert, dass mehr Wettbewerb auf der Schiene gut für die Fahrgäste sei, zum Beispiel durch niedrigere Ticketpreise. Denn es ist so, wer in Deutschland einen Zug fahren will, braucht eine Trasse, also eine bestimmte Strecke zu einer bestimmten Zeit. Vergeben werden die vom zur Bahn gehörenden Schienennetzbetreiber DB InfraGo. Das hat zur Folge, dass der Fernverkehr zu 95% von der Deutschen Bahn dominiert wird. Der größte Konkurrent ist bisher das Münchner Unternehmen Flix. Das wollte die Bundesnetzagentur ändern. Sie hatte entschieden, dass die Bahntochter InfraGo künftig 25 bis 40% der Kapazitäten an Wettbewerber vergeben muss. Und das hat das Gericht jetzt als rechtswidrig eingestuft.
1: Und was hat diese Entscheidung jetzt für Folgen?
2: Dass die InfraGo die Wettbewerbsklausel der Bundesnetzagentur erstmal nicht anwenden muss. Die Bahntochter freut sich darüber natürlich, denn die Kapazitäten auf dem deutschen Schienennetz seien sowieso schon sehr knapp, sagt sie. DB InfraGo hatte argumentiert, dass die Konflikte über die Nutzung bestimmter Trassen deutlich zunehmen würden, sollte die Klausel greifen. Für Italo ist das natürlich ein Rückschlag. Das Unternehmen hatte sich schon vorher bei der Bundesnetzagentur darüber beschwert, dass die Rahmenbedingungen für neue Wettbewerber schlecht seien.
1: Danke, Danny, und damit zu weiteren Meldungen in Kürze. Unsere Gasspeicher in der EU sind laut europäischen Gasnetzbetreibern historisch niedrig gefüllt. Sie sehen aktuell keine Gefahr für die Versorgung, warnen aber vor Problemen beim Wiederbefüllen im nächsten Sommer. In Berlin wollen Linke, Grüne und SPD Sondierungsgespräche für eine neue Regierung aufnehmen. Das teilten die drei Parteien jetzt 2,5 Wochen nach der Wahl mit. Zuvor hatten sie sich auf Grundsätze gegen Antisemitismus und auf Distanz zur organisierten Kriminalität verständigt. Pink für Mädchen und Frauen, blau natürlich für Jungs und Männer. Und dann noch ein Spiel mit Geschlechterklischees. Das ist bei Produkten und Werbung dazu keine Seltenheit, beweist auch der Negativpreis Goldener Zaunpfahl. Der wird seit fast 10 Jahren von der gleichnamigen Initiative vergeben. Jetzt sind die Nominierungen für dieses Jahr raus, 7 Stück an der Zahl. Zur Auswahl stehen unter anderem ein Deo für Mädchen ab 8 Jahren, eine pinke Haribo-Packung mit High Heels und Schleifchen sowie Mail-Up, also Reinigung, Creme und Make-up speziell für Männer. Die Initiative Goldener Zaunpfahl hat die Nominierungen nach Angaben aus rund 350 Einreichungen ausgewählt. Sie kritisiert, dass vor allem Kinder durch solche Werbung in bestimmte Rollen gedrängt würden. Wer den Negativpreis bekommt, soll im November bekannt gegeben werden. Und das waren die Nachrichten mit Lena Bauer.
3: Ja, immer so um 12 Grad die nächsten Tage. Die Herbsttemperatur ist also in Wuppertal angekommen. 3-Tage-Trend sieht so aus. Morgen am Freitag grau mit Regen. Donnerstag einzelne Schauer, immer wieder Sonne. Und am Sonntag dann nahezu trocken. Wir haben jetzt in Bayenburg am Stausee 13 Grad, Elberfeld am Lorenzensplatz 14 Grad. Der Verkehr A1 Richtung Köln zwischen Gevelsberg und Kreuz Wuppertal Nord. 4 Kilometer Stau, 10 Minuten plus. Dann weiter Richtung Köln zwischen Ronsdorf und Remscheid-Lennep. 3 Kilometer stockend, 5 Minuten plus. A46 Richtung Kreuz Wuppertal Nord zwischen Sonnborner Kreuz und Barmen. 5 Kilometer Stau, 10 Minuten plus. Und A46 Richtung Düsseldorf zwischen Sonnborn und Hahn Ost. 1 Kilometer Stau, 5 Minuten plus. Dann gibt's einen Stau auf der L418 Richtung Kronenberg. Auf dem Überflieger ist ein LKW umgekippt. Ihr werdet da über den Lichtscheider Kreisel umgeleitet.
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3: Schönen Feierabend.

Also ich klammer mich ja immer noch am Sommergefühl fest. Und dann kann das Wetter in Wuppertal machen, was es will. Und der sonnige Hit, der hilft auch dabei. Der ist von Bebe Rexha, die in den 90er Party-Hit einfach nochmal neu lackiert hat. Ein bisschen abgeschmirgelt, etwas umgebaut, dann grundiert und neu auf Hochglanz lackiert. Der klingt jetzt einfach nach 2026. Bebe Rexha, New Religion. 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

0: Das ist crazy, was ihr für coole Ideen so habt.
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0: Über radiowuppertal.de kommen eure Wünsche rein. Wir hatten zum Beispiel Daniela, die sich eine Tankfüllung gewünscht hat für ihren Sohn. Der ist Azubi, fährt oft mit dem Fahrrad zur Arbeit, weil der Sprit eben so teuer ist. Gibt von uns einen Tankgutschein für den Sohn. Jennifer wünscht sich einen Pole-Dance-Kurs von uns.
2: Ja, ich habe halt für mich gesagt, ich fange jetzt wieder irgendwas Neues an nach den Kindern. Und das ist halt das, was ich super gerne mache. Und ja, dann habe ich gedacht, vielleicht probiere ich es einfach. Es klappt, ich kriege so einen kleinen Anstupser und vielleicht wird da ja was ganz Großes draus.
0: Ja, fühlen wir auch richtig cool, oder? Das ist ja wirklich anstrengend, anstrengender als man denkt. Ich habe Freunde, die Pole Dance machen und die klagen immer wieder über Muskelkater nach dem Training. So, aber jetzt seid ihr dran. Was sollen wir euch erfüllen? Schreibt uns gerne auf radiowuppertal.de.
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0: Donnerstagnachmittag, Radio Wuppertal, 17.21 Uhr, schönen Feierabend.
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1: Ich bin Sebastian Kaiser. Schönen guten Tag. Da, wo Möbel Boss in Farresbeck war, entsteht eine neue Polizeiwache für den Wuppertaler Westen. Die Polizei hat einen Mietvertrag über 20 Jahre unterschrieben. Die Miete soll um die 1,2 Millionen Euro pro Jahr betragen. Paul Brauers berichtet.
2: Eine Immobilienfirma aus Ibbenbüren baut am Otto-Hausmann-Ring ein neues und modernes Gebäude für die Polizei. 230 Beschäftigte sollen da einziehen. Der Umzug ist für 2030 geplant. Die neue Wache ersetzt die am Hofkamp in Elberfeld. Die fällt dann komplett weg. Sie gilt als stark veraltet. Und auch aus der Wache in Vohwinkel ziehen Polizistinnen und Polizisten um. Die ist dann nur noch eine Bezirksdienststelle, die immer nur ein paar Stunden pro Woche geöffnet ist. Aber die Polizei verspricht, dass sie in Vohwinkel rund um die Uhr Streife fährt.
1: Drei verschiedene Feuerwehreinsätze haben heute für Straßensperrungen gesorgt. Am Nachmittag ist in Barmen ein Kellerbrand ausgebrochen in einem Mehrfamilienhaus an der Schönebecker Straße. Der Einsatz dauerte 1,5 Stunden. Verletzt wurde niemand. Am Mittag hatte die Feuerwehr innerhalb weniger Minuten 2 Einsätze in Elberfeld. An der Öllendaler Straße gab es den Verdacht eines Gaslecks, aber der hat sich nicht bestätigt. Nach einer knappen halben Stunde war der Einsatz beendet. An der Nützenberger Straße Ecke Rohnstraße brach ein Feuer aus, auch im Keller eines Mehrfamilienhauses. Verletzt wurde auch da niemand. Der Einsatz dauerte rund 2 Stunden. Barmen bekommt einen neuen Mehrgenerationenpark. Die Politik hat beschlossen, dass er auf dem sogenannten Felssporn am Heubruch entsteht. Für Kinder soll es eine große Burglandschaft zum Spielen, Klettern und Rutschen geben. Auch ein Boulderfelsen und ein eigener Bereich für Kleinkinder sind vorgesehen. Der Park kostet 750.000 Euro, aber die Stadt muss durch Fördermittel und Partner nur 120.000 Euro zahlen. Die Bauarbeiten sollen nächstes Jahr im Frühjahr oder Sommer losgehen. 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
3: Jetzt haben wir in Oberbarmen am Wupperfelder Markt 13 Grad, Elberfeld im Rillerviertel 12 Grad und so kühl bleibt es auch in den nächsten Tagen. Morgen Wolken und Regen, Samstag Einzelschauer, Sonntag meistens trocken. Und das ist der Verkehr. A1 Richtung Köln zwischen Gevelsberg und Kreuz Wuppertal Nord. 5 Kilometer Stau, Viertelstunde plus. A46 Richtung Kreuz Wuppertal Nord zwischen Sonnenborner Kreuz und Barmen. 5 Kilometer Stau, 10 Minuten plus. A46 Richtung Düsseldorf zwischen Oberbarmen und Katernberg. 3 Kilometer Stau, 10 Minuten plus. Und dann zwischen Sonnenborn und Hahnost. 1 Kilometer Stau, 9 Minuten plus. Unfall auf der L418. Auf dem Überflieger ist ein LKW umgekippt. Ihr werdet alle über den Lichtscheider umgeleitet. Da jetzt alle da durch den Kreisverkehr wollen, staut es sich auf den Straßen drumherum. Oh, Wuppertal ist ganz nah dran an einem Nobelpreis. Diese Woche werden ja die Preisträger nach und nach bekannt gegeben in allen Preiskategorien. Und ein Forscher von der Wuppertaler Uni hat an dem Projekt mitgearbeitet, das den Physik-Nobelpreis bekommt. Das hört ihr gleich gegen 17:45.
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3: Schönen Feierabend.

hier hört ihr sommerlich Musik, finde ich ganz cool. Das sind The Bowser, drei DJs aus Norwegen. Und den Hit, den haben sie im Ferienhaus in Norwegen geschrieben, als es draußen minus 15 Grad kalt war. Und sie wollten da unbedingt so ein Sommergefühl kriegen. Und das funktioniert super mit dem Hit The Bowser, Magnetic. Hier ist Radio Wuppertal.

0: Radio Wuppertal läuft bei euch. Donnerstagnachmittag, kurz vor sechs haben wir es jetzt. Wir sind ja in der Woche der Nobelpreise, ne? So nach und nach werden diese Woche die Preisträger bekannt gegeben. Wir wissen schon, der Physik-Nobelpreis, der geht so ein bisschen auch nach Wuppertal. Der belgische Forscher Francis Halsten wird ausgezeichnet für sein Projekt Ice Cube, an dem, Achtung, der Wuppertaler Uni-Professor Klaus Helbing mitgearbeitet hat. Guten Tag.
1: Ja, guten Tag.
0: Haben Sie schon gratuliert?
1: Ja, natürlich. Die Freude ist riesig und das macht man ja heutzutage auch mit den Messenger-Diensten, die man auch sonst für die Forschung verwendet.
0: Können Sie uns erklären, wofür der Nobelpreis verliehen wird?
1: Ja, das ist ein völlig neues Fenster zum Universum aufgemacht zu haben. Wir beobachten ja nun wahrscheinlich seit der Steinzeit den Himmel durch Licht. Und hier beobachten wir jetzt das Universum mit Neutrinos.
0: Und fühlt es sich jetzt für Sie so an, als seien Sie auch Teil des Physik-Nobelpreises?
1: Ich bekomme sehr, sehr viele Nachrichten, teilweise von Mitschülern, von denen ich lange nichts gehört habe, ehemaligen Sportkameraden. Irgendwie fühlt man sich dann tatsächlich indirekt mitgeehrt.
0: Und wie war der Moment, als Sie gehört haben, wow, er bekommt den Nobelpreis?
1: Das war eine wirklich irre Situation. Ich war bei einer Tagung und bin auf einen Kollegen getroffen, der offenbar etwas näher am Puls der Nachrichtenlage war. Und da wir immer mal Scherze miteinander treiben, dachte ich, er nimmt mich hoch und guckt, wie ich darauf reagiere, dass Francis Halsten den Nobelpreis bekommen hat. Er hat mir dann mehrere Belege vorgelegt, bis ich es geglaubt habe. Und dann habe ich festgestellt, ich muss jetzt mal kurz an die frische Luft und das irgendwie sacken lassen.
0: Der Wuppertaler Uni-Professor Dr. Klaus Helbing ist in gewisser Weise Teil des Physik-Nobelpreises. Ganz herzlichen Dank, dass Sie Zeit hatten für uns und einen schönen Nachmittag.
1: Sehr gerne.
0: So, und morgen wird dann so noch einer der entscheidendsten Nobelpreise bekannt gegeben, nicht der Friedensnobelpreis. Donnerstagnachmittag. Hier ist Radio Wuppertal. Ich bin Michael Brockhorst. Schönen Feierabend.

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1: Mit Lena Bauer. Guten Abend. In Berlin stehen die Zeichen auf Rot-Grün-Rot. Linke, Grüne und SPD haben sich darauf geeinigt, dass sie Sondierungsgespräche aufnehmen wollen. Im Vorfeld hatte es viel Unruhe und Kritik gegeben, wegen des Umgangs der Linkspartei mit dem Thema Antisemitismus und organisierter Kriminalität. Danny Hoppe aus dem News-Team, damit Sondierungen möglich sind, haben sich alle drei auf eine Erklärung dazu geeinigt.
2: Ja, darin heißt es unter anderem, man schütze jüdisches Leben und auch das Existenzrecht Israels sei unverhandelbar. Partei- und Fraktionsmitglieder, die gegen diese Grundsätze verstoßen, müssen laut Erklärung mit dem Ausschluss rechnen. Geeinigt haben sich Linke, Grüne und SPD auch darauf, dass es keine Kontakte zur organisierten Kriminalität oder zu Clans geben darf. Hintergrund sind ja gleich mehrere Vorfälle, zum Beispiel die Wahlparty der Neuköllner Linken, bei der unter anderem ein Oberhaupt des Remo-Clans und ein umstrittener pro-palästinensischer Aktivist waren. Oder auch Äußerungen von Teilen der Berliner Linken zu Israel und Palästina. Mit der Erklärung heute versucht man, dieses Thema jetzt abzuräumen.
1: Aus der Union kommt trotzdem scharfe Kritik an den Sondierungsgesprächen.
2: Ja, CSU-Generalsekretär Huber spricht von einem absoluten Skandal, dass SPD und Grüne in Berlin mit Antisemiten sondieren wollten, sollte auch den Parteispitzen zu denken geben, sagte er. Diese Einigung, auch noch einen Tag nach dem Jahrestag des Hamas-Massakers bekannt zu geben, sei an Geschmack und Pietätlosigkeit nicht zu überbieten. Auch Bundeskanzler Merz hatte ja die Woche noch vor einer linken Regierung in Berlin gewarnt. Zur Wahrheit gehört aber natürlich auch, dass da Enttäuschung mitschwingen dürfte, weil ja auch CDU, Grüne und SPD in Berlin eine Mehrheit hätten, man sich dort aber eben für eine andere Option entschieden hat.
1: Danke, Danny, und damit zu weiteren Meldungen in Kürze. Die Bundesregierung rechnet für dieses Jahr mit deutlich mehr Wirtschaftswachstum als noch im Frühjahr. Wirtschaftsministerin Reiche hat die neue Regierungsprognose heute vorgestellt. Gründe sind demnach vor allem stärkere Exporte sowie staatliche Investitionen und höhere Verteidigungsausgaben. Gegen einen mutmaßlichen Stromsaboteur gibt es einen neuen Haftbefehl des Bundesgerichtshofs. Nach Angaben der Bundesanwaltschaft ersetzt er die bisherigen Haftbefehle. Der Mann soll in NRW, Brandenburg und Sachsen Stromleitungen in der Nähe von Kohlekraftwerken sabotiert haben. Die kanadische Autorin Anne Carson bekommt in diesem Jahr den Literaturnobelpreis. Das hat die schwedische Akademie in Stockholm heute mitgeteilt. Ausgezeichnet wird die 76-Jährige für ihr kühnes und erfinderisches Werk, das klassische Traditionen mit zeitgenössischer Literatur verbindet. Dass Güterzüge mit verantwortlich für Verspätungen im ÖPNV sind, ist eigentlich nicht überraschend. Wenn in der Güterlok aber offenbar ein betrunkener Lokführer sitzt, schon eher. Laut Bundespolizei ist genau das jetzt zwischen Hamm und Aalen passiert. Der Lokführer habe auf freier Strecke gestoppt. Ein anderer Lokführer eines entgegenkommenden Zuges habe den mutmaßlich Betrunkenen gesehen und das schlafend im Führerstand. Die Bundespolizei schritt eigenen Angaben nach ein und verbot ihm die Weiterfahrt. Und das waren die Nachrichten mit Lena Bauer.
3: Das Wetter. Jetzt am Abend noch mit freiem Blick in den blauen Himmel und das Ganze noch trocken. Das ändert sich dann aber in der Nacht. Da ziehen nämlich dicke, fette, graue Wolken auf. Den ganzen Freitag über kaum Sonnenschein, eben nur diese dicke, graue Wand. Und dazu auch Regenschauer. Den ganzen Tag über kräftiger Wind bei maximal 14 Grad. Und so ungefähr geht es am Wochenende auch weiter. Um die 14 Grad in der Spitze, dazu immer mal wieder frischer Wind. Nieselregen, ab und zu kommt die Sonne mal raus, ansonsten aber auch Wolken.
0: NRW Verkehr.
3: Eine Menge los. A1 Euskirchen in Richtung Köln. In Höhe Kreuz Bliesheim. Vorsicht, eine Unfallstelle. Genauso wie auf der 3 Oberhausen in Richtung Köln. Zwischen Leverkusen-Opladen und Kreuz Leverkusen auch eine Unfallstelle. Auf allen Fahrstreifen bitte vorsichtig sein. Die 30 Osnabrück-Rheine. Zwischen Laggenbeck und Ibbenbüren. Da steht ein kaputter LKW und es liegen Reifenteile auf allen Fahrstreifen. Dann die längsten Staus. Alles ab 20 Minuten plus. A1 Dortmund-Köln. Zwischen Vollmarstein und Kreuz Wuppertal-Nord 20 Minuten. Und dann noch Stau vor der Messstation auf der A4, einmal in Richtung Köln, zwischen Kreuz Köln-West und Köln-Eifeltor, 40 Minuten plus. Und nochmal die 4 jetzt die Gegenrichtung nach Aachen, zwischen Kreuz Köln-Ost und Köln-Eifeltor, 6 Kilometer, dauert 20 Minuten länger. So, sucht schon mal eure Katze, gleich ist es wieder Zeit, sie in die Höhe zu heben und so zu tun, als wäre sie der König der Löwen. Elton John mit Can You Feel the Love Tonight gibt's gleich für euch nach Linkin Park mit Lost. Ich bin Niklas Lünebach. Schönen Abend euch.
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0: Ugel mit Moving to the Sun bei uns.
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0: Es ist aktuell das Hype-Produkt in der Technikszene des Jahres. Ja, also feuchte Träume kriegen ITler beim Gedanken an diesen Router. Und nein, er ist nicht hypermodern, so ein riesen Tower, den du irgendwie schrankgroß in deine Wohnung stellst mit 50 Antennen raus oder was weiß ich. Nein, es ist kein Scherz, ja, dieser Router, das größte Hype-Produkt der Technikszene im Moment, hat die Form eines kleinen gelben Animationsfigürchen mit einer blauen Latzhose. Kein Scheiß. Kollege Jonas Mikolajczak hat mehr dazu recherchiert.
2: Ja, einen Moment noch. Ich muss noch mal kurz was nachgoogeln. Mann, dieses langsame Internet. Naja, Abhilfe ist ja auf dem Weg. Ah, da ist es ja schon. Hallo?
3: Banana?
2: Wie jetzt? Sind Sie der Techniker oder was?
3: Boranula Madoka.
2: Ach, du bist der neue Router. Ja, tatsächlich ist einer der besten Router auf dem Markt zurzeit ein Minion. Sollte eigentlich so ein kleiner Marketing-Gag sein. Ein Router in Form eines Minions. Technik-Nerds haben aber ganz schnell herausgefunden, das Ding hat richtig Leistung. Mehr als jedes Vergleichsprodukt sogar. Aber na klar, die besten Produkte sind doch immer zufällig entstanden. Zum Beispiel das kleine blaue Wunder namens Viagra. Getestet wurde das Medikament eigentlich, um Durchblutungsstörungen im Herzen entgegenzuwirken. Und sagen wir mal so, es wurde etwas durchblutet, ja.
4: Das ist ein großes Teil. Verspricht viel Spaß und viel Freude auf 88, bisschen Zentimeter.
5: Oh, wie schön. Kokain.
2: Ja, natürlich dürfen wir bei ungeplanten Erfindungen nicht unsere Lieblingsbrause vergessen. Coca-Cola. Eigentlich als Hustensirup gedacht, Geheimzutat, eine Prise Kokain, hat den Leuten aber so gut geschmeckt, dass sie es literweise mit Sprudelwasser getrunken haben. Ja, und geboren war eins der ersten Spaßgetränke. Heutzutage halt ohne Kokain. Prost auf die ungeplanten Erfindungen.

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1: Ich bin Sebastian Kaiser. Schönen guten Tag. Da, wo Möbel Boss in Farrersbeck war, entsteht eine neue Polizeiwache für den Wuppertaler Westen. Die Polizei hat einen Mietvertrag über 20 Jahre unterschrieben. Die Miete soll um die 1,2 Millionen Euro pro Jahr betragen. Paul Brauers berichtet.
2: Eine Immobilienfirma aus Ibbenbüren baut am Otto-Hausmann-Ring ein neues und modernes Gebäude für die Polizei. 230 Beschäftigte sollen da einziehen. Der Umzug ist für 2030 geplant. Die neue Wache ersetzt die am Hofkamp in Elberfeld. Die fällt dann komplett weg. Sie gilt als stark veraltet. Und auch aus der Wache in Vohwinkel ziehen Polizistinnen und Polizisten um. Die ist dann nur noch eine Bezirksdienststelle, die immer nur ein paar Stunden pro Woche geöffnet ist. Aber die Polizei verspricht, dass sie in Vohwinkel rund um die Uhr Streife fährt.
1: Drei verschiedene Feuerwehreinsätze haben heute für Straßensperrungen gesorgt. Am Nachmittag ist in Barmen ein Kellerbrand ausgebrochen in einem Mehrfamilienhaus an der Schönebecker Straße. Der Einsatz dauerte 1,5 Stunden, verletzt wurde niemand. Am Mittag hatte die Feuerwehr innerhalb weniger Minuten 2 Einsätze in Elberfeld. An der Öhndaler Straße gab es den Verdacht eines Gaslecks, aber der hat sich nicht bestätigt. Nach einer knappen 1/2 Stunde war der Einsatz beendet. Und an der Nützenberger Straße, Ecke Rohnstraße, brach ein Feuer aus, auch im Keller eines Mehrfamilienhauses. Verletzt wurde auch da niemand. Der Einsatz dauerte rund 2 Stunden. Barmen bekommt einen neuen Mehrgenerationenpark. Die Politik hat beschlossen, dass er auf dem sogenannten Felssporn am Heubruch entsteht. Für Kinder soll es eine große Burglandschaft zum Spielen, Klettern und Rutschen geben. Auch ein Boulderfelsen und ein eigener Bereich für Kleinkinder sind vorgesehen. Der Park kostet 750.000 Euro, aber die Stadt muss durch Fördermittel und Partner nur 120.000 Euro zahlen. Die Bauarbeiten sollen nächstes Jahr im Frühjahr oder Sommer losgehen. 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
3: Das Wetter.
4: Ja, die Aussichten sind grau und düster, ist leider so. Für morgen ist eine komplett graue Wand geplant, den ganzen Tag über mit Regenschauern und kräftigem Wind bei um die 14 Grad in der Spitze. Am Wochenende geht es ähnlich weiter, dann lassen die Wolken ein bisschen nach. Also so Sonne und Wolken im Mix gibt es dann trotzdem immer mal wieder auch Nieselregen. Kräftiger Wind bleibt und die 14 Grad in der Spitze auch.
3: NRW Verkehr.
4: Vorsicht auf der A1 Euskirchen in Richtung Köln in Höhe Kreuz Bliesheim hat es einen Unfall gegeben. Genauso wie auf der A3 Oberhausen-Köln zwischen Leverkusen-Opladen und Kreuz Leverkusen. Da ist der Unfall auf allen Fahrstreifen. Bitte vorsichtig sein. Die 30 Osnabrück-Rheine zwischen Langenbeck und Ibbenbüren. Da besteht Gefahr durch einen kaputten LKW und Reifenteile. Die liegen auch über alle Fahrstreifen verteilt. Die längsten Staus ab 20 Minuten plus. A1 Dortmund-Köln zwischen Vollmarstein und Kreuz Wuppertal-Nord. 5 Kilometer dauert 40 Minuten länger. Die 4 Aachen-Köln zwischen Kreuz-Köln-West und Köln-Eifeltor vor der Messstation auch 5 Kilometer. Hier sind es aber in Anführungszeichen nur 20 Minuten. A61 Koblenz-Mönchengladbach haben wir auch noch zwischen Miel und Erftstadt. 9 Kilometer sind 40 Minuten plus. Niklas Lünebach ist hier für euren Donnerstagabend. Ist es etwa ein Zeichen, dass jetzt genau dieser Song kommt? Ja, ist es, trägt es ja schon im Namen. Das ist Ace of Base mit The Sign für euch.
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0: Das ist Somber, der da so ruht. Der denkt sich auch so, oh, morgen Freitag, cool. Wolltet ihr schon immer mal, dass eure Texte so gut aussehen wie Michelangelos Fresko im Petersdom? Das könnt ihr jetzt haben. Es wurde nämlich eine neue digitale Schriftart entwickelt. Und zwar ist das quasi die originale Handschrift von Michelangelo. Die haben die aus alten Dokumenten von dem. Die Entwicklung wurde quasi von ganz oben beauftragt, nämlich vom Vatikan. Und so wie ihr im Moment, wenn ihr bei Word irgendwas schreibt, könnt ihr eine Schriftart auswählen, ne? Times New Roman, Arial, Comic Sans, irgendwie sowas. Und so solltet ihr dann auch bald die Originalhandschrift von Michelangelo auswählen können. Ist irgendwie schon eine coole Sache, finde ich, dass man aus Handschriften jetzt auch digital dann bei Word eine Schriftart machen kann. Solange sie nicht Dr. Müller, meinen Hausarzt, nehmen, weil da ist auch Wingdings leichter zu entziffern. Ja, und alle, die nicht wissen, was Wingdings ist, das könnt ihr ja jetzt googeln in der Handschrift von Michelangelo. Was für eine Zeit, in der wir leben.
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1: Mit Lena Bauer, guten Abend. Aus der deutschen Wirtschaft sind heute zur Abwechslung mal gute Nachrichten gekommen. Die Bundesregierung rechnet in diesem Jahr mit einem deutlichen Aufschwung. Sie hat ihre Wachstumsprognose auf 1,3% hochgeschraubt. Im April lag sie mit 0,5% noch deutlich niedriger. Danny Hoppe aus dem News-Team, warum ist man in Berlin denn auf einmal so deutlich optimistischer?
2: Also die letzte Prognose stand damals sehr unter dem Eindruck des Iran-Kriegs. Die stark gestiegenen Energiepreise hatten die Konjunktur stark belastet. Und jetzt sagt Bundeswirtschaftsministerin Reiche, die deutsche Wirtschaft habe sich als widerstandsfähiger erwiesen als erwartet. Der deutsche Außenhandel zum Beispiel hat von den weltweiten Engpässen zum Teil sogar profitiert, weil Käufer ihre Lagerbestände aufgestockt haben. Aber auch die staatlichen Investitionen in die Infrastruktur und die Verteidigung machen sich in den neuen Zahlen bemerkbar. Reiche hat aber auch nochmal betont, dass das Wachstum auf wackeligen Beinen stehe und deshalb seien die geplanten Reformen auch so wichtig.
3: Und das nicht nur irgendwann, sondern tatsächlich in den nächsten Monaten.
2: Deutschland müsse jetzt seine Hausaufgaben machen, sagte sie.
1: Und wie sehen diese Hausaufgaben aus Reiches Sicht aus?
2: Da hat Reiche eine ganze Reihe von Maßnahmen genannt, die man jetzt brauche. Wettbewerbsfähige Energiepreise, weniger Bürokratie, stabile Sozialabgaben und aus ihrer Sicht ein wichtiger Punkt, flexiblere Arbeitszeiten.
3: In Spanien wird länger gearbeitet, in Griechenland wird länger gearbeitet, in den Vereinigten Staaten sowieso. Also müssen wir darüber sprechen, wie wir die Arbeitsleistung insgesamt anheben.
2: Aber auch das haben wir in den letzten Wochen ja gemerkt. Zu vielen der Maßnahmen gibt es in der schwarz-roten Koalition ganz unterschiedliche Auffassungen. Das betrifft den Arbeitsmarkt oder auch die Rentenreform. Und deshalb fallen auch die Reaktionen aus der Wirtschaft, zum Beispiel von der Deutschen Industrie- und Handelskammer, noch relativ verhalten aus.
1: Danke, Danny. Und damit zu weiteren Meldungen in der Zusammenfassung. In Berlin wollen Linke, Grüne und SPD Sondierungsgespräche für Rot-Grün-Rot aufnehmen. Das haben sie jetzt 2,5 Wochen nach der Wahl mitgeteilt. Zuvor hatten sie sich auf Grundsätze gegen Antisemitismus und auf Distanz zur organisierten Kriminalität verständigt. Gegen einen mutmaßlichen Stromsaboteur gibt es einen neuen Haftbefehl des Bundesgerichtshofs. Nach Angaben der Bundesanwaltschaft ersetzt er die bisherigen Haftbefehle. Der Mann soll in NRW, Brandenburg und Sachsen Stromleitungen in der Nähe von Kohlekraftwerken sabotiert haben. KI scheint bei der Online-Suche immer beliebter zu sein. Der Einschätzung sind viele Unternehmen und sie wollen sich darauf einstellen. Das zeigt eine Umfrage des Portals LinkedIn. Demnach plant fast jedes zweite Unternehmen, mehr Geld dafür auszugeben, bei KI-Suchen besser gefunden zu werden. Gleichzeitig glauben über 2/3 der befragten Marketingverantwortlichen, Menschen vertrauen eher Einschätzungen von Fachleuten als Inhalten, die eine KI erstellt hat. Fast genauso viele sagen demnach außerdem, das Vertrauen in eine Marke sei ihrer Meinung nach wichtiger, als einfach nur möglichst oft aufzutauchen. Und das waren die Nachrichten mit Lena Bauer.
4: Das Wetter.
5: Jetzt am Abend bleibt es noch trocken und auch die Wolken lassen ein bisschen Platz. Aber das täuscht, weil morgen ziehen die sich wieder zu. Es wird richtig dick grau, morgen dann auch kaum mal mit ein paar Sonnenstrahlen hier bei uns. Das Ganze bei viel Regenschauern und kräftigem Wind, der ist auch mit dabei. Maximal 14 Grad und so geht es am Wochenende weiter. Mit ein bisschen mehr Sonnenschein, da lassen die Wolken doch auch mal Platz. Aber trotzdem weiter Regen, 14 Grad und kräftiger Wind.
4: NRW Verkehr.
5: Vorsicht auf der A2 Dortmund-Hannover. Da ist aktuell zwischen Hamm-Üntrop und Oelde die Autobahn gesperrt nach einem Unfall. Aktuell vor der Sperrung 2 Kilometer Stau, dauert eine Stunde länger. Die 3 Köln-Oberhausen zwischen Köln-Delbrück und Köln-Mühlheim. Eine Unfallstelle auf dem linken Fahrstreifen. Und auch auf der A61 hat es gekracht in Richtung Koblenz zwischen Rheinbach und Kreuz-Meckenheim. Bitte vorsichtig sein. Und noch ein Stau auf der A1 Dortmund-Köln zwischen Gevelsberg und Kreuz-Wuppertal-Nord. 4 Kilometer, da dauert es eine halbe Stunde länger. Der kleine Freitag wird immer, immer kleiner und macht Platz für den großen Freitag. Und solange machen wir uns noch einen richtig schönen Abend. Ich bin Niklas Lünebach. Hello.
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0: Er ist nächstes Jahr wieder auf Tour und das wird richtig, richtig geil. Tino Piontek. Und alle, die jetzt sagen, den kenne ich gar nicht. Doch, den kennt ihr. Purple Disco Machine, so heißt sein DJ-Name. Und er geht nächstes Jahr auf Tour, ist ja auch hier bei uns in NRW in Köln. Und wir präsentieren das Ganze für euch. Purple Disco Machine ist ja wirklich ein Garant für fette Partystimmung. Und er hat uns gesagt, das muss auch, also diese Partystimmung, die muss auch schon in der Produktion von den Songs mit dabei sein.
1: Wenn man einen Partysong macht, kann man nicht steif im Studio sitzen und ganz analytisch rangehen. Natürlich ist dann voller Emotionen und man dreht dann auch mal etwas lauter und springt dann rum und freut sich und lacht. Und am Ende dieselbe Reaktion, die wir im Studio haben, haben hoffentlich natürlich auch die Leute dann draußen auf der Tanzfläche oder vorm Radio, wenn die Musik hören.
0: Und nächstes Jahr, da könnt ihr dann zusammen mit ihm abgehen und tanzen. Sein Tourstop in Köln ist am 8. Oktober, präsentiert von uns. Warte mal kurz, jetzt muss ich mal gerade rechnen. 8. Oktober nächstes Jahr. Wir haben 8. Oktober dieses Jahr. 3 hin, 4 im Sinn, das ist in genau einem Jahr. Und wir stimmen uns jetzt schon mal drauf ein. Das ist er mit Test My Luck.
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0: Das Wetter.
1: Die nächsten Tage auch mit vielen Regenschauern. Morgen geht's los mit einer richtig fetten grauen Wolke. Die bleibt auch den ganzen Tag über bei maximal 14 Grad und kräftigem Wind. Das Wochenende geht genauso weiter. Immer mal wieder Nieselregen, kräftiger Wind, 14 Grad. Ab und zu mal ein bisschen Sonne, aber die Sonne, die wechselt sich auch ab mit vielen Wolken.
0: NRW Verkehr.
1: Vorsicht auf der A3 Köln-Oberhausen. Zwischen Köln-Delbruck und Köln-Mühlheim. Da besteht Gefahr durch eine Unfallstelle auf dem linken Fahrstreifen. Aktuell vor dem Unfall 20 Minuten plus. Die A61 Mönchengladbach-Koblenz. Zwischen Rheinbach und Kreuz-Meckenheim auch da eine Unfallstelle. Dann die längsten Staus A1 Dortmund-Köln. Zwischen Gefelsberg und Kreuz-Wuppertal-Nord plus 20 Minuten. Und die 2 Dortmund-Hannover. Zwischen Hamm und Oelde. Da dauert es eine Stunde länger. Ja, so für alle, die eine Ausbildung gemacht haben und kein Studium, die sich fragen, worum geht's eigentlich, wenn man studiert? Nein, nicht ums Lernen, sondern...
2: Das ist die Triebfeder des Unilebens. Hat man Sex oder hat man keinen?
3: Und im Kern des Ganzen, weißt du, darum dreht sich der Facebook.
1: Na, das ist zumindest die Meinung von Mark Zuckerberg, beziehungsweise Mark Zuckerberg aus dem Film The Social Network. Erinnert ihr euch vielleicht dran, kam 2010 raus, also vor 16 Jahren. Und jetzt gibt es eine Fortsetzung davon im Kino. Sprechen wir gleich drüber mit unserem Kinoexperten. Macht euch einen richtig schönen Donnerstagabend mit uns.
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Nila hier aus der Morning Show. Ja, ich war ja heute vertretungsweise für den Jens am Start. Es hat richtig Spaß gemacht, mit euch über die Backstreet Boys Konzerte und Co. zu quatschen und natürlich unser Glücksrad. Das war auch wieder richtig, richtig Hammer. Heute 250 Euro sind rausgegangen an Saskia. Ja, und morgen hört ihr den lieben Jens wieder und dann gibt's natürlich auch wieder eine Pink pro Morgen.

0: Ja, ist eine Weile her, ne, dass es im Kino um Mark Zuckerberg ging. 16 Jahre insgesamt. 2010, da kam der Film The Social Network in die Kinos. Da ging es ja um den Anfang von Facebook. Und jetzt, 16 Jahre später, gibt es eine Fortsetzung. Heißt The Social Reckoning, Kinoexperte Jörg Albrecht.
1: Ja, und zwar eine, in der abgerechnet wird. So könnte man Reckoning ins Deutsche übersetzen. Man könnte aber auch sagen, es kommt der Moment der Wahrheit.
2: Buchstabieren Sie Ihren Namen und nennen Sie Ihre derzeitige Tätigkeit.
3: MARKZUCKERBERG. Ich bin professioneller Angeklagter.
1: Da steckt viel Wahres in den Worten von Mark Zuckerberg, um den sich natürlich auch jetzt wieder alles dreht. Zuckerberg hat viel Lebenszeit in Gerichtssälen verbracht, aber in The Social Reckoning, da sind auch noch zwei andere Personen wichtig. Ein Journalist und eine junge Frau, die für Facebook arbeitet und die zur Whistleblowerin wird.
4: Es geht hier um Hilfe für Facebook, nicht um denen zu schaden, okay?
5: Worüber möchten Sie sprechen?
1: Sprechen möchte sie über vertrauliche Dokumente, in denen es um bewusste Desinformation geht, aber auch um die negativen Auswirkungen der Plattform, vor allem auf junge Menschen.
0: Ja, also hört sich so an, als würden in dem Film die großen Fragen verhandelt werden, die sich einige auch stellen. Wie geht Facebook mit Meinungsfreiheit um, beziehungsweise mit der Wahrheit, ne?
1: Genau, und das ist auch das Problem, denn im Gegensatz zu The Social Network ist der Nachfolger jetzt ein Film mit Botschaften. Zum Beispiel der, dass Facebook und Instagram eine Mitschuld tragen am Sturm auf das Kapitol im Januar 2021.
3: Ich bin für absolute Meinungsfreiheit. Ich bin nicht der, der lügt. Und ich halte keinen davon ab, Lügner zu enttarnen.
1: Die klare Position des Films: Mark Zuckerberg stellt Profit über Verantwortung. Kann man machen, hat da nur leider auch was Belehrendes, ist aber in diesem Fall nicht ganz so schlimm wie letzte Woche beim Totalausfall Digger mit Tom Cruise.
0: 16 Jahre nach The Social Network heißt es diese Woche im Kino The Social Reckoning. Es geht mal wieder um Facebook. Kann man machen, sagt Jörg Albrecht. Wenn ihr ins Kino geht, viel Spaß. So oder so, denkt immer dran, glaubt nicht alles, was auf Social Media steht.
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1: Ich bin Thomas Bleskin. Die Bundesregierung erwartet für die deutsche Wirtschaft in diesem Jahr deutlich mehr Wachstum als noch im Frühjahr. Statt eines Plus von 0,5% rechnet sie nun mit 1,3%. Als Grund nennt das Wirtschaftsministerium unter anderem bessere Exporte.
2: Industrieprodukte made in Germany sind im Ausland gefragter als gedacht, auch weil Unternehmen dort wegen der vielen weltweiten Krisen vorsichtshalber Vorräte anlegen. Außerdem profitiert die deutsche Wirtschaft von den schuldenfinanzierten staatlichen Investitionen in Infrastruktur und Verteidigung. Die erhöhte Wachstumsprognose nennt Wirtschaftsministerin Reiche vor diesem Hintergrund zwar eine gute Nachricht, für einen langfristigen Aufschwung aus eigener Kraft seien aber weitere Reformen nötig. Jan-Henner Reitze, Nachrichtenredaktion.
1: Die US-Regierung unter Präsident Donald Trump erwägt neue Angriffe auf Ziele im Iran. Mehrere US-Medien berichten, dass größere Militäreinsätze noch vor den Zwischenwahlen Anfang November wieder aufgenommen werden könnten. Eine Entscheidung sei aber noch nicht gefallen. Das US-Militär soll bereits neue Optionen vorbereitet haben, darunter nach Medienberichten auch Angriffe auf die iranische Energieinfrastruktur und Nuklearanlagen. Der Literaturnobelpreis geht in diesem Jahr an die kanadische Schriftstellerin Anne Carson. Das gab die Schwedische Akademie in Stockholm bekannt. Die 76-Jährige bekomme die Auszeichnung für ihr kühnes und erfinderisches Werk, hieß es zur Begründung.
3: Die Schwedische Akademie erreichte Anne Carson nur wenige Minuten vor der offiziellen Verkündung. Die 76-Jährige sagte am Telefon, sie sei gerade in Island, wo sie dem Wind lausche. Das Nobelkomitee hob hervor, dass Carson die Grenzen der Literatur aufbreche. Sie verbinde antike und moderne Texte, Gedichte und Essays, aber auch Literatur mit Theater, Tanz und bildender Kunst. Zu ihren bekanntesten Büchern gehört Autobiografie des Roten, ein Roman in Versform, der auf einem antiken griechischen Mythos basiert. Sigrid Hamm, Skandinavien.
1: Linke, Grüne und SPD in Berlin nehmen Sondierungsgespräche über eine mögliche gemeinsame Regierung auf. Voraussetzung dafür war eine Einigung beim zuletzt umstrittenen Thema Antisemitismus. Die drei Parteien erklärten unter anderem, das Existenzrecht Israels sei unverhandelbar, jüdisches Leben solle besonders geschützt werden. Außerdem vereinbarten sie eine klare Distanz zu organisierter Kriminalität. Das waren die Nachrichten mit Thomas Bleskin.
4: Das Wetter.
5: Ja, so frisch wird's gar nicht mal in der Nacht. Also um die 10 Grad, dafür, dass wir Spitzenwerte heute hatten, um die 15, ist das ja noch gar nicht mal so wenig. Das Ganze bei einer grauen, fetten Wolkendecke, die kommt nämlich heute Nacht auf. Bleibt auch den ganzen Freitag über, also die Sonne hat da quasi keine Chance mal rauszugucken. Das Ganze bei viel Regenschein morgen, Regenschauern morgen mit frischem Wind dazu und maximal 14 Grad. Und so ähnlich geht es dann am Wochenende weiter. Da kommt aber ab und zu auch mal ein bisschen Sonne raus.
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5: Vorsicht auf der A3 Köln-Oberhausen. Zwischen Köln-Delbrück und Köln-Mülheim eine Unfallstelle auf dem linken Fahrstreifen. Bitte vorsichtig sein. Die 61 Mönchengladbach-Koblenz. Zwischen Rheinbach und Kreuz-Meckenheim. Auch da besteht Gefahr durch eine Unfallstelle. Die längsten Staus haben wir einmal auf der A2 Dortmund-Hannover. Zwischen Hamm und Oelde. 6 Kilometer Stau, dauert fast eine Stunde länger. Und die 44 Dortmund-Kassel. Zwischen Marsberg und Warburg. Da kommen 25 Minuten obendrauf. Ich wünsche euch einen richtig schönen Donnerstagabend. Ich bin Niklas Lünebach oder wie mein Chef sagt:
6: Mensch, du kannst das nicht, das muss ein Fachmann machen.
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9: Der Bürgerfunk auf Radio Wuppertal 107,4, die Sendung Freiraum, Musik und mehr. Coole Musik und aktuelle Informationen gibt's hier in der Regel jede Woche Donnerstag. Diese Sendereihe, die entsteht in Zusammenarbeit mit der Kilowatt-Redaktion, also der kirchlichen Lokalfunkwerkstatt des katholischen Bildungswerks hier in Elberfeld. Und ich bin für euch Andreas Weise.

Solche Musik, die konnte im Grunde genommen fast nur in den 90er Jahren möglich sein. Damals waren solche Sachen schwer im Trend. Vor allem als der Nachschub an originellen Dance-Titeln stoppte, da kam man auf die Idee, so ziemlich alles, was in der Vergangenheit mal aktuell war, neu aufzulegen und mit tanzbaren Beats zu versehen. Und 1998, da hat es dann auch den Winnetou-Soundtrack erwischt. Da gab es mal ein Dance-Projekt namens Superboys, die hatten das damals geremixed. Der Titel wurde damals durch einige Medien getragen, sollte aber ihr einziger großer Hit bleiben.

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Shakira zusammen mit dem nigerianischen Rapper Burna Boy und Dai Dai ein Song, der einer der größten und erfolgreichsten Hits des Jahres ist, was aber vor allem an der schwachen Konkurrenz liegen dürfte. Also meine Vermutung ist, wenn der Titel bereits in den 90er Jahren erschienen wäre, dass er dann über mittlere Chartpositionen nicht hinausgekommen wäre. Dann tut sich im Moment noch eine ganz andere Sache im Musikmarkt, und zwar ein Dance-Pop-Projekt namens Polski Polka, wie der Name unschwer erkennen lässt, aus Polen. Die haben dieses Jahr eine Nummer gemacht, die moderne Popmusik und klassische polnische Folklore miteinander kombiniert. Und das mit einer Melodie, die zwar nicht unbedingt die anspruchsvollste ist, die man aber einmal gehört, überhaupt nicht mehr aus dem Ohr rauskriegt. Einigen Quellen im Internet zufolge soll das eine uralte, traditionelle polnische Melodie sein. Aber recherchiert man da mal genauer nach, findet man da nichts wirklich Gescheites raus. Und in meinem Bekanntenkreis befinden sich auch ein paar Polen und selbst die wissen nicht, woher die Melodie kommt. Also irgendwie ist das ein bisschen komisch alles. Nichtsdestotrotz spiele ich diese Nummer für euch mal, die Gruppe Polski Polka aus Polen mit dem Titel Po Polonaise. Hier auf Radio Wuppertal 107,4, der Bürgerfunk in der Sendung Freiraum, Musik und mehr. Und mein Name ist weiterhin für euch Andreas Weise.

Hausmusik kann auch mit deutschen Texten gut funktionieren. Das beweist das Projekt House Rockers, die sich übrigens mit Z am Ende schreiben. Also sowas irritiert mich dann doch. Aber generell gilt ja in der heutigen Zeit, Bands können sich ja nennen, wie sie wollen. Von den House Rockers haben wir hier den Titel Herzrasen gehört aus dem Jahr 2010.

Auch diese Nummer läuft heute nur noch eher selten im Radio. Es ist ein typisches Beispiel für ein lupenreines One-Hit-Wonder. Das niederländische Popduo Snoopy, gegründet 1978, schossen dann gleich in die vorderen Chartpositionen europaweit mit diesem Hit No Time for a Tango. Und danach hatten sie keinen einzigen richtig großen Erfolg mehr. Und so lösten sie sich dann 1980 auch schon wieder auf. Jetzt habe ich mal noch ein ganz anderes Thema für euch. Und zwar gehört ja zu den größten Ärgernissen, die man so in der Wohnung haben kann, Schimmel, vor allem im Badezimmer. Der entsteht dort nicht nur bei schlechter Belüftung, der kann da unter Umständen auch unter ganz optimalen Bedingungen entstehen. Da ist jeder Tipp nützlich, wie man diesen Schimmel denn wieder los wird. Die Frage, die beantworte ich euch in wenigen Minuten. Es lohnt sich also, dran zu bleiben.

Ihr seid sicherlich schon ganz gespannt. Ich habe es ja eben schon angekündigt, dass ich euch versprochen habe, euch den ultimativen Tipp mitzuteilen, wie ihr Schimmel im Badezimmer loswerden könnt. Tja, und das ist wirklich ganz einfach. Und zwar lockt ihr ihn zuerst einmal mit einer Karotte raus und informiert dann den nächsten Reiterhof. Fertig. Ja, damit haben wir es heute auch schon wieder geschafft. Das war der Bürgerfunk auf Radio Wuppertal 107,4. Die Sendung Freiraum, Musik und mehr. Sofern nichts dazwischen kommt, bin ich nächste Woche wieder für euch da. Wieder am Donnerstag. Ich verabschiede mich jetzt von euch und sage Tschüss. Mein Name ist Andreas Weise.

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1: Ich bin Thomas Pleskin. Die Bundesregierung hat ihre Wachstumsprognose deutlich nach oben korrigiert. Für dieses Jahr erwartet sie nun ein Plus von 1,3%, nachdem im Frühjahr nur mit 0,5% gerechnet worden war. Das Wirtschaftsministerium begründet den besseren Ausblick vor allem mit stärkeren Exporten sowie staatlichen Investitionen und höheren Verteidigungsausgaben. Wirtschaftsministerin Katharina Reiche warnt aber davor, die Erholung schon als stabil anzusehen. Für immer mehr Menschen in Deutschland wird es offenbar schwieriger, Rechnungen und Kreditraten pünktlich zu bezahlen. Nach einer Schufa-Auswertung stieg der Anteil der Verbraucher mit Zahlungsstörungen im vergangenen Jahr um 0,2 Punkte auf 8,1%.
2: Die Experten sehen noch keine richtige Verschuldungskrise, aber der Schufa werden von Unternehmen oder Banken deutlich mehr Fälle gemeldet. Viele Menschen tauchen zum allerersten Mal mit Zahlungsproblemen auf. Ihr Anteil wuchs um 12%. Es wurden auch mehr Privatinsolvenzen beantragt, mehr als die Hälfte davon von 30- bis 49-Jährigen und weitere 13% von 20- bis 29-Jährigen. Gründe für den Anstieg der Überschuldung sind laut Schufa vor allem die höheren Preise für Lebensmittel und Energie. Ursula Winkler, Nachrichtenredaktion.
1: Im oberbayerischen Landkreis Erding ist weiter unklar, ob dort tatsächlich ein Puma unterwegs ist. Die Suche der Behörden blieb bislang ohne eindeutiges Ergebnis. Ein Jäger hatte das verdächtige Tier mit einem Nachtsichtgerät gefilmt.
3: Ob es sich bei dem gefilmten Tier tatsächlich um einen Puma handelt, ist weiter unklar. Die Aufnahmen eines Jägers werden deshalb noch untersucht. Die Polizei will auch am Wochenende verstärkt in der Region unterwegs sein. Gleichzeitig warnen die Beamten vor KI-generierten Puma-Bildern, die falsche Hinweise liefern und die Ermittlungen behindern. Die Bevölkerung soll weiter aufmerksam bleiben, Hundeanleinen und verdächtige Beobachtungen sofort der Polizei melden. Aus München, Julia Wasilkow.
1: Zum Sportfußball. Alexander Čeferin will für weitere 4 Jahre UEFA-Präsident bleiben. Der Slowene kündigte seine Kandidatur nach dpa-Informationen bei einem Treffen in Berlin an. Die Wahl findet im April beim UEFA-Kongress in Astana statt. Einen Gegenkandidaten gibt es bisher nicht. Damit scheidet Čeferin zugleich als möglicher Herausforderer von FIFA-Präsident Gianni Infantino aus. Das waren die Nachrichten mit Thomas Bleskin.
4: Das Wetter. Jetzt am Abend bleibt es noch trocken und auch die Wolken lassen ein bisschen Platz. Aber das täuscht, weil morgen ziehen die sich wieder zu. Es wird richtig dick grau, morgen dann auch kaum mal mit ein paar Sonnenstrahlen hier bei uns. Das Ganze bei viel Regenschauern und kräftigem Wind, der ist auch mit dabei. Maximal 14 Grad und so geht es am Wochenende weiter. Mit ein bisschen mehr Sonnenschein, da lassen die Wolken doch auch mal Platz. Aber trotzdem weiter Regen, 14 Grad und kräftiger Wind.
5: NRW Verkehr.
4: Auf der A4 Aachen-Köln zwischen Langerwehe und Düren dauert es gerade 10 Minuten länger, genauso wie auf der 4 Köln-Olpe zwischen Untereschbach und Engelskirchen auch 10 Minuten plus. Und der längste Stau aktuell auf der 44 Dortmund-Kassel zwischen Marsberg und Warburg seit einer Viertelstunde durch. Kommt gut an! Ich bin Niklas Lünebach und jetzt gibt's für euch Repeated, also auf Deutsch wiederholt's nochmal. Na gut, okay.
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4: Ich bin Niklas Lünebach und ja, okay, ich höre ja auf. Martin Garrix und Ed Sheeran jetzt für euch. Sehr geiler Song.

0: Habt ihr Bock? Also ich hab Bock. Ich hoffe, ihr auch. Aber ich glaube schon, wenn ihr hört, was jetzt kommt. Jetzt kommen nämlich zwei richtig geile Songs hintereinander. Einmal, ich liebe diesen Song, absoluter Klassiker, Journey, Don't Stop Believin'. Mega geil. Und davor ein Song, der ist so brandneu, der brennt noch lichterloh. Von einem Künstler, der ist genauso brandneu, der brennt quasi noch. Newcomer aus London, Oliver John. Der ist so neu, wenn ihr den googelt, da kommt erstmal gar nichts über den, sondern da kommt ihr erstmal auf eine Webseite von einem Friseur aus Baden-Württemberg, der auch Oliver John heißt. Der macht zwar geile Frisuren, aber safe nicht so geile Songs wie Oliver John aus London. Der ist Singer-Songwriter und macht genau das richtig, richtig geil. Also dieses, einfach jemanden, der sich mit einer Gitarre dahinsetzen kann, der dir ein Liedchen trällert. Das ist einfach emotional richtig packend und macht richtig Laune. Und ein richtig schöner Song ist jetzt dabei rausgekommen. Seine Debüt-Single, das ist Oliver John für euch mit Memories of You.
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0: das Wetter.
1: Die nächsten Tage auch mit vielen Regenschauern. Morgen geht's los mit einer richtig fetten grauen Wolke. Die bleibt auch den ganzen Tag über bei maximal 14 Grad und kräftigem Wind. Das Wochenende geht genauso weiter. Immer mal wieder Nieselregen, kräftiger Wind, 14 Grad. Ab und zu mal ein bisschen Sonne, aber die Sonne, die wechselt sich auch ab mit vielen Wolken.
0: NRW Verkehr.
1: Die A448 Bochum-West in Richtung Dortmund-Witten zwischen Bochum-Weitmar und Bochum-Süd, da ist die Autobahn gesperrt. Noch die ganze Nacht bis morgen um 5, da ist eine Baustelle. Aktuell vor der Sperrung auch in beide Richtungen schon so um die 5 Minuten Stau. Ansonsten noch die A1 Dortmund-Münster zwischen Kreuz Dortmund-Unna und Unna 7 Minuten plus und die A44 Dortmund-Kassel zwischen Marsberg und Warburg, da sind es 10 Minuten länger.
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Nila hier aus der Morning Show. Ja, ich war ja heute vertretungsweise für den Jens am Start. Es hat richtig Spaß gemacht, mit euch über die Backstreet Boys Konzerte und Co. zu quatschen und natürlich unser Glücksrad. Das war auch wieder richtig, richtig Hammer. Heute 250 Euro sind rausgegangen an Saskia. Ja, und morgen hört ihr den lieben Jens wieder. Und dann gibt's natürlich auch wieder eine Pink pro Morgen.

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1: Ich bin Dirk Zeitler. Nach der Abgeordnetenhauswahl in Berlin haben Linke, Grüne und SPD bekannt gegeben, Sondierungsgespräche über eine mögliche Regierung aufzunehmen. Als Grundlage haben die drei Parteien eine Vereinbarung zu den Themen Antisemitismus und organisierter Kriminalität getroffen.
2: Wir stärken jüdisches Leben und wir nehmen keinen Kontakt zu Personen aus der organisierten Kriminalität auf. Wer sich nicht dran hält, fliegt aus der Regierung oder gleich ganz aus der Partei. Dass so eine Vereinbarung nötig ist, liegt an der Berliner Linkspartei, deren Wahlsieg unter anderem ein Clanchef mitgefeiert hatte. Innerhalb von Grünen und SPD gibt es Warnungen vor einer Zusammenarbeit. Jan-Henner Reitze, Nachrichtenredaktion.
1: Die Airlines der Lufthansa Group setzen ihre Flüge in die saudi-arabische Hauptstadt Riad vorübergehend aus. Die Verbindungen sollen bis einschließlich 16. Oktober gestrichen werden. Hintergrund seien die aktuellen Entwicklungen im Nahen Osten. Zuvor hatte die Houthi-Miliz einen neuen Raketenangriff auf den Flughafen von Riad für sich reklamiert. Saudi-Arabien teilte mit, mehrere Geschosse seien abgefangen worden. Wegen hoher Lebenskosten und der Konjunkturschwäche kämpfen immer mehr Menschen mit unbezahlten Rechnungen. Im vergangenen Jahr sei der Anteil der Verbraucher mit Zahlungsstörungen auf 8,1% gestiegen. Das zeigt eine Schufa-Auswertung. Im Vorjahr habe der Wert noch bei 7,9% gelegen.
3: Die Experten sehen noch keine richtige Verschuldungskrise, aber der Schufa werden von Unternehmen oder Banken deutlich mehr Fälle gemeldet. Viele Menschen tauchen zum allerersten Mal mit Zahlungsproblemen auf. Ihr Anteil wuchs um 12%. Es wurden auch mehr Privatinsolvenzen beantragt, mehr als die Hälfte davon von 30- bis 49-Jährigen und weitere 13% von 20- bis 29-Jährigen. Ursula Winkler, Nachrichtenredaktion.
1: Bei einer Waffenkontrolle in der Oberpfalz ist ein Mitarbeiter des Landratsamts Neumarkt erschossen worden. Eine zweite Person wurde schwer verletzt. Nach bisherigen Erkenntnissen hatte ein Waffenbesitzer in Berngau auf die beiden Behördenmitarbeiter geschossen und sich anschließend in einem Wohnhaus verschanzt. Die Polizei umstellte das Gebäude. Spezialkräfte waren am Abend weiter im Einsatz.
4: Das waren die Nachrichten mit Thomas Bleskin.
5: Das Wetter. Heute in der Nacht um die 10 Grad, also es wird gar nicht mal so frisch. Morgen dann die Spitzenwerte bei um die 14 Grad, die haben wir dann abends erreicht. Ansonsten tagsüber eine dicke, fette Wolkendecke, die ganze Zeit am Himmel hängt. Die lässt kaum mal die Sonne durch, also 0,4 Sonnenstunden steht hier auf meiner Tabelle. Das Ganze bei viel, viel Regenschauern den ganzen Tag über und kräftigem Wind. Das Wochenende lockert etwas auf, also da immer mal wieder auch die Sonne mit dabei, aber auch Wolken, die dann Nieselregen immer wieder dabei haben, auch bei um die 14 Grad. Nächste Woche, da sieht es erstmal relativ trocken aus, aber von den Temperaturen ungefähr gleich und dann auch Sonne und Wolken im Mix.
0: NRW Verkehr.
5: A448 Bochum West Richtung Dortmund Witten zwischen Bochum Weidmar und Bochum Süd. Da ist die Autobahn noch bis morgen früh gesperrt wegen einer Baustelle. Da kann es also immer mal wieder zu kleineren Staus kommen. Ansonsten noch die A40 Essen Dortmund zwischen Dortmund Dorstfeld und Dortmund Barob 10 Minuten plus. Und die 44 Dortmund Kassel zwischen Marsberg und Diemelstadt 2 Kilometer. Hier sind es 10 Minuten auch. Die A448 ist aktuell gesperrt zwischen Bochum-Weidmar und Bochum-Süd in Richtung Dortmund-Witten. Das noch bis morgen früh um 5. Der Grund ist eine Baustelle. A40 Essen-Dortmund zwischen Dortmund-Dorstfeld und Dortmund-Barob. Dichter Verkehr 10 Minuten plus. Genauso wie auf der 44 Dortmund-Kassel zwischen Marsberg und Diemelstadt auch 10 Minuten länger. Ich bin Niklas Lünebach. Hello, hello.
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1: Das waren die Nachrichten mit Dirk Zeitler.

0: Ja, so langsam beginnt die Zeit, wo wir uns ganz entspannt einfach zu Hause auf die Couch pflanzen können. Mit der Kuscheldecke, einer Tasse Kakao und einem richtig guten Buch. Zum Beispiel morgen ist so ein Tag, da bleibt es den ganzen Tag über grau mit einer dicken, fetten Wolkendecke. Und dazu immer mal wieder Regenschauer. Das heißt, wir brauchen wieder Buchempfehlungen. Wir fragen gerade bei uns in der Redaktion nach, was denn so gelesen wird. Kollege Stefan Rehek, was hast du denn uns mitgebracht?
1: Ja, also ich weiß gar nicht, ob das jetzt so wirklich hier reinzählt. Ich habe nämlich einen Comic mitgebracht, aber ich hoffe, ich darf jetzt trotzdem bei dieser Bücherempfehlungsgeschichte mitmachen.
0: Ja, natürlich nicht. Nein, okay, es war nur ein Witz, Stefan. Bleib hier. Du darfst.
1: Perfekt. Also genauer gesagt will ich so ein bisschen in das Superhelden-Genre eintauchen. Da gibt's genau wie bei den Superhelden-Filmen die zwei großen Verlage, nenne ich's mal, Marvel und DC. Also Spider-Man, Captain America und Thor, die sind von Marvel Comics. Und Superman und Batman, die sind von DC Comics. Und viele unterschätzen erstmal, wie alt das ganze Genre ist. Also der erste Superman-Comic, der kam zum Beispiel schon 1939 raus.
0: Ist schon krass, wenn man so drüber nachdenkt. Ne? Da gibt es ja jetzt auch tausende Comics. Also wo fängt man überhaupt an?
1: Ja, das ist auch bei mir so ein bisschen das Problem. Also ich bin ja auch noch längst kein Profi. Und bisher ist so der Plan, dass ich nicht nach Veröffentlichungsdatum gehe, sondern ich suche mir einen Superhelden raus und von da aus lese ich dann weiter. Es gibt auch dafür extra einen Online-Einsteiger-Guide. Da gibt es dann Empfehlungen, womit man generell so am besten reinstarten kann. Und bei mir wird es wahrscheinlich Spider-Man sein, weil da fand ich auch immer die Filme einfach am coolsten.
0: Was kostet da jetzt so Zeug? Also das ist ja immer dieses Ding von wegen, ne? Ah, der erste Comic vor fast 40 Jahren, jetzt ersteigert für Millionen und so.
1: Ja, ist richtig, aber es gibt auch neuere Ausgaben, die kannst du auch relativ günstig kaufen und das sind dann meistens so Sammelbände. Also du hast dann zum Beispiel die ersten 50 Spider-Man-Hefte alle in einem Buch zusammen.
0: Also Stefans Tipp, einfach mal ein bisschen in den ursprünglichen Comics rumstöbern von Marvel und Co. Ist ja vielleicht auch für Einsteiger besser als direkt so ein Roman mit 800 Seiten, weil, ey, gibt auch viele Bilder, ne?
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0: das Wetter.
1: In den Freitag starten wir gleich rein mit frischen um die 10 Grad ungefähr. Die Temperaturen gehen dann hoch auf 13 bis 14, 15 Grad so in der Spitze. Kräftiger Wind kommt auf und Regenschauer den ganzen Tag über. Dazu eine richtig fette graue Wolkenschicht. Die bleibt und klebt quasi am Himmel, lässt die Sonne gar nicht mehr durch. Am Wochenende wird es ähnlich, nur mit ein bisschen mehr Sonnenschein, Sonne und Wolken im Wechsel. Vielleicht am Sonntag tatsächlich auch ein bisschen trockener.
0: NRW Verkehr.
1: Vorsicht auf der A1, Köln-Euskirchen, zwischen Dreieck Erftal und Kreuz Bliesheim, eine Unfallstelle auf dem rechten Fahrstreifen. Die längsten Staus A40 Essen-Dortmund, zwischen Kreuz Dortmund-West und Dortmund-Barob, dichter Verkehr, dauert 10 Minuten länger. Die 44 Dortmund-Kassel, zwischen Marsberg und Warburg, 2 Kilometer, auch hier 10 Minuten plus. Jetzt gleich neue Musik für euch von Miley Cyrus, beziehungsweise von Miley. Sie hat ja ihren Nachnamen abgelegt, musikalisch zumindest, hat ihren neuen Song und ihr neues Album Buzz Persuades jetzt rausgebracht, unter dem Namen Miley eben. Vielleicht, wer weiß, also vielleicht fahren wir auch einmal im Kreis und sie kommt dann beim nächsten Mal, beim nächsten Album raus mit dem Namen Miley Stewart. Ja, wer kennt's noch? Ja, so richtig hieß sie früher in der Serie Hannah Montana. Hieß ja auch Miley, aber eben Stewart mit Nachnamen.
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0: Donnerstagabend. Da war ich vorhin einkaufen und was kommt mir entgegen? Ein Typ. Und was hat er gekauft? Genau einen Kürbis. Nichts anderes, nur einen Kürbis. Was er daraus jetzt macht, also das sind ja, da weiß ja selbst Hannes Höfer, die Möglichkeiten sind unendlich.
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2: Ja, er ist die Passionsfrucht von uns Deutschen. Der Spargel des Herbstes, benannt nach einem Brötchen. Der Kürbis. Ja, jetzt ist so die Zeit. Ne? Da gibt's alles mit diesem orangefarbenen Superfood. Kürbissuppe, Kürbiscurry, Kürbisrisotto, Kürbispasta, Kürbissalat, Ofenkürbis, Grillkürbis, Kürbiskuchen, Kürbiskürbis. Ach, eigentlich kannst du den auch pürieren und als Zahnpasta benutzen. Nur als Hautcreme aufpassen, ne? Weil dann kannst du Halloween als US-Präsident gehen. So, mit Kürbis anmalen, Meerschweinchen auf dem Kopf und so gucken, als würdest du gerade an der Brause lutschen. Fertig ist das Trump-Kostüm. Kürbis schnitzen allerdings ist eine perfekte Beschäftigungstherapie für die Kleinen. Ne, wenn schon alle Kastanienmännchen weggebaut wurden, gut, man muss ein bisschen gucken, wenn die mit den machetengroßen Messern da rumvorwerken, um den Kürbis auszuhöhlen. Und wenn du es drin machst, ist die Wahrscheinlichkeit relativ hoch, dass du danach die Küche streichen kannst. Aber das ist es doch wert. Denn immer dran denken, Ende gut, Kürbis gut.
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1: Ich bin Dirk Zeitler. Wegen hoher Lebenshaltungskosten und der Konjunkturschwäche kämpfen immer mehr Menschen mit unbezahlten Rechnungen. Im vergangenen Jahr sei der Anteil der Verbraucher mit Zahlungsstörungen auf 8,1% gestiegen. Das zeigt eine Schufa-Auswertung. Im Vorjahr habe der Wert noch bei 7,9% gelegen.
2: Die Experten sehen noch keine richtige Verschuldungskrise, aber der Schufa werden von Unternehmen oder Banken deutlich mehr Fälle gemeldet. Viele Menschen tauchen zum allerersten Mal mit Zahlungsproblemen auf. Ihr Anteil wuchs um 12%. Es wurden auch mehr Privatinsolvenzen beantragt, mehr als die Hälfte davon von 30- bis 49-Jährigen und weitere 13% von 20- bis 29-Jährigen. Gründe für den Anstieg der Überschuldung sind laut Schufa vor allem die höheren Preise für Lebensmittel und Energie. Ursula Winkler, Nachrichtenredaktion.
1: Nach der Abgeordnetenhauswahl in Berlin haben Linke, Grün und SPD bekannt gegeben, Sondierungsgespräche über eine mögliche Regierung aufzunehmen. Als Grundlage haben die drei Parteien eine Vereinbarung zu den Themen Antisemitismus und organisierter Kriminalität getroffen.
3: Wir stärken jüdisches Leben und wir nehmen keinen Kontakt zu Personen aus der organisierten Kriminalität auf. Wer sich nicht dran hält, fliegt aus der Regierung oder gleich ganz aus der Partei. Dass so eine Vereinbarung nötig ist, liegt an der Berliner Linkspartei, deren Wahlsieg unter anderem ein Clanchef mitgefeiert hatte. Innerhalb von Grünen und SPD gibt es Warnungen vor einer Zusammenarbeit. An der Regierung beteiligt war die Linkspartei in Berlin schon mehrfach. Allerdings sind in den vergangenen Jahren wegen des Themas Antisemitismus mehrere Mitglieder aus der Partei ausgetreten. Jan-Henner Reitze, Nachrichtenredaktion.
1: Bei russischen Drohnenangriffen auf die ukrainische Hauptstadt Kiew sind mindestens 4 Menschen getötet worden. Nach Angaben von Bürgermeister Vitali Klitschko wurden zudem 19 Menschen verletzt. Die Angriffe führten auch zu Ausfällen im Stromnetz. Zeitweise stand die U-Bahn still. Im Westen der Stadt gab es außerdem Probleme mit der Wasserversorgung. Nach rund 8 Monaten im All sind 2 US-Amerikaner, ein Russe und eine Französin von der internationalen Raumstation ISS zur Erde zurückgekehrt. Ihre Dragon-Kapsel landete im Pazifik vor Los Angeles. Die Crew war seit Februar auf der Raumstation und absolvierte während ihres Einsatzes auch 4 Außeneinsätze. Vor wenigen Tagen war die Besatzung von einer anderen Crew abgelöst worden. Das waren die Nachrichten mit Dirk Zeitler.
4: Das Wetter.
5: Ja, so frisch wird's gar nicht mal in der Nacht. Also um die 10 Grad, dafür, dass wir Spitzenwerte heute hatten, um die 15, ist das ja noch gar nicht mal so wenig. Das Ganze bei einer grauen, fetten Wolkendecke, die kommt nämlich heute Nacht auf. Bleibt auch den ganzen Freitag über. Also die Sonne hat da quasi keine Chance, mal rauszugucken. Das Ganze bei viel Regenschein morgen. Regenschauern morgen mit frischem Wind dazu und maximal 14 Grad. Und so ähnlich geht es dann am Wochenende weiter. Da kommt aber ab und zu auch mal ein bisschen Sonne raus.
0: NRW Verkehr.
5: Auf der 1 Köln-Euskirchen zwischen Dreieck Erftal und Kreuz Bliesheim. Vorsicht, eine Unfallstelle. Der rechte Fahrstreifen ist blockiert. Die A40 ist aktuell gesperrt. Dortmund-Essen zwischen Dortmund-Barup und Dortmund-Dorstfeld. Da läuft ein Polizeieinsatz. Aktuell dauert es da 10 Minuten länger. In der Gegenrichtung die 40 Essen-Dortmund zwischen Dortmund-Dorstfeld und Dortmund-Barup. Da sind es 5 Minuten plus. Und noch eine Meldung von der 44 Dortmund-Kassel zwischen Kreuz-Wünnenberg-Haaren und Lichtenau. Da dauert es gerade 5 Minuten länger. Kommt gut durch. So, jetzt wird es sehr F-lastig hier bei uns, im wahrsten Sinne des Buchstabens. Gleich Musik von Tiffany Harris, Find Me, danach Flipside, dann The Final Countdown, dann Friends, dann Perfect Man, dann Sapphire und den Anfang macht Ava Max mit Torn. Danke, Ava Max. Hättest du ja mal anders nennen können.
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0: Vor 16 Jahren kam der Film hier raus.
1: Das ist die Triebfeder des Unilebens. Hat man Sex oder hat man keinen? Und im Kern des Ganzen, weißt du, darum dreht sich der Facebook.
0: Und jetzt gibt es eine Fortsetzung von The Social Network in den Kinos. Das bedeutet, ist schon wieder Kino dran, dann holen wir unseren Kinomann Jörg Albrecht. Ja, Jörg, damals ging es ja um den Anfang von Facebook und die Story von Mark Zuckerberg. Jetzt gibt es eben die Fortsetzung mit dem Titel The Social Reckoning.
2: Und zwar eine, in der abgerechnet wird. So könnte man Reckoning ins Deutsche übersetzen. Man könnte aber auch sagen, es kommt der Moment der Wahrheit.
3: Buchstabieren Sie Ihren Namen und nennen Sie Ihre derzeitige Tätigkeit.
4: M-A-R-K-Z-U-C-K-E-R-B-E-R-G. Ich bin professioneller Angeklagter.
2: Da steckt viel Wahres in den Worten von Mark Zuckerberg, um den sich natürlich auch jetzt wieder alles dreht. Zuckerberg hat viel Lebenszeit in Gerichtssälen verbracht, aber in The Social Reckoning, da sind auch noch zwei andere Personen wichtig. Ein Journalist und eine junge Frau, die für Facebook arbeitet und die zur Whistleblowerin wird.
5: Es geht hier um Hilfe für Facebook, nicht um denen zu schaden, okay?
6: Worüber möchten Sie sprechen?
2: Sprechen möchte sie über vertrauliche Dokumente, in denen es um bewusste Desinformation geht, aber auch um die negativen Auswirkungen der Plattform, vor allem auf junge Menschen.
0: Also werden endlich mal die großen Fragen geklärt. Wie geht Facebook mit der Meinungsfreiheit um, beziehungsweise mit der Wahrheit?
2: Genau, und das ist auch das Problem, denn im Gegensatz zu The Social Network ist der Nachfolger jetzt ein Film mit Botschaften. Zum Beispiel der, dass Facebook und Instagram eine Mitschuld tragen am Sturm auf das Kapitol im Januar 2021.
7: Ich bin für absolute Meinungsfreiheit. Ich bin nicht der, der lügt. Und ich halte keinen davon ab, Lügner zu enttarnen.
2: Klare Position des Films: Mark Zuckerberg stellt Profit über Verantwortung. Kann man machen, hat da nur leider auch was Belehrendes, ist aber in diesem Fall nicht ganz so schlimm wie letzte Woche beim Totalausfall Digger mit Tom Cruise.
0: Also nach 16 Jahren die Fortsetzung von The Social Network. The Social Reckoning gibt's ab dieser Woche im Kino. Da gibt's so einen waagerechten Daumen von Filmexperte Jörg Albrecht. Ob ihr den guckt oder nicht, denkt immer dran. Glaubt nicht alles, was auf Social Media steht.
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0: das Wetter.
1: Wenn wir raussehen, sehen wir nicht gerade viel, ziemlich dunkel und das bleibt auch so, nicht nur die Nacht hindurch, sondern morgen auch den ganzen Freitag. Zumindest gibt es dicke, fette und tief schwarzgraue Wolken. Da kommt kaum mal die Sonne durch wahrscheinlich. Das Ganze bei den ganzen Tag über viel Regenschauern, kräftigem Wind und um die 14 Grad in der Spitze. Am Wochenende sieht es etwas freundlicher aus. Da kommt auch mal die Sonne raus. Trotzdem auch ein paar Wolken hier und da. Ein bisschen Nieselregen. Also da ist wirklich alles mit dabei.
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1: Wir haben eine Sperrung auf der A40 Dortmund-Essen. Die ist zwischen Dortmund-Barup und Dortmund-Dorstfeld gesperrt. Da läuft ein Polizeieinsatz. Vor der Sperrung auch dichter Verkehr, dauert 10 Minuten länger. Die 3, Köln-Oberhausen. Zwischen Kreuz-Kaiserberg und Oberhausen-Lierich 1 Kilometer Stau, dauert 10 Minuten länger. Und die 44 Dortmund-Kassel zwischen Marsberg und Warburg. Da kommen ungefähr 5 Minuten nochmal oben drauf. Kommt gut durch und sicher an. In Madame Tussauds in Berlin, da kannst du ja Fotos machen mit allen möglichen Stars. Barack Obama steht da rum, Michael Jackson und. Und jetzt kannst du auch Fotos machen in Madame Tussauds mit einem waschechten, richtigen, lebensecht nachgemachten Döner. Ja, ist kein Scheiß. Also wirklich, die haben einen Döner nachgebaut aus Wachs halt fürs Madame Tussauds und um das da auszustellen. Die haben sich einen Döner bestellt, haben den auseinandergebaut, haben das Brot, dann den Salat, jedes einzelne Salatblatt, die Tomate, das Fleisch und so weiter und so fort und haben dann alles lebensecht nachgebaut aus Wachs. Sachen, die man macht, wenn man arbeitslos ist und Langeweile hat, irgendwie gefühlt. Ne? Das ist, was ich mich frage, der echte Döner, hat den auch mal jemand jetzt gegessen oder so ist der?
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0: Es gibt gerade einen neuen absoluten Hype in der Technikszene. IT-Nerds fahren voll auf einen neuen Router ab. Ja, und wenn ihr euch jetzt denkt, ja, das kann ja nur, also wenn irgendwelche Nerds auf Sachen abfahren, dann kann das ja nur irgendwas total Teures, Unnötiges sein, was so groß ist wie ein Wandschrank und 30.000 Antennen hat. Nein, es ist genau das Gegenteil. Das absolute Hype-Produkt dieses Jahres, ein neuer Internet-Router, kommt in Form eines kleinen gelben Animationsfigürchen, das ihr alle kennt und eine blaue Latzhose trägt. Falls ihr noch nicht wisst, wen wir meinen, dann hilft euch Kollege Jonas Mikulajczak auf den Sprung. Also gleich.
1: Ja, einen Moment noch. Ich muss noch mal kurz was nachgoogeln. Ach, Mann, dieses langsame Internet. Naja, Abhilfe ist ja auf dem Weg. Ja, da ist es ja schon. Hallo?
2: Banana?
1: Wie jetzt? Sind Sie der Techniker oder was?
2: Boranula Madoka.
1: Ach, du bist der neue Router. Ja, tatsächlich ist einer der besten Router auf dem Markt zurzeit ein Minion. Sollte eigentlich so ein kleiner Marketing-Gag sein. Ein Router in Form eines Minions. Technik-Nerds haben aber ganz schnell herausgefunden, das Ding hat richtig Leistung. Mehr als jedes Vergleichsprodukt sogar. Aber na klar, die besten Produkte sind doch immer zufällig entstanden. Zum Beispiel das kleine blaue Wunder namens Viagra. Getestet wurde das Medikament eigentlich, um Durchblutungsstörungen im Herzen entgegenzuwirken. Und sagen wir mal so, es wurde etwas durchblutet, ja.
3: Das ist ein großes Teil. Verspricht viel Spaß und viel Freude auf 88, bisschen Zentimeter.
4: Oh, wie schön. Kokain.
1: Ja, natürlich dürfen wir bei ungeplanten Erfindungen nicht unsere Lieblingsbrause vergessen. Coca-Cola. Eigentlich als Hustensirup gedacht. Geheimzutat.

0: eine Prise Kokain. Hat den Leuten aber so gut geschmeckt, dass sie es literweise mit Sprudelwasser getrunken haben. Ja, und geboren war eins der ersten Spaßgetränke. Heutzutage halt ohne Kokain. Prost auf die ungeplanten Erfindungen.
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1: Ich bin Dirk Zeitler. Die Bundesregierung hat ihre Erwartungen an die Wirtschaft nach oben korrigiert. Sie geht nun für dieses Jahr von einem Wachstum von 1,3% aus. Im Frühjahr hatte sie noch 0,5% erwartet.
2: Industrieprodukte made in Germany sind im Ausland gefragter als gedacht, auch weil Unternehmen dort wegen der vielen weltweiten Krisen vorsichtshalber Vorräte anlegen. Außerdem profitiert die deutsche Wirtschaft von den schuldenfinanzierten staatlichen Investitionen in Infrastruktur und Verteidigung. Die erhöhte Wachstumsprognose nennt Wirtschaftsministerin Reiche vor diesem Hintergrund zwar eine gute Nachricht, für einen langfristigen Aufschwung aus eigener Kraft seien aber weitere Reformen nötig. Jan-Henner Reitze, Nachrichtenredaktion.
1: Der Zentralrat der Juden kritisiert die Antisemitismusvereinbarung von Berliner Linken, Grünen und SPD als unzureichend. Das gemeinsame Papier könne entschlossenes Handeln nicht ersetzen, sagte Zentralratspräsident Schuster. SPD und Grüne stünden in der Pflicht, konkrete, auch personelle Konsequenzen einzufordern. Die Vereinbarung war Bedingung für Sondierungsgespräche nach mehreren Vorfällen bei der Linken. Die bevorstehende Grippewelle wird traditionell für steigende Krankentage unter Beschäftigten sorgen. Über das ganze Jahr betrachtet sorgen vor allem psychische Erkrankungen für Fehlzeiten im Job und das mit langen Ausfallzeiten. Das geht aus einer Auswertung der AOK hervor.
3: Auch wenn Atemwegserkrankungen weiterhin die häufigste Ursache für Krankmeldungen sind, sie dauern meist nicht lange. Die meisten sind bei Grippe oder Erkältung im Schnitt knapp 6 Tage krankgeschrieben. Beschäftigte mit psychischen Erkrankungen fehlten dagegen im vergangenen Jahr durchschnittlich fast einen Monat. Besonders betroffen davon sind laut der AOK-Studie Beschäftigte in Callcentern und in der Pflege- oder Kinderbetreuung. Als größte Risikofaktoren für Depressionen oder Burnout sehen Experten neben der Dauerbelastung und ständigen Erreichbarkeit im Job auch politische Krisen. Diana Kramer, Nachrichtenredaktion.
1: UEFA-Präsident Severin will weitermachen. Der Slowene hat seine Kandidatur für eine weitere Amtszeit als Präsident der Europäischen Fußballunion angekündigt. Die Wiederwahl ist für den kommenden April geplant. Damit scheidet Severin als möglicher Gegenkandidat von FIFA-Chef Gianni Infantino bei der Wahl des FIFA-Präsidenten aus.
4: Das Wetter.
5: Viele Wolken unterwegs, aber es regnet nicht die ganze Zeit durch. Jetzt in der Nacht zum Morgen hin kann sich aber Nebel bilden und es ist kühl, 9 bis 5 Grad, im Bergland nur 3 Grad in der Nacht. Tagsüber heute dann wieder einiges an Regen dabei, bis 15 Grad und am Samstag auch wechselhaft. Schauer und einzelne Gewitter sind möglich, bis 16 Grad.
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7: A3 Köln-Oberhausen, zwischen Kreuz Kaiserberg und Oberhausen-Lierich, 1 Kilometer Stau, 5 Minuten Zeitverlust. Wir wünschen allen unterwegs gute Fahrt.
5: Stellt euch mal vor, ja, ihr habt super Durst, ihr öffnet eine Flasche Wasser und schmeckt, was ist das, Knoblauch und Fleisch? Yep. In Berlin gab es als Marketingaktion Kebabwasser, also Wasser mit Dönergeschmack. Oh, ich finde das hochgradig unangenehm. Warum nicht mit Currywurstgeschmack? Das frage ich mich. Wenn schon, denn schon, oder?
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5: Und jetzt gibt's für euch Musik von Temper City. Das ist Self-Aware. Kommt gut durch die Nacht mit uns.

0: Frage: Wenn ihr eine Superkraft haben könntet, welche wäre das dann? Also ich würde ja gerne fliegen können, aber andere wären auch gerne unsichtbar und wieder andere sagen, nee, bei einer Superkraft, ich würde gerne Gedanken lesen. Mal ganz ehrlich, ich will doch gar nicht immer wissen, was die Leute mir gegenüber denken. Das ist doch grauenvoll, habe ich gar keinen Bock drauf. Gedanken lesen, das könnte bald aber keine Superkraft mehr irgendwie aus dem Comic sein, sondern ja, in gewisser Weise normal, Kollege Sascha Fassbender. Mhm,
1: ja, schon. Hier jetzt was aus der Rubrik interessant, aber gruselig. Forschende aus den USA haben jetzt menschliche Gehirne gescannt und Aktivitäten von Gehirnen gesehen und aufgezeichnet.
0: Gut, das ist jetzt erstmal nichts Ungewöhnliches.
1: Mhm, richtig, das nächste schon. Die Forschenden haben festgestellt, yo, künstliche Intelligenz kann mit den Gehirnscans sehen und erklären, woran wir denken, was einer der Neurowissenschaftler selbst im Interview beunruhigend findet.
0: Ich finde das auch beunruhigend.
1: Ja, noch beunruhigender ist, der Forscher, der das beunruhigend findet, hat das beunruhigende Werkzeug zum Gedankenlesen beunruhigenderweise selbst erstellt.
0: Klasse. So, ja. Und wie?
1: Also das Forschungsteam hat 8 Testpersonen Fotos gezeigt und geguckt, wie die 8 Gehirne auf welches Foto genau reagieren. Diese Reaktionen wurden dann gemessen und der künstlichen Intelligenz gegeben. So, und im nächsten Schritt musste die KI dann das Foto selbst erraten anhand dieser Reaktionen.
0: Okay, also das klingt alles wahnsinnig kompliziert. Vielleicht, wir konkretisieren das nochmal, aber vielleicht zuerst, konnte sie?
1: Ja. Also zumindest fast. Sie war sehr, sehr nah dran. Auf einem Foto wurde den Leuten zum Beispiel ein Hund in einer Badewanne gezeigt. Die künstliche Intelligenz rekonstruierte durch die Gehirnscans dann ein Foto mit einer Ziege in einer Badewanne.
0: Ja, wie du schon sagst, interessant, aber irgendwie auch gruselig.
1: Ja, aber auch irgendwie irgendwo hilfreich. Zum Beispiel Menschen, die, weiß ich nicht, zum Beispiel wegen Lähmungen nicht sprechen können. Da könnte die KI dabei helfen, trotzdem mit den Menschen zu sprechen. Aber klar, es besteht eine Gefahr für unsere Privatsphäre, wenn ich jetzt zum Beispiel genau weiß, was du jetzt gerade denkst.
0: Ich denke an den nächsten Song, weil mir das Thema Angst macht und ich sowas dann einfach gerne verdränge. So, hier ist neue Mucke für euch. Adela mit Ain't in L.A.
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0: Wetter.
1: Ab und an Regen, aber auch trockene Abschnitte sind dabei. Jetzt in der Nacht und in den frühen Morgenstunden 9 bis 5 Grad. Im Bergland nur 3 Grad. Es kann auch neblig sein. Tagsüber dann viele Wolken, verregnet bis 15 Grad. Und am Samstag bis 16 Grad. Dazu weiter grau und nass mit einzelnen Gewittern.
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2: Zurzeit liegen uns keine Meldungen vor. Wir wünschen allen unterwegs gute Fahrt.
1: Einen wunderschönen, sehr, sehr frühen Freitag wünsche ich euch. Cool, dass ihr dabei seid. Ich habe jetzt Musik für euch von der großartigen, einzigartigen Alicia Keys. Das ist ihr Übersong. Hier ist Fallen für euch.
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0: Ghostbusters. Hallo zusammen. So, wir gucken raus. Gut, es ist dunkel, aber wir spüren es ja. Wir sind wettermäßig jetzt endgültig im Herbst angekommen. Und spätestens jetzt gibt es an einer Sache kein Vorbeikommen mehr. Am Thema Kürbis.
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2: Ja, er ist die Passionsfrucht von uns Deutschen. Der Spargel des Herbstes, benannt nach einem Brötchen. Der Kürbis. Ja, jetzt ist so die Zeit. Ne? Da gibt's alles mit diesem orangefarbenen Superfood. Kürbissuppe, Kürbiscurry, Kürbisrisotto, Kürbispasta, Kürbissalat, Ofenkürbis, Grillkürbis, Kürbiskuchen, Kürbiskürbis. Ach, eigentlich kannst du den auch pürieren und als Zahnpasta benutzen. Nur als Hautcreme aufpassen, ne? Weil dann kannst du Halloween als US-Präsident gehen. So, mit Kürbis anmalen, Meerschweinchen auf dem Kopf und so gucken, als würdest du gerade an der Brause lutschen. Fertig ist das Trump-Kostüm. Kürbis schnitzen allerdings ist eine perfekte Beschäftigungstherapie für die Kleinen. Ne, wenn schon alle Kastanienmännchen weggebaut wurden, gut, man muss ein bisschen gucken, wenn die mit den machetengroßen Messern darum vorwerken, um den Kürbis auszuhöhlen. Und wenn du es drin machst, ist die Wahrscheinlichkeit relativ hoch, dass du danach die Küche streichen kannst. Aber das ist es doch wert. Denn immer dran denken, Ende gut, Kürbis gut.
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1: Ich bin Doc Zeitler. Nach den Schüssen bei einer Waffenkontrolle in der Oberpfalz gibt es ein zweites Todesopfer. Die Polizei hat den Tod einer Behördenmitarbeiterin bestätigt. Ein Sprecher des Polizeipräsidiums Oberpfalz erklärte, man gehe davon aus, dass sie bereits im Zuge der Schüsse unmittelbar gestorben sei. Der bewaffnete Tatverdächtige hat sich in dem Wohnhaus verschanzt. Im Bundestag ist in erster Lesung über die Pläne der Bundesregierung für eine Einkommensteuerreform debattiert worden. Während SPD-Finanzminister Klingbeil für die Pläne warb, gab es Kritik von der Opposition. Und auch der Regierungspartner Union ist nicht vollkommen zufrieden.
2: Eine Familie mit zwei Kindern, in der beide Elternteile für ein mittleres Einkommen arbeiten gehen, habe durch die Reform 600 Euro mehr im Jahr zur Verfügung, argumentiert Klingbeil, der von einer Entlastung für die Mitte der Gesellschaft spricht. Finanziert werden soll das durch höhere Steuern für alle, die besonders viel verdienen. Die Opposition sagt, angesichts stark steigender Preise bringe die Reform nichts. Noch mehr Entlastung wünscht sich auch die Union. Klingbeil gab sich offen für Ideen. Jan-Henner Reitz zur Nachrichtenredaktion.
1: Die bevorstehende Grippewelle wird traditionell für steigende Krankentage unter Beschäftigten sorgen. Über das ganze Jahr betrachtet sorgen vor allem psychische Erkrankungen für Fehlzeiten im Job. Das geht aus einer Auswertung der AOK hervor.
3: Auch wenn Atemwegserkrankungen weiterhin die häufigste Ursache für Krankmeldungen sind, sie dauern meist nicht lange. Die meisten sind bei Grippe oder Erkältung im Schnitt knapp 6 Tage krankgeschrieben. Beschäftigte mit psychischen Erkrankungen fehlten dagegen im vergangenen Jahr durchschnittlich fast einen Monat. Besonders betroffen davon sind laut der AOK-Studie Beschäftigte in Callcentern und in der Pflege- oder Kinderbetreuung. Als größte Risikofaktoren für Depressionen oder Burnout sehen Experten neben der Dauerbelastung und ständigen Erreichbarkeit im Job auch politische Krisen. Diana Kramer, Nachrichtenredaktion.
1: Ex-Bundeskanzler Gerhard Schröder war in Moskau und hat dort ein besonderes Wiedersehen gefeiert. Laut Kreml hat der 82-Jährige an Putins Geburtstagsfeier teilgenommen. Der russische Präsident habe seinen alten Freund spontan zu sich nach Hause eingeladen. Schröders enge Russland-Verbindungen stehen seit Jahren in der Kritik.
4: Das Wetter.
5: Ihr habt da eine dicke Wolkendecke über euch, die bringt jetzt in der Nacht auch mal Regen, aber trockene Abschnitte gibt's auch. Dazu richtig kühl, 9 bis 5 Grad nur noch, im Bergland bis 3 Grad. Dazu kann stellenweise neblig sein. Tagsüber bleiben die vielen Wolken, bringen immer mal wieder Regen bis 15 Grad. Und der Samstag bleibt uselig, Schauer und sogar einzelne Gewitter sind drin bis 16 Grad.
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7: A46 Düsseldorf-Heinsberg zwischen Erkelenz Süd und Hückelhofen West. Dichter Verkehr, 10 Minuten Zeitverlust. Wir wünschen allen unterwegs gute Fahrt.
5: Wisst ihr, welches das älteste bekannte Landtier der Welt ist? Und nein, es ist nicht Clint Eastwood, es ist Jonathan. Eine Schildkröte. Ja, die ist 194 Jahre alt und dient gerade als Forschungsprojekt über das Altern. 194 Jahre, das müsst ihr euch mal vorstellen. Der soll 1832 geschlüpft sein. Ja, das ist ein Zeitgenosse von Charles Darwin einfach. 1832, da ist Goethe gestorben. Und das Krasseste, 1832 gab es noch gar kein Instagram. Wie haben die das geschafft? Ich weiß es nicht.
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5: Hallo zusammen, schön, dass ihr zuhört. Das ist Musik von Udo Lindenberg und Apache 207. Ihr Riesenerfolg, das ist Komet.

0: Hallo zusammen. Also eigentlich können wir jetzt schon mal anfangen, für Weihnachten zu dekorieren, oder? Das geht jetzt so schnell.
1: Oh Gott, ich habe noch keine Weihnachtsgeschenke. Was soll ich tun?
0: Das ist gar kein Problem. Ich hätte eine Idee. Wie wäre es mit Tickets für ihn hier? DJ Purple Disco Machine. Ja, der geht nächstes Jahr wieder auf Tour, auch hier in NRW in Köln. Präsentiert von uns, den NRW-Lokalradios. Das wird eine Riesenparty, ganz sicher. Tino Piontek, der hinter diesem DJ-Projekt steckt, der hat uns erzählt, dass diese gewisse Partystimmung, ja, dass die schon bei der Produktion startet.
2: Wenn man einen Partysong macht, kann man nicht steif im Studio sitzen und ganz analytisch rangehen. Natürlich ist dann voller Emotionen und man dreht dann auch mal etwas lauter und springt dann rum und freut sich und lacht. Und am Ende dieselbe Reaktion, die wir im Studio haben, haben hoffentlich natürlich auch die Leute dann draußen auf der Tanzfläche oder vorm Radio, wenn die Musik hören.
0: Ja, absolut. Also nächstes Jahr könnt ihr dann mit ihm zusammen tanzen und abgeben bei seinem Tourstopp in Köln am 8. Oktober, präsentiert von uns, den NRW-Lokalradios. Und wir hören ihn jetzt nochmal mit Test My Luck.
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0: Das Wetter.
1: Viele Wolken unterwegs, aber es regnet nicht die ganze Zeit durch. Jetzt in der Nacht zum Morgen hin kann sich aber Nebel bilden. Und es ist kühl, 9 bis 5 Grad, im Bergland nur 3 Grad in der Nacht. Tagsüber heute dann wieder einiges an Regen dabei, bis 15 Grad. Und am Samstag auch wechselhaft. Schauer und einzelne Gewitter sind möglich, bis 16 Grad.
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2: A40 Dortmund-Essen zwischen Dortmund-Hombruch und Dortmund-Barob. Ein Kilometer Stau. Wir wünschen allen unterwegs gute Fahrt.
1: Guten Morgen zusammen. Es ist noch ganz, ganz früh an diesem Freitag, aber es ist Freitag. Lasst uns das als Motivation zu so früher Stunde einfach mitnehmen. Schön, dass ihr zuhört und kommt gut durch die Nacht mit uns.
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1: Und was habe ich denn jetzt für euch? Ich guck mal. Ich habe jetzt für euch wunderschöne Nummer von Emily Sondé. Das ist Read All About It.

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1: Ich bin Doc Zeitler. Bei einer Waffenkontrolle in der Oberpfalz sind eine Mitarbeiterin und ein Mitarbeiter des Landratsamts Neumarkt erschossen worden. Das teilte die Polizei mit. Der bewaffnete Tatverdächtige hielt sich in der Nacht immer noch in einem Wohnhaus in Berngau verschanzt. Der Mann soll bei einer routinemäßigen Überprüfung auf die beiden Beschäftigten geschossen haben. Die bevorstehende Grippewelle wird traditionell für steigende Krankentage unter Beschäftigten sorgen. Über das ganze Jahr betrachtet sorgen vor allem psychische Erkrankungen für Fehlzeiten im Job. Das geht aus einer Auswertung der AOK hervor.
2: Auch wenn Atemwegserkrankungen weiterhin die häufigste Ursache für Krankmeldungen sind, sie dauern meist nicht lange. Die meisten sind bei Grippe oder Erkältung im Schnitt knapp 6 Tage krankgeschrieben. Beschäftigte mit psychischen Erkrankungen fehlten dagegen im vergangenen Jahr durchschnittlich fast einen Monat. Besonders betroffen davon sind laut der AOK-Studie Beschäftigte in Callcentern und in der Pflege- oder Kinderbetreuung. Als größte Risikofaktoren für Depressionen oder Burnout sehen Experten neben der Dauerbelastung und ständigen Erreichbarkeit im Job auch politische Krisen. Diana Kramer, Nachrichtenredaktion.
1: Im Bundestag ist in erster Lesung über die Pläne der Bundesregierung für eine Einkommenssteuerreform debattiert worden. Während SPD